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1: Ich bin Dirk Zeitler. Die deutsche Fußballnationalmannschaft hat ihr drittes Gruppenspiel bei der WM mit 1:2 gegen Ecuador verloren. Für die K.O.-Runde war die DFB-Auswahl bereits vor dem Anstoß als Gruppensieger qualifiziert. Die Elfenbeinküste folgt Deutschlands ins 16. Finale. Der Afrikameister von 2024 gewann gegen Curaçao mit 2:0. Nach dem verheerenden Erdbeben in Venezuela haben die Behörden bisher 188 Tote gezählt. Fachleute rechnen jedoch mit deutlich mehr Todesopfern. Auch Deutschland hat Hilfe angeboten.
2: Wir helfen, wir stehen an der Seite Venezuelas, sagt Kanzler Merz. Mehrere Transportflugzeuge der Bundeswehr, die stünden bereit, versichert der Verteidigungsminister. Und in der Tat, Material und Rettungsteams. Eigentlich wird alles gebraucht im Krisengebiet. Dort graben Menschen mit bloßen Händen weiter nach Verschütteten. Andere stehen vor Trümmerbergen dort, wo einmal ihr Zuhause war. Mancherorts gibt es weder Wasser noch Strom. Claudia Wächter, Nachrichtenredaktion.
1: Wer angesichts der erwarteten Hitze eine geplante Bahnreise nicht antreten will, kann diese jetzt kostenfrei stornieren. Die Deutsche Bahn bietet erstmals eine sogenannte Hitze-Sonderkulanz an. Die hohen Temperaturen seien eine große Belastung für die Bahn, teilte der Konzern mit.
3: Die Weichen und die Technik könnten durch Hitze und Sonne beschädigt werden, heißt es von der Deutschen Bahn. Außerdem steige einerseits die Gefahr für Böschungsbrände, andererseits hat der Deutsche Wetterdienst ja auch schon Unwetter angekündigt. Die Bahn sei darauf gut vorbereitet, trotzdem könne es zu Beeinträchtigungen kommen. Deswegen können Fahrgäste Tickets für Fernreisen kostenlos stornieren. Voraussetzung ist, dass das Ticket bis zum 23. Juni gebucht wurde und die Reise bis zum 30. Juni stattfinden sollte. Diese Tickets können online oder im Reisezentrum storniert werden. Fiona Reinhardt, Nachrichtenredaktion.
1: Der US-Elektroautobauer Tesla will seine Produktion im Werk Grünheide bei Berlin stärker hochfahren. Das Unternehmen teilte mit, weitere 1.000 Beschäftigte einzustellen und ab Oktober die Produktion auf 7.500 Fahrzeuge pro Woche zu steigern. Im April hatte Tesla bereits die Einstellung von 1.900 Mitarbeitern angekündigt.
4: Das Wetter.
5: Ja, auch jetzt mitten in der Nacht bleibt es ziemlich warm bei uns in NRW. Die Temperaturen in den Innenstädten immer noch bis zu 25 Grad. Im Nordosten, da geht es immerhin runter auf etwa 17 Grad. Der Freitag wird dann nochmal sonnig und richtig heiß. Höchstwerte liegen zwischen 34 und 39 Grad. Am Rhein kann sogar die 40-Grad-Marke fallen. Später am Tag steigt dann besonders im Westen von NRW das Risiko für Hitzegewitter.
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6: Zurzeit liegen uns keine Meldungen vor. Wir wünschen allen unterwegs gute Fahrt.
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5: Hier habe ich auch was Nettes gefunden. Es gibt eine Himbeerhauptstadt in Europa, nämlich Arilje, so heißt sie, im Südwesten von Serbien. Da leben gar nicht so viele Leute. Aber dafür werden ja jedes Jahr bis zu 20.000 Tonnen Himbeeren exportiert. Krass, 20.000. Schön auch an der Sache, die Himbeeren werden ohne Chemikalien angebaut und dann auch noch von Hand gepflückt. Richtig, richtig schöne Sache. Dieses Jahr wird da aber ein bisschen, gebankt. Die Landwirte rechnen mit 20-30% weniger Ernte. War letztes Jahr in Serbien ja zum Teil doch ein bisschen trocken. Wir drücken die Daumen, dass es da trotzdem irgendwie besser wird. Und ich bin jetzt mal ganz, ganz heiß und ganz wild, sage ich euch, auf diese richtig schönen serbischen Erdbeeren. Mein Name ist Leo Arigi. Das ist auch vielleicht ein schöner Gedanke hier zu diesen tropischen Nächten.

0: So, ich bin mal ganz gespannt, gegen wen es dann geht im Achtelfinale.
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0: Die WM läuft und am Samstag wird Ghana wieder spielen. Das dritte Spiel insgesamt. Bei Ghana ist ein Fan ganz besonders viral gegangen. Weiß nicht, vielleicht habt ihr den gesehen. Hat im Netz so ein bisschen für Verwirrung gesorgt.
2: Ja, das war schon eine Szene, bei der man vorm Fernseher erstmal kurz denkt, was ist jetzt hier eigentlich gerade passiert? Während des Spiels war ein Ghana-Fan zu sehen, wie er weißes Pulver von seiner Handfläche in die Luft pustet. Im Stadion, bei der WM. Also ein Bild, das natürlich sofort im Internet viral gegangen ist. Viele haben erstmal wild spekuliert. Ist es etwa eine gewisse aufputschende Droge? Aber warum dann so verschwenden? Aber Entwarnung, es war kein Kokain, sondern Talkumpuder. Das wird in Ghana unter anderem bei traditionellen Riten verwendet. Zum Beispiel, wenn ein neuer Häuptling eingesetzt wird oder wenn ein besonderer Sieg gefeiert wird. Das Puder steht dann für Glück, Triumph und Segen.
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0: Also, falls das ein Fan jetzt nochmal macht, ihr wisst Bescheid. Freitag früh, hier kommt Musik von Bebe Rexha. New Religion.

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0: Das Wetter.
1: Es bleibt in dieser Nacht trocken und es bleibt in dieser Nacht sehr warm. Temperaturen, vor allem in den Städten, sinken nur auf rund 25 Grad. Ein bisschen angenehmer wird es im Nordosten NRWs mit Tiefstwerten immerhin um die 17 Grad. Der Freitag wird dann nochmal schön knackig warm, viel Sonne, kaum Wolken und wir erreichen Werte zwischen 34 und 39 Grad. Direkt am Rhein kann es sogar bis zu 40 Grad heiß werden.
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2: Zurzeit liegen uns keine Meldungen vor. Wir wünschen allen unterwegs gute Fahrt.
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1: Der puerto-ricanische Superstar Bad Bunny ist jetzt ja am Wochenende aufgetreten in der Merkur-Spiel-Arena in Düsseldorf. Zwei Abende hintereinander. Und am ersten Abend soll es da bei geschlossenem Dach in dieser Arena über 42 Grad heiß gewesen sein. Alter, wow, 42 Grad. So, hört euch diese Zahl an und dann bezieht es auf eure Situation. Ich hoffe mal und denke mal, da wo ihr jetzt gerade seid, wird es dann doch bedeutend kälter sein als 42 Grad. Und das macht es vielleicht doch jetzt ein bisschen aushaltbarer. Oder immerhin müsst ihr nicht bei 42 Grad probieren einzuschlafen. Robbie Williams spiele ich uns jetzt im besten Mix. War übrigens vor ein paar Wochen auch in der Merkur-Spielarena. Supreme, ich bin Leo Arregui.

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0: ganz Deutschland redet über Dennis Undav, unseren bisherigen Helden dieser Weltmeisterschaft, seiner ersten Weltmeisterschaft. Aber solche Senkrechtstarter wie Dennis, die machen die WM genauso sexy wie die alten Hasen. Wie zum Beispiel Cristiano Ronaldo. Der spielt gerade seine 6. WM und hat auch bei allen Tore geschossen.
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1: Ich bin Dirk Zeitler. Die deutsche Fußballnationalmannschaft hat ihr drittes Gruppenspiel bei der WM mit 1:2 gegen Ecuador verloren. Für die K.O.-Runde war die DFB-Auswahl bereits vor dem Anstoß als Gruppensieger qualifiziert. Die Elfenbeinküste folgt Deutschlands ins 16. Finale. Der Afrikameister von 2024 gewann gegen Curaçao mit 2:0. Nach dem verheerenden Erdbeben in Venezuela haben die Behörden bisher 188 Tote gezählt. Fachleute rechnen jedoch mit deutlich mehr Todesopfern. Auch Deutschland hat Hilfe angeboten.
2: Wir helfen, wir stehen an der Seite Venezuelas, sagt Kanzler Merz. Mehrere Transportflugzeuge der Bundeswehr, die stünden bereit, versichert der Verteidigungsminister. Und in der Tat, Material und Rettungsteams. Eigentlich wird alles gebraucht im Krisengebiet. Dort graben Menschen mit bloßen Händen weiter nach Verschütteten. Andere stehen vor Trümmerbergen dort, wo einmal ihr Zuhause war. Mancherorts gibt es weder Wasser noch Strom. Claudia Wächter, Nachrichtenredaktion.
1: Wer angesichts der erwarteten Hitze eine geplante Bahnreise nicht antreten will, kann diese jetzt kostenfrei stornieren. Die Deutsche Bahn bietet erstmals eine sogenannte Hitze-Sonderkulanz an. Die hohen Temperaturen seien eine große Belastung für die Bahn, teilte der Konzern mit.
3: Die Weichen und die Technik könnten durch Hitze und Sonne beschädigt werden, heißt es von der Deutschen Bahn. Außerdem steige einerseits die Gefahr für Böschungsbrände, andererseits hat der Deutsche Wetterdienst ja auch schon Unwetter angekündigt. Die Bahn sei darauf gut vorbereitet, trotzdem könne es zu Beeinträchtigungen kommen. Deswegen können Fahrgäste Tickets für Fernreisen kostenlos stornieren. Voraussetzung ist, dass das Ticket bis zum 23. Juni gebucht wurde und die Reise bis zum 30. Juni stattfinden sollte. Diese Tickets können online oder im Reisezentrum storniert werden. Fiona Reinhardt, Nachrichtenredaktion.
1: Der US-Elektroautobauer Tesla will seine Produktion im Werk Grünheide bei Berlin stärker hochfahren. Das Unternehmen teilte mit, weitere 1.000 Beschäftigte einzustellen und ab Oktober die Produktion auf 7.500 Fahrzeuge pro Woche zu steigern. Im April hatte Tesla bereits die Einstellung von 1.900 Mitarbeitern angekündigt.
4: Das Wetter.
5: Was soll ich euch sagen? Es gibt nicht wirklich was Neues. Es bleibt heiß und trocken, kaum Wolken, wobei ab heute Nachmittag stellenweise mal Hitzegewitter aufziehen, aber wirklich nur teilweise bei bis zu 40 Grad. Morgen am Samstag gibt's dasselbe nochmal. Sonne, kaum bewölkt, bis zu 40 Grad mit teilweise Hitzegewittern.
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6: A40 Essen-Dortmund zwischen Dortmund-Barob und Dortmund-Hombruch, 1 Kilometer Stau. Wir wünschen allen unterwegs gute Fahrt.
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5: Es schreiben ja immer weniger Leute Briefe. Trotzdem gibt es jetzt eine Helene Fischer Briefmarke. Ist eine limitierte Sonderedition. Gibt es seit heute zu kaufen. Ich will auch eine Briefmarke von mir. Was? Nee, ich mache alles per Mail. Wofür ich die dann haben will? Ich möchte mir die auf den Kühlschrank kleben, ist doch klar.

0: alle haben ja so Dinge, ne? Spülmaschine einräumen, einkaufen, kochen. Irgendwie so ein bestimmtes System haben wir da immer, wie wir so durch den Supermarkt laufen, selbst wie wir duschen oder wie wir bestimmte Gerichte zubereiten. Was wir wo und wie auf dem Balkon pflanzen, wir erledigen in unserem Alltag zig Sachen und manchmal machen wir sie ein Leben lang falsch. Und genau darauf gucken wir. Kollegin Laura Potting hat nämlich so ein paar alltägliche Sachen entdeckt, die sie irgendwie gar nicht auf dem Schirm hatte.
1: Wir alle haben ja so einen Backofen, ne? Und ein paar von euch werden auch diese Schublade da drunter haben. Was ist da bei euch so alles drin? Backblech vielleicht, Teller, Töpfe. Bei mir sind so hässliche Servierplatten drin, die ich nie benutze. Naja, jedenfalls ist das alles völlig verschwendet, denn diese Schublade ist bei einigen Öfen eigentlich dafür da, um euer Essen warm zu halten oder eure Teller vorzuwärmen. Deswegen heißt diese Schublade auch Wärmeschublade. Wenn der Ofen an ist, wird sie auch warm. Naja, ich hatte die letzten Jahre dann auf jeden Fall immer sehr, sehr warme, hässliche, unbenutzte Servierplatten. Toll! Falls ihr euch nicht sicher seid, ob ihr eine Wärmeschublade habt, schaut einfach mal in der Gebrauchsanweisung nach. Und falls ihr nicht wisst, wo die ist vermutlich in der Kiste mit den ganzen Kabeln und alten Batterien. Weiter im Text. Falls ihr eine Nudelkelle mit einem größeren Loch drin habt, dieses Loch ist nicht dafür da, um das Teil irgendwo aufzuhängen. Das Loch ist unter anderem zum Abmessen von genau einer Portion Nudeln da. Die passt da nämlich durch. Und jetzt kommt mir bitte nicht mit Lasagneplatten, passt gar nicht. Ich meine natürlich längliche Nudeln, wie Spaghetti zum Beispiel. Und ich habe mir das Loch in der Kelle jetzt mal genauer angeschaut und muss aber sagen, das ist zu wenig Nudel. Damit kannst du nicht arbeiten. Nudeln müssen immer so viele da sein, dass du damit satt wirst und deine Familie auch und die Nachbarn und mit dem Rest kannst du dann noch dein Haus verfugen. So, und falls ihr danach, nach diesem ganzen Nudelessen zum Runterspülen noch eine Limo aus der Dose trinken wollt, ne? Und dann geht dieser verdammte Strohhalm da immer hin und her und hoch und runter und hält überhaupt nicht, boah, ist das nervig. Dann nimmst du die Lasche von der Dose, ja? Drehst die um, sodass das Loch der Lasche über der Öffnung der Dose ist. Und da kannst du den Strohhalm reinstecken und dann hält der. Gern geschehen.
0: Frage. Habt ihr auch so Beispiele? Dinge, die ihr immer falsch gemacht habt oder Tipps, die euch das Leben einfacher gemacht haben? Ihr sagt nicht Bedienungsanleitung lesen, bitte. Dann meldet euch und gebt uns eure Tipps über unsere Homepage.

0: Das Wetter.
1: Da brauchen wir keine Glaskugel. Es bleibt heiß und meist trocken. Heute teilweise so vereinzelt mal ein Hitzegewitter ab dem Nachmittag. Es bleibt aber eben meist sonnig und trocken mit maximal 40 Grad. Morgen am Samstag so ziemlich dasselbe. Nochmal Sonntag dann mehr Wolken und mehr Gewitter.
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2: A1 Euskirchen-Blankenheim. Zwischen Nettersheim und Blankenheim. 1 Kilometer Stau, 5 Minuten Zeitverlust. Und A40 Essen-Dortmund. Zwischen Dortmund-Barob und Dortmund-Hombruch. 1 Kilometer stockender Verkehr. Wir wünschen allen unterwegs gute Fahrt.
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3: Ich liebe ja Haustiere, wirklich, aber 500 davon? Hi, Sascha Fassbender hier. Und in Portugal gibt es in einer alten Bibliothek 500 Fledermäuse. Die wohnen da. Hat auch einen klugen Grund, das Ganze. Die 500 Fledermäuse futtern Insekten und schützen so die Bücher. 500 Fledermäuse, Wahnsinn. Wobei ich glaube, so Insektennetze sind ein bisschen unkomplizierter, oder? Yeah, yeah. Hit it again.

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1: Ich bin Dirk Zeitler. Die deutsche Fußballnationalmannschaft hat ihr drittes Gruppenspiel bei der WM mit 1:2 gegen Ecuador verloren. Für die K.O.-Runde war die DFB-Auswahl bereits vor dem Anstoß als Gruppensieger qualifiziert.
2: Es ist ein Dämpfer zur richtigen Zeit und hoffentlich ein Weckruf. Mit der bisher schwächsten Turnierleistung beendet das deutsche Team die Gruppenphase, trotz der ganz frühen Führung durch Leroy Sané. Danach zeigt das deutsche Team viele Schwächen, wirkt fahrig und unkonzentriert. Der Siegtreffer nach rund 80 Minuten völlig verdient. Die Fans in den gelben Trikots rasten förmlich aus. Ecuador hat sich für die K.O.-Phase qualifiziert. Julian Nagelsmann muss jetzt die richtigen Lehren aus der Pleite ziehen, denn mit noch so einer Leistung dürfte er schnell vorbei sein mit dem Traum vom WM-Titel. Aus New York, Thomas Bremser.
1: Die Elfenbeinküste folgt Deutschland ins 16. Finale. Der Afrikameister von 2024 gewann gegen Curaçao mit 2:0. Auch die Niederlande haben als Gruppensieger die K.O.-Runde erreicht. Die Niederländer gewannen gegen Tunesien mit 3:1. Japan und Schweden haben sich durch einen 1:1 Unentschieden im direkten Duell ebenfalls für die K.O.-Runde qualifiziert. Nach den verheerenden Erdbeben in Venezuela haben die Behörden bisher 188 Tote gezählt. Fachleute rechnen jedoch mit deutlich mehr Todesopfern. Auch Deutschland hat Hilfe angeboten.
3: Wir helfen, wir stehen an der Seite Venezuelas, sagt Kanzler Merz. Mehrere Transportflugzeuge der Bundeswehr, die stünden bereit, versichert der Verteidigungsminister. Und in der Tat, Material und Rettungsteams. Eigentlich wird alles gebraucht im Krisengebiet. Dort graben Menschen mit bloßen Händen weiter nach Verschütteten. Andere stehen vor Trümmerbergen dort, wo einmal ihr Zuhause war. Mancherorts gibt es weder Wasser noch Strom. Claudia Wächter, Nachrichtenredaktion.
1: Die Deutsche Bahn setzt künftig auf mehr Verlässlichkeit statt auf ehrgeizige Versprechen. Nach Angaben des Konzerns stehen mit einer neuen Strategie betriebliche Qualität und wirtschaftliche Stabilität im Mittelpunkt. Eine Fernverkehrspünktlichkeit von mindestens 80% wird nun erst für die 2030er Jahre angestrebt.
4: Das Wetter.
5: Es ist kaum Abkühlung in Sicht, auch heute nicht. Es gibt wieder viel Sonne und viel Hitze bei maximal 40 Grad heute und örtlich so mal einzelne Hitzegewitter. Morgen am Samstag wieder bis zu 40 Grad mit blauem Himmel und vereinzelt Hitzegewitter. Sonntag kommt dann öfter was runter.
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7: A40 Essen-Dortmund zwischen Dortmund-Barob und Dortmund-Hombruch. 1 Kilometer Stau. Wir wünschen allen unterwegs gute Fahrt.
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5: Wahnsinn, ey. Sobald du rausgehst, trifft dich so eine Hitzewand. Bäm! Wie kühlt ihr euch ab?
8: Ab und zu ein bisschen Eis essen.
9: Kaltes Fußbad, Obst, leichtes Essen.
10: Und zur Abkühlung werden wir nachher ein alkoholfreies Weizenbier trinken.
11: Nicht viel machen, wenn man es irgendwo hinkriegen kann.
12: Ja, und vielleicht zum See fahren und ins Wasser springen.
5: Es ist das Hochdruckgebiet Hartmut. Hartmut, hau ab! Er bringt uns hochsommerliche Temperaturen nach NRW. Passt auf euch auf. Ich bin Sascha Fassbender. Frohes

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0: Das Wetter.
1: Was soll ich euch sagen? Es gibt nicht wirklich was Neues. Es bleibt heiß und trocken, kaum Wolken, wobei ab heute Nachmittag stellenweise mal hitzige Gewitter aufziehen. Es bleibt heiß und trocken, kaum Wolken.

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1: Wie macht ihr euer Geld zu noch mehr Geld? Die Rentenkommission hat jetzt der Bundesregierung über 30 Vorschläge zur Rentenreform vorgelegt und die Regierung will alle umsetzen. Wie können wir trotzdem oder gerade dadurch gut vorsorgen? Beantworten wir nach rund 10 Minuten Musik hier bei mir. Guten Morgen!

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0: Die Rente ist sicher. Das hat mal der frühere Arbeitsminister Norbert Blüm gesagt. Nach Bekanntgabe der aktuellen Reformpläne ist sich der ein oder andere vielleicht nicht mehr so sicher, ob die Rente denn so sicher ist. Denn die sogenannte Aktienrente kommt. Bedeutet, zusätzlich sollen Arbeitnehmer und Arbeitgeber zusammen 2% des Bruttoeinkommens in einen Aktienfonds einzahlen. In Schweden haben die Menschen mit diesem Modell schon ganz gute Erfahrungen gemacht. Kollege Thorsten Ortmann, wie sicher ist denn so eine Aktienanlage?
1: Der staatliche Standardfonds in Schweden war bislang sehr sicher. Im Durchschnitt warf er eine Rendite von etwa 10-11% pro Jahr ab. Es gab allerdings auch einen heftigen Einbruch. Das war in der Corona-Zeit. Solche Fonds erholen sich aber davon in der Regel. Aber Menschen mit Lücken im Lebenslauf, Teilzeitbeschäftige oder Geringverdiener profitieren viel weniger davon, weil sie eben auch weniger einzahlen.
0: Thorsten, für viele wird die staatliche Rente allein trotz der Aktienrente ja nicht reichen.
1: Einsteiger ins Arbeitsleben sollten einen ETF-Sparplan anlegen und rund 10% des Lohns dauerhaft beiseite legen. Das rät das unabhängige Verbraucherportal Finanztipp. Ab 35 sollte es ein bisschen mehr sein, sagt Finanztipp-Chefredakteur Saidi Sulilatu.
2: Leider wird der Sparbedarf natürlich erheblich höher. Da reden wir dann schon leicht von 15% vom Netto. Das halten wir auch so für Leute gerade noch für machbar und sich aber auch trauen, wenn man vielleicht vorher schon was angespart hat, vielleicht auf einem Sparbuch, Sparkonto oder ähnliches, davon auch auf einen Schlag einen signifikanten Anteil in ETFs zu investieren. Das holt dann viel verlorene Zeit auch wieder auf.
0: Ja, ETFs sind ja quasi ein Sammeltopf von Aktien. Du kaufst den Korb und bist dadurch an vielen Unternehmen beteiligt. Aber Thorsten, kann ich auch mit über 50 noch schnell was für die Rente aktienmäßig ansparen?
1: Ja, auch da geht noch was, obwohl die Rente schon in Sicht ist. Nochmal Saidi Sulilatu.
2: Bis zum Lebensende habe ich wahrscheinlich nochmal Größenordnung, nochmal 20 Jahre. Und deswegen kann ich mich auch durchaus trauen, in meinen 50ern und auch in meinen 60ern nochmal in tatsächlichen Aktien reinzugehen. Vielleicht nicht im gleichen Maße, aber mit dem Hintergedanken, ich brauche das Geld ja hoffentlich nicht auf alles auf einen Schlag mit 67, sondern kann dann langsam mir sozusagen eine Zusatzrente im Alter ausbezahlen.
1: Ja, und der beliebte MSCI World ETF bringt laut Finanztipp 6-8% Rendite pro Jahr. Solche und andere ETF-Fonds, die kann man kostengünstig zum Beispiel über Online-Broker wie Trade Republic, Scalable Capital und Finanzen.net Zero einrichten.
0: Die sogenannte Aktienrente kommt. Wie ihr euch zusätzlich noch absichern könnt, hat euch Thorsten Ortmann erklärt.
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1: Ich bin Dirk Zeitler. Die deutsche Fußballnationalmannschaft hat ihr drittes Gruppenspiel bei der WM mit 1:2 gegen Ecuador verloren. Für die K.O.-Runde war die DFB-Auswahl bereits vor dem Anstoß als Gruppensieger qualifiziert.
2: Es ist ein Dämpfer zur richtigen Zeit und hoffentlich ein Weckruf. Mit der bisher schwächsten Turnierleistung beendet das deutsche Team die Gruppenphase, trotz der ganz frühen Führung durch Leroy Sané. Danach zeigt das deutsche Team viele Schwächen, wirkt fahrig und unkonzentriert. Der Siegtreffer nach rund 80 Minuten völlig verdient. Die Fans in den gelben Trikots rasten förmlich aus. Ecuador hat sich für die K.O.-Phase qualifiziert. Julian Nagelsmann muss jetzt die richtigen Lehren aus der Pleite ziehen, denn mit noch so einer Leistung dürfte er schnell vorbei sein mit dem Traum vom WM-Titel. Aus New York, Thomas Bremser.
1: Die Elfenbeinküste folgt Deutschland ins 16. Finale. Der Afrikameister von 2024 gewann gegen Curaçao mit 2:0. Auch die Niederlande haben als Gruppensieger die K.O.-Runde erreicht. Die Niederländer gewannen gegen Tunesien mit 3:1. Japan und Schweden haben sich durch einen 1:1 Unentschieden im direkten Duell ebenfalls für die K.O.-Runde qualifiziert. Nach den verheerenden Erdbeben in Venezuela haben die Behörden bisher 188 Tote gezählt. Fachleute rechnen jedoch mit deutlich mehr Todesopfern. Auch Deutschland hat Hilfe angeboten.
3: Wir helfen, wir stehen an der Seite Venezuelas, sagt Kanzler Merz. Mehrere Transportflugzeuge der Bundeswehr, die stünden bereit, versichert der Verteidigungsminister. Und in der Tat, Material und Rettungsteams. Eigentlich wird alles gebraucht im Krisengebiet. Dort graben Menschen mit bloßen Händen weiter nach Verschütteten. Andere stehen vor Trümmerbergen dort, wo einmal ihr Zuhause war. Mancherorts gibt es weder Wasser noch Strom. Claudia Wächter, Nachrichtenredaktion.
1: Die Deutsche Bahn setzt künftig auf mehr Verlässlichkeit statt auf ehrgeizige Versprechen. Nach Angaben des Konzerns stehen mit einer neuen Strategie betriebliche Qualität und wirtschaftliche Stabilität im Mittelpunkt. Eine Fernverkehrspünktlichkeit von mindestens 80% wird nun erst für die 2030er Jahre angestrebt.
4: Das Wetter.
5: Da brauchen wir keine Glaskugel. Es bleibt heiß und meist trocken. Heute teilweise so vereinzelt mal ein Hitzegewitter ab dem Nachmittag. Es bleibt aber eben meist sonnig und trocken mit maximal 40 Grad. Morgen am Samstag so ziemlich dasselbe nochmal. Sonntag dann mehr Wolken und mehr Gewitter.
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6: A1 Köln-Münster zwischen Schwerte und Kreuz Dortmund-Unna. 2 Kilometer Stau, 5 Minuten Zeitverlust. Und A4 Aachen-Köln zwischen Merzenich und Kerpen, 1 Kilometer stockender Verkehr, 13 Minuten Verzögerung. Wir wünschen allen unterwegs gute Fahrt.
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5: Es schreiben ja immer weniger Leute Briefe. Trotzdem gibt es jetzt eine Helene Fischer Briefmarke. Ist eine limitierte Sonderedition. Gibt es seit heute zu kaufen. Ich will auch eine Briefmarke von mir. Was? Nee, ich mache alles per Mail. Wofür ich die denn haben will? Ich möchte mir die auf den Kühlschrank kleben, ist doch klar.

0: Einen schönen guten Morgen an diesem Freitag, am Tag der Kälte.
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0: Aber ihr habt richtig gehört. Ja, heute ist tatsächlich internationaler Tag der Kälte oder Kältetechnik. Laura Potting ist da. Guten Morgen.
2: Seelisch bin ich ein Eiszapfen.
0: Ich wusste es schon immer wirklich. Also ist nichts Neues.
2: Zurück zu diesem Tag heute. Der soll unter anderem die weltweite Bedeutung der Klimakälte- und Tiefkühlbranche hervorheben. Und ganz ehrlich, an diesen Tagen wissen wir sie mehr zu schätzen als je zuvor.
0: Ja, auf jeden Fall. Du hast ja sogar ein kleines Gedicht geschrieben.
2: Ja, pass auf.
3: Klimaanlage, oh du wundervolle, du herrliche, du super tolle, machst mich kalt, wenn mir ist warm, denn mein Hirn ist schon blutarm. Kühlschränke, die liebe ich auch, mehr kaltes Bier in meinen Bauch.
2: So, was soll ich? Ich sollte da einen Preis für gewinnen, finde ich.
0: Frühschichten tun wir nicht.
2: Nein.
0: Gut. Aber wir brauchen das alles. Wir brauchen alles, was uns kühlt. Und wenn es das ist, dann ist es das.
2: Der Deutsche Wetterdienst zum Beispiel, der warnt heute auch wieder vor extremer Hitze. Nämlich die Höchstwerte steigen heute auf 34 bis 39 Grad. Entlang des Rheins sind bis zu 40 Grad möglich. Boah. Damit könnte der Hitzerekord in NRW für Juni geknackt werden. Nach Angaben des Deutschen Wetterdienstes wurde der bisherige Monatsrekord am 18. Juni 2002 in Herten mit 38,3 Grad gemessen.
0: Wow. Und passend zum sommerlichen Wetter starten auch die Sommerferien.
2: Ja, und zwar im Saarland, in Rheinland-Pfalz und in Hessen. Die Kids in NRW müssen noch warten, für die geht's erst Mitte Juli los.
0: Dann, wenn es regnet, ne?
2: Ich hoffe nicht. Bitte, das wäre ganz gemein. Das wird mir nicht gefallen.
0: Laura, haben wir noch was vergessen?
2: Möge der Ventilator mit uns allen sein.
0: Ganz genau.
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0: Das Wetter.
1: Es ist kaum Abkühlung in Sicht, auch heute nicht. Es gibt wieder viel Sonne und viel Hitze bei maximal 40 Grad heute und örtlich so mal einzelne Hitzegewitter. Morgen am Samstag wieder bis zu 40 Grad mit blauem Himmel und vereinzelt Hitzegewitter. Sonntag kommt dann öfter was runter.
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2: A44 Dortmund-Kassel zwischen Kreuz Wünnenberg-Haaren und Lichtenau. 1 Kilometer Stau. Wir wünschen allen unterwegs gute Fahrt. Wünnenberg-Haaren und Lichtenau.

Fledermäuse futtern Insekten und schützen so die Bücher. 500 Fledermäuse, Wahnsinn. Wobei ich glaube, so Insektennetze sind ein bisschen unkomplizierter, oder?

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0: Cher, If I Could Turn Back Time. Für den ganz, ganz frühen Freitagmorgen. Einfach mal raus müssen. Kennt jeder, oder? Aber bis wohin geht ihr dann, wenn ihr zu Hause seid und ey, ich will einfach raus? Julia Rebecca Riedel erzählt heute Morgen im Augenblick mal von der evangelischen Kirche davon, dass sie das Meer und den Wind brauchte, um durchzuatmen und noch ein bisschen mehr bekommen hat. Gute Geschichten von beeindruckenden Menschen.
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2: Manchmal muss ich einfach raus. Nicht irgendwohin. Dahin, wo der Wind so stark ist, dass er mir die Gedanken aus dem Kopf pustet. Also Ostfriesland mit Deichschafen und Wattenmeer. Zu Hause fühlt sich alles eng an. Zu nah, zu laut, zu viel. Auf dem Deich ist da plötzlich Weite. Manchmal müssen Gedanken wie Drachen fliegen dürfen, denke ich, hoch raus, an einer langen Leine, nicht festhalten, einfach ziehen lassen. Wir fahren mit einem Kutter raus ins Wattenmeer. Ein Fischer erklärt, wie Krabben gefangen werden. So viel Wissen, so viel Liebe zum Detail. Ich höre zu und merke, ich lerne gerade etwas, das wollte ich gar nicht wissen. Aber es begeistert und bereichert mich. Dann ein Freilichtmuseum, ehrenamtlich betrieben. Teezeit mit Rosinenbrot, eine alte Bandsäge, die wieder läuft. Menschen, die ihr Leben damit verbringen, anderen zu zeigen, wie es früher war. Und wie es war, fühlt sich plötzlich sehr lebendig an. Und ich denke, wo wäre ich ohne die Menschen, die ihr Wissen mit mir teilen? Die mich etwas sehen und spüren lassen vom Leben vor mir. Und vielleicht auch von dem Leben, das noch kommt. Die mir helfen, den Kopf frei zu kriegen und neue Gedanken rein. Ich bin dankbar dafür. Für den Fischer auf dem Kutter, für die Ehrenamtlichen mit ihrer Bandsäge, für den Wind, der meine Gedanken durchgelüftet hat. Ich fahre anders nach Hause, als ich gekommen bin. Den Kopf freier, das Herz leichter. Manchmal braucht es dafür nicht viel, nur den richtigen Wind und die richtigen Menschen. Julia Rebecca Riedel von der Evangelischen Kirche für Augenblick mal.
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1: Mit Thorsten Adolfs. Guten Morgen. Fußball-Deutschland muss einen Dämpfer einstecken. Gegen Ecuador gab es bei der WM gestern Abend den bisher schwächsten Auftritt der deutschen Elf und eine 1:2-Niederlage. Weitere Infos dazu von Marc Weiß.
2: Es fing gut an. Ausgerechnet der immer umstrittene Leroy Sané schoss nach weniger als 2 Minuten das früheste deutsche Tor der WM-Geschichte. Danach lief allerdings nicht mehr viel zusammen für das deutsche Team. Das wollte auch der Bundestrainer hinterher nicht schönreden.
3: Ich finde, wir hatten einen super, super Start ins Spiel und müssen, wenn wir so früh führen, finde ich, mit viel mehr Überzeugung das Ding zu Ende spielen. Leider haben wir direkt nach dem Tor angefangen, Harakiri in der Positionierung zu machen. Dann wurde es schwer.
2: Wobei nicht nur Harakiri der Positionierung stattfand. Auffällig war in Zweikämpfen oft eine körperliche Unterlegenheit der Deutschen gegen ein stark anlaufendes Ecuador. Die Defensive um Abwehrchef Jonathan Tah wackelte in der zweiten Hälfte bedenklich. Die Umstellungen nach dem Turnierausfall von Schlotterbeck sind ganz offensichtlich noch nicht perfekt. Das kann als Entschuldigung angeführt werden. Nach vorne lief allerdings auch nicht mehr viel. Teilweise wirkte der Aufbau der DFB-Elf fahrig und selbst Undaf ab der 59. Minute dabei schoss kein Tor. Die Niederlage war verdient, aber sportlich zum Glück egal, denn der Gruppensieg stand schon vorher fest. Das deutsche Team muss sich aber steigern bzw. zur alten Form zurückfinden. Das 16. Finale ist am kommenden Montag gegen einen der besten Gruppendritten.
1: Und jetzt weitere Nachrichten in der Zusammenfassung. Nach dem Erdbeben in Venezuela mit mindestens 235 Toten und mehr als 4.300 Verletzten erreichen immer mehr Helfer das Katastrophengebiet. Auch das Technische Hilfswerk fliegt Einsatzkräfte dorthin. Experten vermuten, dass die Gesamtzahl der Verschütteten in die Tausende gehen könnte. Die beiden Beben der Stärke 7,2 und 7,5 sind die schwerste Naturkatastrophe in Venezuela seit Jahrzehnten. Der Deutsche Gewerkschaftsbund legt heute seinen Gegenentwurf zu den Rentenplänen der Regierung vor. Das Konzept baut allein auf der gesetzlichen und einer verpflichtenden betrieblichen Rente auf. Einem höheren Rentenalter erteilt die DGB-Kommission eine Absage. Außerdem will sie die abschlagsfreie Rente nach 45 Berufsjahren erhalten. Der Kauf von neuen Verbrennern wird von den Autobauern wieder stärker gefördert. Das hat das Car Center ermittelt. Demnach gab es zuletzt bei E-Autos im Schnitt einen Preisnachlass von 17,8% auf den Listenpreis. Bei den Verbrennern gab es einen Rabatt von 18,4%. Sie sind damit zumindest in der Anschaffung rund 2.000 Euro billiger als die E-Modelle. Deutschland schwitzt und heute könnte es sogar noch heißer werden als bisher. Die Meteorologen erwarten neue Rekordwerte, die wir so in einem Juni noch nicht erlebt haben. Die 40-Grad-Marke könnte geknackt werden und an einigen Orten soll es sogar bis zu 41 Grad heiß werden, sagt der Deutsche Wetterdienst. Vom Umweltbundesamt heißt es, dass solche extremen Hitzewellen durch den Klimawandel immer öfter kommen und intensiver werden. Soweit die Meldungen mit Thorsten Adolfs.
4: Das Wetter. Das ist heute Morgen noch mit klarem Himmel oder teilweise eben leicht bewölkt. Ansonsten erleben wir im Laufe des Tages wieder viel Sonnenschein. Ein paar lockere Wolken sind am Nachmittag unterwegs bei 38 bis 40 Grad und einem leicht auffrischenden Wind. Und morgen geht's ähnlich heiß und recht sonnig weiter.
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4: Aktuell habe ich nichts von den Straßen und wünsche euch eine gute Fahrt.
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4: Mit Malte Harzem. Schönen guten Morgen.

0: schlimm, oder? Ihr wisst, was ich meine.
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0: Zu Hause Temperaturen von 26 bis 30 Grad im Schlafzimmer. Und nachts Fenster aufmachen. Ja, ist schön, aber bringt bei tropischen Nächten nicht wirklich was. So wie letzte Nacht. Jetzt hatten wir über 22 Grad im Kreis Recklinghausen nachts. Und auch jetzt kommende Nacht sieht es nicht kühler aus. Was macht ihr, damit es erträglich bleibt?
2: Unter einer ganz dünnen Decke schlafen oder die Decke ganz weglassen.
3: Ich mache mir meistens hinter dem Ventilator, stelle ich eine kalte Schüssel Wasser und hängen da ein nasses Handtuch hinter.
4: Wir machen das auch manchmal so, dass wir so Hammamtücher, die einfach nur so drüber legen.
5: Bei mir ist nie heiß. Meine Wohnung ist immer 21 Grad. Schön angenehm. Da kommen auch sehr viele Freunde hin, wenn es sehr heiß ist, weil es da immer angenehm ist.
0: Ja, das mit dem Wasser, mit dem kalten Wasser vor dem Ventilator habe ich auch schon mal gemacht, bin dann aber irgendwann morgens schlaftrunken da so gegengelaufen und hab das dann verschüttet. Das war nicht kein schöner Start in den Tag. Dann lieber zu warm. Gut, aber der eine geht zum schlafenden Keller, der andere zum Kumpel, also Hitze-Sleepover quasi. Meine Überlegung war noch, Schlafanzug in eine Tüte packen und dann in den Kühlschrank. Dann ist ja schön kühl. Oder einfach ins Hotel umziehen, da ist immer Klima. Also wir wünschen euch auf jeden Fall eine möglichst erträgliche Nacht, wenn ihr jetzt ins Wochenende geht. Und hoffentlich könnt ihr euch ein bisschen kühle Gedanken machen.
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0: Anastasia mit One Day in Your Life. 20 Minuten nach 6 bei Radio Fest am frühen Morgen. Und ja, 22 Uhr Anpfiff, das ist einfach keine gute Zeit für die Frühschicht beim Fußball. Sagen wir es, wie es ist. Deswegen habe ich auch gestern wirklich nur die erste Halbzeit vom Deutschlandspiel geguckt. Klar, ich weiß inzwischen schon, dass wir verloren haben, aber wie war denn das Spiel? Das hat der Kollege Julian Sonntag Laura und Alina gefragt. Die beiden haben für mich und für alle von euch, die auch früher ins Bett gehen mussten, das Spiel hochprofessionell zusammengefasst. Die beiden haben das Spiel nämlich in der Arena auf Ewald in Herten gesehen.
1: Nach dem Spiel, ich stehe jetzt hier mit Laura und Alina aus Herten und könnt ihr das Spiel vielleicht einmal für uns rekapitulieren?
2: Also die ersten 3, 4, 5 Minuten waren gut, weil es sind 2 Tore gefallen, wir haben gefeiert. Ja, und danach mal tote Hose, ne?
3: Ja, erstmal Deutschland natürlich gut abgeliefert, dann Ecuador. Irgendwie gönne ich auch Ecuador das bisschen, aber Deutschland ist natürlich mehr gegönnt, ne?
2: Ich hätte gedacht, wir gewinnen, aber es lief nicht so gut. Dann kam Bayer rein, dann dachte ich, okay, vielleicht machen die noch mal was, aber ja.
3: Aber es war trotzdem eine gute Stimmung.
2: Ja.
3: Es war trotzdem eine super Stimmung, alle hatten Spaß. Das war Hammer.
1: Und ja, wichtig, wer durfte natürlich nachher auch noch spielen?
3: Undarf!
1: Super, ich danke euch.
2: Danke.
0: Ja, ich sag auch danke. Jetzt weiß ich, wie das Spiel war. Eine Spielzusammenfassung nachkommentiert in 30 Sekunden. Danke an Laura und Alina. Und weil auch das nächste Deutschlandspiel sogar erst um 22.30 Uhr am Montag ist, glaube ich, werden wir dann nochmal auf euch zurückkommen.

0: Es ist 6:30. Schönen guten Morgen.
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2: Mit Viktoria Michelt. Schönen guten Morgen zusammen. Das gesamte Sunset Beach Festival in Haltern ist abgesagt und das wegen der Hitze. Das Gesundheitsrisiko sei einfach zu hoch. Man könne die Sicherheit von den Gästen und Mitarbeitenden nicht gewährleisten. Zu der Entscheidung sind die Veranstalter zusammen mit der Stadt Haltern, dem Kreis und anderen Behörden gekommen. Gleiches gilt auch für das Jan Delay-Konzert heute Abend und auch Jeck im Sunnesching am Sonntag ist bereits abgesagt. Von den Veranstaltern heißt es, man habe daran gearbeitet, alle Veranstaltungen trotz der Hitze durchzuführen. Die Tickets werden aber nun vollständig zurückerstattet. Auch andere Feste oder Sportveranstaltungen bei uns im Kreis wurden schon abgesagt. Eine Übersicht findet ihr auf radiofest.de. Am Sonntag sind zwei Brüder aus Gladbeck in Gelsenkirchen am Rhein-Herne-Kanal verunglückt. Nun ist auch der zweite Bruder verstorben. Das hat die Polizei mitgeteilt. Die 14- und 19-Jährigen waren mit schweren Verletzungen ins Krankenhaus gekommen. Der Jüngere wurde bereits am Dienstag für tot erklärt. Auch die Stadt Gladbeck drückte auf Instagram ihr Mitgefühl aus. Es ist bereits der dritte tödliche Badeunfall an der gleichen Stelle am Gelsenkirchener Nordsternpark. Schon am Samstag war dort ein 16-Jähriger ertrunken. Wie die Brüder war er untergegangen und nicht wieder aufgetaucht. Die Polizei warnt deswegen eindringlich davor, im Kanal schwimmen zu gehen. Das Hallenbad Süd in Recklinghausen bleibt von heute bis Sonntag geschlossen. Die Stadt geht davon aus, dass die meisten Leute bei den Temperaturen sowieso lieber in die Freibäder gehen. Deswegen wird das meiste Personal dort eingesetzt. Im Hallenbad Süd fallen deshalb auch die Kurse wie das Frauenschwimmen aus. Nur das Schulschwimmen heute Vormittag findet regulär statt.
1: Das Wetter
0: ist leicht bewölkt. Tagsüber erleben wir wieder viel Sonnenschein. Ein paar lockere Wolken sind vor allem am Nachmittag unterwegs. Temperaturen bis zu 39 bis 40 Grad. Aktuell messen wir in Datteln-Horneburg 22 und in Mahl am Chemiepark auch 22 Grad. Morgen wird es ähnlich heiß und recht sonnig. Im Laufe des Tages entstehen morgen erste Hitzegewitter. Vorsicht auf der A43 Münster Richtung Recklinghausen. Zwischen Haltern und Kreuzmahl Nord besteht Gefahr durch Reifenteile auf der Fahrbahn und durch ein liegen gebliebenes Fahrzeug. Gute und sichere Fahrt.
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0: Mit Malte Harzem. Hallo zusammen.

0: Kurz Hinweis heute Morgen, das Sunset Beach Festival und auch Jack im Sonnenschein in Haltern am See wurden wegen der Hitzewarnung abgebrochen und dementsprechend auch abgesagt.
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0: Udo Lindenberg und Apache 207 mit Komet. Und jetzt für euch habe ich in der Playlist
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0: Ach, okay, es ist wieder soweit. Wir müssen an dieser Stelle eine kurze Pause machen. Es ist die Hydration Break. Ihr kennt das aus dem Fußball. Wir müssen kurz innehalten. Wir wollen ja, dass ihr auch nicht dehydriert. Also trinkt nochmal einen Schluck Wasser. Ja, müssen wir halt jetzt ein bisschen warten, ne? So ist das. Ich kann die Zeit nutzen und nochmal darauf hinweisen, auf radiofest.de findet ihr auch ganz spannende Dinge. Ne? Reportagen, Webstreams, Nachrichten aus dem Kreis Recklinghausen und vieles weiteres mehr. Das ist diese neue Trinkpause, die jetzt eingeführt wurde. Ja, dauert ein bisschen immer, ne? Ach, ist ja doof, was macht man da jetzt? Ist auch immer dann, wenn es spannend wird. Ich hatte eigentlich ein tolles Lied jetzt für euch. Ah, okay. Ich darf weitermachen? Ja, cool, super. Dann jetzt hier Katrina and the Raves, Walking on Sunshine. Für einen guten Start ins Wochenende. Malte Harzim hier bei Radio Fest am Morgen.

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0: sehr entspannte Nummer. Teddy Swims, Mr. Know-It-All.
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0: Norwegen hat bei dieser Fußball-WM nicht nur ein extrem energisches Fanblock hinter sich, die Ruderbewegung im Internet viral gehen. Nein, die haben auch ein wirklich ausgefuchstes Kochteam. Das hat Radiofest-Kollege Leo Arigi festgestellt. Also die Norweger, die haben auch gute Köche zur Fußball-WM.
2: Ja, und das wird angeführt von einem norwegischen Spitzenkoch, Aron Espeland, mehrfach ausgezeichnet worden für seine außergewöhnlichen Kochkünste. Und man braucht durchaus auch Kochtalent, denn neben den 26 Spielern muss zusätzlich noch das ganze Betreuerteam versorgt werden. Insgesamt sind das mehr als 60 Leute und die bekommen viermal am Tag etwas zu essen. Und damit in den USA bloß niemand auf die Idee kommt, einfach irgendwas auf den Tisch zu stellen, bringen die Norweger ziemlich viel von zu Hause mit. Rund 300 Kilo Fisch, 116 Kilo Brunost, also diesen norwegischen Braunkäse, 50 Kilo Butter und ungefähr 6000 Orangen. Dazu sogar Waffeleisen. Ja, weil warum nicht? Vielleicht bricht ja während dieser Weltmeisterschaft noch ein Waffelnotstand aus. Ganz so platt wie wir essen per se nichts Amerikanisches, ist es dann aber doch nicht. Spitzenkoch Aron Espeland sagt, es geht vor allem um Qualität und um die persönliche Verbindung zu den Zutaten. Also in den USA stehen und sagen können, ich kenne die Person, die diese Tomaten pflückt. Oder die Person, die diesen Heilbutt fängt. Und für die Spieler ist es am Ende auch mehr als nur Essen. So ein Turnier dauert Wochen, du bist weit weg von zu Hause, alles ist durchgetaktet. Und dann kann vertrautes Essen eben auch ein Stück Heimat sein. Oder im Fall von Norwegen ein Stück Heimat mit Fisch, Butter, Braunkäse und frisch gepresstem Orangensaft. Aber ganz ehrlich, das klingt schon ziemlich lecker.
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0: 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Mit Thorsten Adolfs. Guten Morgen. So klang das in der Nacht in East Rutherford bei New York. Die Fans aus Ecuador haben dort den 2:1-Sieg ihrer Mannschaft gegen Deutschland ausgiebig gefeiert. Für die DFB-Elf, die schon vorher als Gruppensieger feststand, war es ein herber Dämpfer. Trotz eines Traumstarts mit einer frühen Führung durch Leroy Sané fand das Team danach nicht mehr richtig ins Spiel und wackelte vor allem in der Abwehr bedrohlich. Das hat auch den deutschen Fans nicht gefallen.
1: Für mich war es ein bisschen enttäuschend zum Schluss, weil ich mir ein bisschen Einsatz mehr erwartet hätte.
2: Heute hat es mich wieder ein bisschen erinnert an die letzten zwei WMs, also spielerisch, aber dann auch, ich fand die Einwechslung schwach.
3: Ich glaube, schon enttäuscht von der Leistung. Die einzige Entschuldigung, die ich eigentlich gelten lassen würde, wäre, wir waren schon Gruppenerster und es ging um nichts, aber ich glaube, wenn man sich das Zweikampfverhalten anschaut und die Art und Weise, wie wir gespielt haben, das finde ich jetzt schon sehr ernüchternd, muss ich zugeben.
4: Sportsgeist muss man beweisen.
0: Montagabend steht für die DFB-Elf das 16-Finale an. Dann zählt nur noch ein Sieg, um im Turnier zu bleiben und den Traum vom Endspiel in New York am Leben zu halten. Und das sind die anderen Ergebnisse von gestern Abend und aus der Nacht. Curaçao verliert gegen die Elfenbeinküste 0:2. Die Niederlande schlagen Tunesien mit 3:1. Japan und Schweden trennen sich 1:1. Die Türkei gewinnt 3:2 gegen die USA. Und zwischen Paraguay und Australien gab es ein torloses Unentschieden. Damit stehen die Niederlande, Japan und Schweden sicher im 16-Finale. Und jetzt weitere Nachrichten in der Zusammenfassung. Bund und Länder haben sich auf eine Finanzreform geeinigt. Bei der Ministerpräsidentenkonferenz verständigten sich Kanzler Merz und die Länderchefs auf eine Entlastung der Länder und Kommunen. In Zukunft soll der Bund 80% der Kosten übernehmen, die durch bestimmte neue Bundesgesetze entstehen. Mit der Neuregelung sollen vor allem die Sozialausgaben der Kommunen gesenkt werden. Die Ukraine hat Moskau in der Nacht massiv mit Drohnen angegriffen. Kiew nahm vor allem Raffinerien und Öldepots ins Visier. Mit den Angriffen soll dafür gesorgt werden, dass Russland weniger Geld aus dem Ölgeschäft einnimmt, um den Krieg gegen die Ukraine zu finanzieren. Aus Moskau heißt es, mindestens 28 ukrainische Drohnen seien zerstört worden. Es gibt eine gute und eine schlechte Nachricht zur Hitzewelle. Die gute, der menschliche Körper kann sich tatsächlich an Hitze gewöhnen. Die schlechte, das funktioniert nur bis zu einem gewissen Grad. Ab diesem Punkt wird es trotz der Gewöhnung gefährlich. Darauf weist der Deutsche Wetterdienst hin. Bei länger andauernden Hitzewellen seien vor allem die warmen Nächte ein Problem, heißt es. Wenn sich die Schlafqualität verschlechtere, könne die Hitze am nächsten Tag schlechter verkraftet werden. Das waren die Nachrichten mit Thorsten Adolfs.
5: Das Wetter. Die nächste Nacht wird auch wieder tropisch. Aktuell haben wir schon 23 Grad in Dorsten-Wulfen und auch 23 Grad in Recklinghausen am Tierpark. Lockere Wolken sind unterwegs und wir bekommen viel Sonnenschein bei bis zu 39 Grad.
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5: Aktuell habe ich ja keine Staus, keine Störungen. Gute Fahrt.
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5: Mit Malte Hartsem, schönen guten Morgen.

0: Was war das für ein Spiel gestern, oder?
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0: Erst das schnelle Tor der Deutschen und dann kurz danach der Ausgleich von Ecuador. Leider konnten wir nach dem 2:1 dann ja nicht mehr zurück ausgleichen, aber es war trotzdem spannend. Natürlich wurde auch das Spiel gestern wieder live in der Arena auf Ewald übertragen und unser Radiofestreporter Julian Sonntag war für euch dabei.
2: Die Stimmung ist ja schon richtig gut hier bei euch, ne? Habt ihr schon ein bisschen, seid ihr gut versorgt mit Getränken und was zu essen?
3: Ja.
2: Wie ist denn eure Prognose heute fürs Spiel? Was denkst du, wie geht's aus heute?
3: 3-0. Für Deutschland.
2: Wie sieht denn euer Torjubel aus, wenn gleich ein Tor fällt? Könnt ihr mir ungefähr das mal zeigen, wie das bei euch passiert? Sehr stark, danke euch. Viel Spaß heute Abend. Ciao. Halbzeitpause, wie lautet euer Tipp für das Endergebnis?
4: Ja, 4-1. Hattrick Dennis Undav.
2: Wie findest du denn die Stimmung hier heute?
4: Die Stimmung ist hier richtig super heute. Wir haben hier unsere Freunde aus Kastrop-Rauxel alle.
2: Wie verbringt ihr jetzt die Halbzeitpause?
4: Also wir trinken uns jetzt alle ein Bier, dann hoffen wir mal in der zweiten Halbzeit, dass es weitergeht, ne?
2: Dann wünsche ich euch ganz viel Spaß. Das Spiel ist vorbei, wie ist denn die Stimmung hier?
5: Na, gar nicht gut. Am Anfang, ich war voller Hoffnung, als wir das frühe Tor geschossen haben, da kam ja gar nichts mehr von den Deutschen.
2: Aber du bleibst jetzt trotzdem optimistisch, oder?
5: Ja, das auf jeden Fall, das auf jeden Fall. Wenn jetzt noch ein bisschen mehr kommt von den Spielern her. Nagelsmann muss vielleicht ein, zwei Tricks anwenden, dann geht das auf jeden Fall.
2: Wer war denn heute dein Favorit auf dem Platz?
5: Ich will nicht Sané sagen, aber der war leider der beste Mann auf dem Platz und das tut ein bisschen weh. Undav war auch ein bisschen unsichtbar am Ende, aber ey, ist auch egal, der wurde ja eingewechselt.
2: Aber hattet ihr denn trotzdem einen schönen Abend trotz der Niederlage hier?
5: Ja, das auf jeden Fall, ne? Man muss ja, ne, schönes Wetter, ne, gute Leute, das geht ja auch immer fit, ne?
2: Super, danke dir.
5: Ich danke.
0: Ja, wenn das mal kein Trostpflaster für die Niederlage ist. Außerdem, in der nächsten Runde sind wir ja sowieso

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0: Nelly Furtado im Duett bei Radiofest am Morgen mit Timbaland, Promiscuous. Die Trinkpause, die Hydration Break, ist bei der Fußball-WM noch so ein bisschen ungewohnt, oder? Laut Jans Herbst zumindest ist hier auch nur der Anfang von einer ganz neuen Entwicklung.
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2: Damit die Spieler endlich mal gemeinsam zusammen einen trinken können, gibt es jetzt die Trinkpausen. Und vielleicht auch, damit der eine oder andere ganz gut damit verdienen kann. Und vermutlich ist das erst der Anfang. Wir freuen uns in wenigen Jahren auf die Zigarettenpause, dann die Essenspause zur Stärkung. Da kommt dann Catering für die Spieler rein. Eine schöne Pizza für alle am Spielfeldrand. Dann die Musikpause. Während der Ecke spielt eine Blaskapelle. Bella Napoli. Dann wird eingeführt die Wellnesspause. Da gibt es Massage, Gesichtsmaske, Fußbad. Und dann wird noch eingeführt die Shoppingpause. Da haben dann auch die Spieler kurz Zeit, noch was einzukaufen fürs Abendbrot oder was aus dem Baumarkt zu besorgen für die Terrasse, für die neue Villa. Und wenn dann zwischendurch noch Zeit bleibt, dann spielen sie auch in Zukunft vielleicht noch ein bisschen Fußball.
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0: Es ist 7:30, euch einen schönen guten Morgen.
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2: Mit Viktoria Michelt, schönen guten Morgen zusammen. Das gesamte Sunset Beach Festival in Haltern ist abgesagt und das wegen der Hitze. Das Gesundheitsrisiko sei einfach zu hoch, man könne die Sicherheit von Gästen und Mitarbeitenden nicht gewährleisten. Zu der Entscheidung sind die Veranstalter zusammen mit der Stadt, dem Kreis und anderen Behörden gekommen. Gleiches gilt auch für das Jan Delay-Konzert heute Abend und auch Jet im Sunnesching am Sonntag ist bereits abgesagt. Von den Veranstaltern heißt es, man habe daran gearbeitet, die Veranstaltungen trotz der Hitze durchzuführen. Alle Tickets werden deswegen vollständig zurückerstattet. Und auch andere Feste oder Sportveranstaltungen bei uns im Kreis wurden schon abgesagt. Eine Übersicht gibt es auf radiofest.de. Am Sonntag sind zwei Brüder aus Gladbeck in Gelsenkirchen am Rhein-Herne-Kanal verunglückt. Nun ist auch der zweite Bruder verstorben, das hat die Polizei mitgeteilt. Die 14- und 19-Jährigen kamen mit schweren Verletzungen ins Krankenhaus. Der Jüngere wurde bereits Dienstag für tot erklärt. Es ist bereits der dritte tödliche Badeunfall an der gleichen Stelle am Gelsenkirchener Nordsternpark. Schon am Samstag war dort ein 16-Jähriger ertrunken. Wie die Brüder war er untergegangen und nicht wieder aufgetaucht. Die Polizei warnt deswegen eindringlich davor, nicht im Kanal schwimmen zu gehen. Denn wer schwimmen gehen will, kann in die Freibäder bei uns im Kreis gehen. In Recklinghausen bleibt aber das Hallenbad Süd ab heute bis Sonntag geschlossen. Grund dafür sind laut der Stadt die heißen Temperaturen. Sie will ihr Personal lieber in den Freibädern einsetzen. Im Hallenbad Süd fallen deswegen alle Kurse sowie das Frauenschwimmen aus. Nur das Schulschwimmen heute Vormittag findet regulär statt.
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0: Heute Morgen noch leicht bewölkt, im Laufe des Tages viel Sonnenschein, Temperaturen bis zu 39 Grad bei etwas auffrischendem Wind. Morgen geht's ähnlich heiß und recht sonnig weiter. Von Südwesten her entstehen morgen erste Hitzegewitter. Aktuell messen wir 23 Grad in Haltern Mitte und 23 Grad in Waltrop an der Halde Brockenscheid. Das alles frei, gute Fahrt.
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0: Mit Malte Harzem, schönen guten Morgen.

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0: 80er-Hit bei Radio Fest. Set Elmo's Fire, John Parr. Um 20 Minuten vor 8. Euch einen schönen guten Morgen. Hier ist jetzt der aktuelle Song von Alex Warren für euch.
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0: Ach nee, auch nicht schon wieder. Oh, jetzt müssen wir ja wieder alle was trinken, wegen dieser FIFA Hydration Break Trinkpause. Gut, naja, so sind die Regeln. Wir wollen ja auch, dass ihr gut was trinkt heute bei diesen Temperaturen. Dann nutzen wir die Zeit. Wir haben hier gerade eine WhatsApp von Henry bekommen. Die finde ich ganz süß, erzähle ich einfach mal. Er schreibt nämlich, danke an alle da draußen, die bei dem aktuellen Wetter Vogeltränken aufstellen. Denn unsere Piepmätze werden bei dem Wetter ja gerne mal vergessen. Also auch Trinkpause an dieser Stelle für alle Vögel. So, dann müssen wir noch kurz ein bisschen warten, bis der Schiri uns wieder erlaubt weiterzumachen. Das ist also ein bisschen ungewohnt noch, ne? Darf ich jetzt weitermachen und den nächsten Song? Ja, super, das war sehr gnädig, die FIFA, ne? Machst du nix. Hier ist euer gut hydrierter Vogel am Morgen, Malte Hartzem. Euch einen schönen Start in den Hitzefreitag.
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0: Friends, aber Radionic. Für eine tropische Nacht müssen wir gerade gar nicht bis nach Bali oder auf die Malediven. Das gibt's auch hier von Waltrop bis Dorsten kostenlos. Über 20 Grad sind selbst mitten in der Nacht. Und wie schlaft ihr so damit?
1: Kurze Sachen und eine dünne Decke strampel ich dann, wenn dann weg.
2: Nur ein Boxershort.
3: Einfach nackt, ohne alles, ohne Decke.
4: Am liebsten nackig.
5: Ja, ich schlaf dann nackt eben, ne?
6: Und ich mit ihr.
0: Was? Hat er das wirklich gesagt? Ja, komm gut durch die kommenden Nächte. Die bleiben sehr heiß, bei manchen in jeder Beziehung.

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1: Mit Nico Hartmann. Die deutsche Fußballnationalmannschaft hat im letzten Gruppenspiel gegen Ecuador einen herben Dämpfer erlitten. Das Team von Julian Nagelsmann unterlag verdient mit 1:2. Trotzdem ist Deutschland als Gruppensieger weiter. Die Elfenbeinküste bezwang unterdessen Curaçao mit 2:0 und belegte Platz 2 in der Gruppe. Außerdem qualifizierten sich in der Nacht Australien durch ein 0:0 gegen Paraguay sowie Japan durch ein 1:1 gegen Schweden sicher als Gruppenzweite für die K.O.-Runde.
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2: Mit Thorsten Adolfs. Guten Morgen. Nach der Niederlage im letzten Vorrundenspiel gegen Ecuador muss die deutsche Fußballnationalmannschaft viel Kritik einstecken. Medien und Experten bemängelten nach der 1:2-Niederlage vor allem die Einstellung des Teams. Nico Hartmann im WM-Studio, das sieht Bundestrainer Julian Nagelsmann ganz anders.
1: Das sieht er völlig anders. Bitte hört auf mit dem Quatsch. Ganz ehrlich, antwortete Nagelsmann bei Magenta TV, als er auf das Thema fehlendes Engagement bei schon feststehendem Gruppensieg angesprochen wurde. Und weiter, wir können keinem Spieler sagen, er hat nicht Gas gegeben. Das ist mir viel zu plakativ. Nagelsmann stellt sich nach der schwachen Leistung des Teams damit bewusst vor die Mannschaft. Intern dürfte das Fazit aber ähnlich ausfallen. So wie es Dennis Undaff ebenfalls bei Magenta TV schonungslos ausführte.
3: Ich hatte das Gefühl, dass sie es mehr wollten als wir. Die waren griffiger. Bei denen ging es noch um alles. Daraus müssen wir lernen, dass wir selbst in solchen Spielen auch alles reinschmeißen und den Sieg wollen.
1: Auch Kapitän Joshua Kimmich schlug in die gleiche Kerbe. Dazu haben auch die Weltmeister Thomas Müller und Mats Hummels Bedenken über den weiteren Turnierverlauf des DFB-Teams geäußert. Hummels Kernsatz, wie soll es dann werden, wenn es um alles geht? Viel Arbeit also für das DFB-Trainerteam bis zum 16. Finale am Montagabend.
2: Danke Nico Hartmann und jetzt weitere Meldungen im Überblick. Der Bund wird bald 80% der Kosten neuer Bundesgesetze übernehmen. So sollen die Länder und Kommunen entlastet werden. Darauf haben sich die Ministerpräsidenten der Länder und Bundeskanzler Merz bei ihrem Treffen in Berlin verständigt. Die Regelung soll aber erst greifen, wenn die Kosten für Länder und Kommunen die Grenze von 200 Millionen Euro überschreiten. Vom Fliegerhorst Wunstorf aus wird heute ein Team des Technischen Hilfswerks ins Erdbebengebiet nach Venezuela starten. Die ungefähr 50 Einsatzkräfte sollen sich an der Rettung von verschütteten Personen nach den beiden schweren Erdbeben beteiligen. Die Bundesregierung will außerdem Hilfsgüter nach Venezuela schicken. Die deutschen Premium-Hersteller wie Audi, BMW, Mercedes und Porsche profitieren nach Ansicht des Autoexperten Dudenhöffer kaum von der E-Auto-Prämie. Sie komme eher Herstellern von Fahrzeugen im Einstiegssegment zugute, so Dudenhöffer, und die würden vor allem aus China und Korea kommen. Dudenhöffer kritisiert, dass die staatliche Subvention die Preise für E-Autos in der Summe künstlich hochhalte. Flugpassagiere sollen in Zukunft schneller abgefertigt werden, bevor sie ins Flugzeug steigen. Der Bundestag will heute die digitale Abfertigung beschließen. Fluggesellschaften und Flughäfen sollen Daten aus Reisepässen oder Personalausweisen speichern dürfen und für digitale Check-ins nutzen. Passagiere müssen die Daten dann nur einmal vor dem Check-in preisgeben. An den weiteren Stationen bis zum Gate würden sie per biometrischer Gesichtserkennung identifiziert, statt überall erneut Dokumente vorzeigen zu müssen. Die Teilnahme an dem neuen Verfahren soll freiwillig sein. Der klassische Schalter bleibt erhalten. Das waren die Nachrichten mit Thorsten Adolfs.
4: Das Wetter. Viel Sonnenschein heute. Ein paar lockere Wolken sind vor allem am Nachmittag unterwegs. Temperaturen erreichen 38 bis 40 Grad. Aktuell messen wir in Herten auf dem Paschenberg 24 Grad und in Castrop-Rauxel am Yachthafen Pöppinghausen 23 Grad. Morgen wird es ähnlich heiß und recht sonnig. Von Südwesten her entstehen dann im Laufe des Tages erste Hitzegewitter morgen.
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4: Auf den Straßen ist alles frei, ihr kommt gut durch.
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4: Mit Malte Harzem. Schönen guten Morgen.

0: Das war schon eine Enttäuschung gestern Abend, ne?
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0: Ja, die deutsche Mannschaft war schon Gruppensieger und ja, wir haben bisher ein gutes Turnier gespielt, aber gestern gab es dann die erste Niederlage mit 1:2 gegen Ecuador. Gleich mal nachgefragt bei Nico Hartmann im WM-Studio. Guten Morgen, Nico, was war denn da los gestern?
2: Ja, guten Morgen erstmal. So viel Zeit muss sein. Das Wort Spannungsabfall hörte der Bundestrainer gestern schon nicht gerne, muss aber gestattet sein, denn es war eine unkonzentrierte Leistung der deutschen Mannschaft. Es gab viele Ballverluste und das trotz der frühen Führung durch Leroy Sané. Ein Tor, das aber nach hohem Bein zuvor von Pavlovic gar nicht hätte zählen dürfen. Das sollte eigentlich Sicherheit geben, aber schon früh glich Ecuador durch einen Distanzschuss aus und im zweiten Durchgang waren die Südamerikaner einfach griffiger, spielten intensiver und verdienten sich den Sieg durch ein Eckentor, bei dem Manuel Neuer nach der Kopfballverlängerung etwas zu spät herauskam. Am Ende stand das ernüchternde Fazit von Julian Nagelsmann bei Magenta TV.
3: Bei Ecuador ging es um alles. Hat man schon gemerkt, dass die auf dem Gaspedal waren. Wir hatten mit Ball keine richtige Struktur mehr, am kaum mehr Entlastung gehabt. Als roten Halbzeit war es dann auch verdient.
2: Die Frage ist, was macht diese Pleite mit den Köpfen der deutschen Spieler für die K.O.-Runde?
0: Ja, schauen wir nach vorne. So sagt man das auch immer im Fußball, ne, Nico? Aber jetzt bedeutet ja aber auch jede Niederlage gleich die Abreise vom Turnier, ne?
2: Genau, ab Montag beginnt dieses, ja, wie sagt man, Do-or-Die-Spektakel der WM. Diesmal eben noch mit einer Runde mehr. 5 Gegner kommen nach dieser Nacht als deutscher Gegner am Montagabend in Boston in Frage. Südkorea, Schottland, Australien, Paraguay und Schweden. Das klärt sich noch. Alles in der Kategorie machbar einzuordnen, mit der richtigen Konzentration und Einstellung, die Kapitän Joshua Kimmich nochmal einforderte bei Magenta TV.
4: Ja, wir dürfen nicht jedes Spiel 1-2 Gegentore bekommen. Wir müssen absolut die Ballverlustquote minimieren und dann können wir auch jeden schlagen.
2: Das wird also eine Mischung aus Wunden lecken und nach vorne schauen. In der Analyse bei Julian Nagelsmann und Co. wollen wir hoffen, dass schnell die Lehren aus der Ecuador-Pleite gezogen werden. Denn ansonsten wird das Turnier für die deutsche Elf nicht mehr so lange gehen.
0: Die deutsche Nationalmannschaft hat ihr letztes Vorrundenspiel gegen Ecuador mit 1:2 verloren. Also jetzt, wie sagt man immer, Mund abputzen und weiter. Ich werde mit diesen Fußballfloskeln nicht warten. Danke, Nico, für die Infos.
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0: Robin Beck, First Time. Es ist gleich 8:30. Jetzt wissen, was wichtig ist, die Radiofest nach.
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0: Och nee, nicht schon wieder. Jetzt wieder diese Trinkpause, ne? Wie beim Fußball. Echt jetzt? Immer dann, wenn man gerade irgendwie was machen will, ne? Dass der Schiri diese Trinkpause auch ausgerechnet jetzt ansetzt, ne? Da spielen auch die Amis mit. Könnt ihr mir auch sagen, was ihr wollt. First Time von Robin Beck. War das nicht dieser Song in den 80ern, irgendwie dieser Werbesong für diese amerikanische Limo? Sponsor von der FIFA und der WM? Naja gut, müssen wir ein bisschen warten. Oder kann ich weitermachen jetzt? Wir wollten eigentlich Nachrichten machen. Ich frage mal in die Regie.
2: Nein.
0: Gut, dann hole ich mal noch einen Schluck Wasser hier. Moment. Ja, gut. Ist ja auch wichtig bei den Temperaturen, ne? Ein bisschen was trinken. Vielleicht können wir ja gleich auch weitermachen. Ah, so, jetzt aber wirklich alles, was wichtig ist für den Kreis Recklinghausen.
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4: Mit Viktoria Michelt, schönen guten Morgen. Das gesamte Sunset Beach Festival in Haltern ist abgesagt und das wegen der Hitze. Das Gesundheitsrisiko sei einfach zu hoch. Man könne die Sicherheit von Gästen und Mitarbeitenden nicht gewährleisten. Zu der Entscheidung sind die Veranstalter zusammen mit der Stadt, dem Kreis und anderen Behörden gekommen. Gleiches gilt auch für das Jan Delay Konzert heute Abend und auch Jeck im Sunnesching am Sonntag ist bereits abgesagt. Von den Veranstaltern heißt es, man habe daran gearbeitet, beide Veranstaltungen trotz der Hitze durchzuführen. Am Ende habe das aber nicht funktioniert. Alle Tickets werden jetzt vollständig zurückerstattet und auch andere Feste oder Sportveranstaltungen bei uns im Kreis wurden schon abgesagt. Eine Übersicht findet ihr auf radiofest.de. Es war ein aufwendiger und außergewöhnlicher Einsatz für die Waltrupper Feuerwehr. Gestern Abend gegen 19.30 Uhr hat es auf einem Binnenschiff einen Unfall gegeben. Nach Angaben der Feuerwehr stürzte eine Frau 5 Meter tief in den Laderaum eines Schiffes. Ihr Begleiter setzte den Notruf ab und legte nahe der Brücke Münsterstraße in Waltrup an. Eine Notärztin stieg in den Laderaum, um die Frau zu versorgen. Gleichzeitig hing die Feuerwehr eine Trage an die Drehleiter, um die Frau so zu retten. Auch die Höhenrettung vom Kreis Recklinghausen wurde angefordert. Am Ende ging der Plan aber auf und die Frau konnte mit der Drehleiter gerettet werden. Sie kam schwer verletzt per Rettungshubschrauber ins Krankenhaus. Was soll Haltern in Zukunft für den Klimaschutz tun? Dazu könnt ihr jetzt eure Meinung sagen. Die Stadt hat einen Fragebogen auf ihrer Internetseite. Den könnt ihr den nächsten 4 Wochen anonym ausfüllen. Das Ganze dauert etwa 10 Minuten. Ihr könnt dabei zum Beispiel Wünsche in Sachen Mobilität oder Gebäudesanierung äußern, aber auch eigene Vorschläge sind herzlich willkommen. Haltern will bis 2040 treibhausgasneutral sein. Die Umfrage soll ein Schritt dahin sein.
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0: Es ist heute Morgen nur leicht bewölkt. Tagsüber bekommen wir wieder viel Sonne, paar dünne, lockere Wolken bei bis zu 39 oder sogar 40 Grad. Aktuell messen wir in Maldreher Süd 24 Grad und in Dorsten am Alten Rathaus auch 24 Grad. Morgen sieht's ähnlich heiß und recht sonnig aus. Von Südwesten her entstehen dann erste Hitzegewitter. Im Verkehrsservice ist nichts los. Ich wünsche euch eine gute Fahrt.
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0: Mit Malte Harzem, schönen guten Morgen.

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0: In der Arena auf Ewald wurde gestern natürlich wieder die Fußball-WM live gezeigt. Das letzte Gruppenspiel der Deutschen ging zwar jetzt leider mit einer Niederlage aus, aber davon haben sich die Fans beim Public Viewing nicht unterkriegen lassen und Radio-Fest-Reporter Julian Sonntag war auch für euch dabei beim Public Viewing in Herten.
1: Ihr seid ja alle top vorbereitet mit Trikots und so. Was ist denn eure Prognose fürs Spiel heute?
2: 3:0. Gewinnen wir natürlich.
1: Was meinst du, wer macht die Tore?
2: Oh, schwierig. Florian Wirtz muss mal eins machen.
3: Undav, wie immer. Undav macht immer ein Tor.
1: Und wie ist denn die Spannung jetzt? Weil im Prinzip, wir haben ja nichts mehr zu verlieren. Aber seid ihr trotzdem noch heiß auf das Spiel heute?
2: Ja, auf jeden Fall. Drei Punkte muss wieder her. 9 Punkte am Ende müssen da sein, das ist wichtig.
1: Und ihr hydriert euch ja auch schon gut, ne? Also für Nachschub ist auch gesorgt wahrscheinlich, ne?
4: Also es wird noch mehr geben, sagen wir so.
1: Dann wünsche ich euch viel Spaß, danke. Also, wie ist denn hier die Stimmung jetzt?
5: Die ist mega, die ist richtig super. 1-1, es bleibt spannend.
1: Drehen wir das Ding noch in der zweiten Halbzeit?
5: Natürlich. Also ich glaube fest daran, dass Deutschland das macht.
1: Wer ist dein Favorit heute auf dem Platz?
5: Also ich mag schon Musiala sehr, sehr gerne. Der rockt das. Ich glaube, der rockt das. Der macht das 2-1.
1: Was machst du jetzt in der Halbzeitpause?
5: Noch was zu trinken holen, bisschen gute Stimmung einsammeln, bisschen feiern.
1: Dann wünsche ich dir noch viel Spaß.
5: Dankeschön.
1: Das Spiel ist vorbei. Leider Niederlage. Wie ist denn dein Fazit zum Spiel?
6: War zwar jetzt nicht so kein wichtiges Spiel, aber trotzdem absolut schlecht gespielt. Macht halt gar keinen Spaß, sowas zu gucken. Aber
1: hast du das Gefühl gehabt, da ist vielleicht ein bisschen der Dampf raus gewesen, weil man sich schon zu sicher war?
6: Ich glaube, die wussten, die sind weiter so oder so, haben alles Spiel bis jetzt gewonnen und jetzt haben die auf die leichte Schulter genommen. War halt nicht cool, ne?
1: Hast du denn trotzdem Spaß gehabt hier heute Abend?
6: Ja, sowieso. Weil die Stimmung generell ist ja cool. Wenn man auch mit Leuten ist, die dasselbe feiern eigentlich, ist auch lustig halt, ne? Aber ist halt scheiße, dass wir trotzdem verloren haben. Auch wenn es nicht so wichtig war.
1: Danke dir.
0: Ja, es ist das eine Spiel, das wir verlieren durften. Aber auch wenn wir das verloren haben, ich muss sagen, man hört es ja auch, die Stimmung war auf jeden Fall gut beim Public Viewing. Die Leute waren auf jeden Fall gut gelaunt. Es hat Spaß gemacht. Getränke waren da, Leute waren da. Und ehrlich gesagt, so das Spiel an sich war doch schöner Fußball. Sehr, sehr spannend alles. Hier ist jetzt für euch Musik aus den 90ern. Roxette, It Must Have Been Love. Ich bin Malte Harzer und wünsche euch einen schönen Start in den Freitagmorgen und einen schönen Start ins Wochenende. Mit Radio Fest am Morgen.

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0: Vorsicht auf der A2 Dortmund Richtung Oberhausen zwischen Kreuz Recklinghausen und Gelsenkirchen-Buer besteht Gefahr durch ein liegengebliebenes Fahrzeug auf der linken Spur. Und zum Wochenende wollen wir euch auch noch Wetteraussichten mitgeben. Morgen wird es nämlich so ähnlich heiß wie heute, 39 Grad und sonnig. Im Laufe des Tages entstehen morgen erste Hitzegewitter. Am Sonntag wechseln sich dann Sonne, Wolken und zum Teil kräftige Schauer und Gewitter ab. Dazu ist es schwül und heiß bei 33 Grad. In der neuen Woche erwarten uns weitere Schauer und Gewitter und die Temperaturen gehen dann langsam, aber sicher auch zurück.
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1: Mit Thorsten Adolfs. Guten Morgen. Egal ob Straßen, Schienen oder Brücken, ein Großteil unserer Infrastruktur ist komplett marode. Das merken wir täglich an vielen Baustellen oder gesperrten Autobahnbrücken. Damit die Sanierung und Modernisierung in Zukunft schneller klappt, soll heute ein neues Gesetz verabschiedet werden. Danny Hopper aus dem News-Team, es hört auf den sperrigen Namen Infrastruktur-Zukunftsgesetz.
2: Genau, und im Kern geht es darum, dass Straßen, Brücken und Schienen schneller geplant und gebaut werden sollen, indem zentrale Verkehrsprojekte in Zukunft als Vorhaben des überragenden öffentlichen Interesses eingestuft werden. Ist wieder allerschönstes Beamtendeutsch. Übersetzt heißt das, wenn der Staat eine neue Autobahn oder Brücke bauen will, gibt es ja viele Interessen, die gegeneinander abgewogen werden müssen, zum Beispiel der Naturschutz oder auch der Lärmschutz für die Anwohner. Durch das neue Gesetz können die Behörden jetzt aber sagen, das Wohl von tausenden Pendlern und der Wirtschaft hat Vorrang. Die Brücke oder die Straße darf also sofort gebaut werden.
1: Man kann es sich denken, bei Umweltschützern kommt das Gesetz wahrscheinlich nicht gut an.
2: Nein, die Deutsche Umwelthilfe zum Beispiel spricht von einem Generalangriff auf den Natur- und Klimaschutz ohne Rücksicht auf Verluste. Neue Autobahnen könnten dadurch einfach so durch Moore und Wälder gebaut werden, sagt sie. Bundesverkehrsminister Schnieder sagt zwar, es würden in keiner Weise Umweltstandards abgesenkt, aber auch im Bundesumweltministerium scheint man nicht zufrieden zu sein. Minister Schneider will, dass wichtige Naturräume wie eben Moore oder Wälder einen vergleichbaren gesetzlichen Stellenwert bekommen wie wichtige Bauvorhaben. Dazu sagt Wirtschaftsministerin Reiche wiederum, man müsse aufpassen, dass man nicht alle Fortschritte wieder zerstöre. Also auch in der Koalition gibt es offenbar noch Redebedarf.
1: Dankeschön, Danny. Und jetzt weitere Meldungen im Überblick. Die Bundesregierung bereitet die Erdbebenhilfe für Venezuela vor. 6 Transportflugzeuge mit Hilfsgütern wie Wasserfiltern, Feldbetten, Zelten und Generatoren will die Luftwaffe dorthin bringen. Außerdem sollen heute Teams des Technischen Hilfswerks ins Katastrophengebiet aufbrechen. Bis jetzt ist von mindestens 235 Toten und mehr als 4.300 Verletzten die Rede. Dabei wird es aber wahrscheinlich nicht bleiben. Die Finanzaufsichtsbehörde BaFin prüft die Geschäftszahlen des Modehändlers Zalando. Es soll möglicherweise Verstöße im Zusammenhang mit der Übernahme des Konkurrenten About You geben. Dabei könnte sich der DAX-Konzern nicht an die finanziellen Spielregeln gehalten haben, die Unternehmen regelmäßig präsentieren müssen. Nach der 1:2-Niederlage gegen Ecuador hat das Rätselraten um den Gegner im 16. Finale für das deutsche Team bald ein Ende. Nach den Spielen gestern ist klar, dass nur noch 3 Mannschaften in Frage kommen. Das sind Paraguay, Schottland und Schweden. Die absolut wahrscheinlichste Variante ist dabei Paraguay. Die Partie findet am Montagabend um 22:30 in der Nähe von Boston statt.
3: Das Wetter ist heute Morgen nur noch leicht bewölkt. Ansonsten bekommen wir viel Sonnenschein, paar lockere Wolken am Nachmittag bei 39 Grad. Morgen wird's ähnlich heiß und recht sonnig bei bis zu 40 Grad. Aktuell messen wir 27 Grad in Oerkenschwick-Grapen und auch in Haltern am Dülmener See.
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3: Vorsicht bitte weiterhin auf der A2 Dortmund Richtung Oberhausen. Zwischen Kreuz Oberhausen und Gelsenkirchen-Buer besteht Gefahr durch ein liegengebliebenes Fahrzeug auf der linken Spur.
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3: Mit Malte Harzem. Schönen guten Morgen.

0: Vorsicht bitte auf der A43 Wuppertal-Recklinghausen. Zwischen Kreuz Herne und Recklinghausen-Hochlamark besteht Gefahr durch ein liegen gebliebenes Fahrzeug auf der rechten Spur. Zwei Themen haben wir ja gerade im Kreis Recklinghausen. Fußball und Wetter. Ja, und beides ist so mittel gerade, ne?
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3: Ja, nee, ist klar.
4: Oh nee, diese Hitze wollen wir auch nicht. Das ist nicht mehr menschlich. Das ist eine Geiselung.
3: Tja, Freunde, wie man's macht, es passt doch nie so ganz genau. Für keinen. Oder wenn man in Hessen sagt, das geht den Menschen wie die Leute. Ich liebe die Hessen. Irgendwie habe ich schon seit 2 Wochen Rudi Carrells Lied. Wann wird's mal endlich wieder Sommer? Ein Sommer, wie er früher einmal war. Schon nicht mehr im Radio gehört seit 2 Wochen. So, den wünsche ich mir jetzt einfach mal an dieser Stelle. Aber komm, ihr habt ja recht. Verdammt, ist das eine Gluthitze in Deutschland, ey. Jesus Christ, da hat der allmächtige Thermostat auch mal auf 10 gestellt, wa? Auf Malle ist es kühler als hier. Und ich bin ja schon heute aus dem Urlaub, aus der Sommerfrische in Südtirol zurück. Ja, heute Abend bei 39 Grad, schön oben her in Bodenheim bei Frankfurt. Schön warm. Das Gute ist, dass Frankfurt und Mainz viele schöne Hotels mit vielen schönen, vollklimatisierten Zimmern haben. Und genau deshalb bin ich jetzt auch schon im Hessischen. Ja, draußen wird's heute bis 39 Grad hier im Zimmer. Lass mal gucken, ja, 21 Grad. Also hier drin, ne? Wichtig ist, Fenster geschlossen lassen und ab und zu mal duschen. Ich wünsche euch auf jeden Fall jetzt immer eine schöne Klimaanlage in der Nähe oder irgendwo ein Pool, ein See, Baggersee. Nächste Woche wird's kühler. Bis dahin, euer Atze.
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0: Holly Humberstone, To Love Somebody. Nach der Niederlage ist vor dem Sieg. Oder so. Die deutsche Nationalmannschaft verliert verdient, muss man sagen. 1:2 gegen Ecuador. Im 16-Finale sind wir aber trotzdem und Gruppensieger sind wir ja auch. Der Gegner steht zwar noch nicht fest, aber wir wollten trotzdem schon mal von euch wissen, wie viel traut ihr der Nationalelf im 16-Finale denn so zu?
1: Ja, ich glaube, einen Gruppendritten schlagen wir auf jeden Fall, aber danach wird es schon eine enge Kiste. Und ich glaube, optimistisch und euphorisch geht man hier sicherlich nicht raus.
2: Für Deutschland sollte es Weckruf sein fürs 16. Finale ja sogar eher. Und dann mal gucken, wo die Reise noch hingeht.
3: Ich habe ja gesehen, was die Mannschaft in der Lage ist zu leisten, aber das ruft sie nicht ab. Und von daher denke ich, wir müssten schon ein bisschen mehr bringen.
4: Also ich glaube schon, dass es ein kleiner Weckruf sein sollte, weil die eine oder andere Leistung auch ein bisschen besorgniserregend war, fand ich. Aber ja, an sich bin ich positiv gestimmt.
0: Montag um 10:30 ist es dann soweit. Der Gegner wird aber in jedem Fall ein Gruppendritter sein.
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2: Mit Julian Schildheuer. Guten Morgen. Morgen ist wieder die Extraschicht, die Nacht der Industriekultur. Im gesamten Ruhrgebiet gibt es viele Veranstaltungen und auch der Kreis Recklinghausen macht mit. Lisa Ostermann aus den Radiofest-Nachrichten zählt auf.
3: In Dorsten verwandelt sich das Kreativquartier fürs Leopold in eine bunte, lebendige Nachtkulisse mit Live-Performances, Ständen, Streetfood und Walking-Acts. In Herten gibt es Veranstaltungen an der neuen Zeche Westerhold, auf Schlegel und Eisen und auf der Zeche Ewald. Ihr habt die Wahl zwischen Live-Musik, DJ-Sounds, Pyro-Show, Lichtertouren und spannenden Shows. In Mahl im Museum am Erzschacht gibt's Bergbauatmosphäre, aber auch Rock-, Funk- und Soul-Musik. Das Schiffshebewerk in Waltrop setzt einen historischen Dampfer mit Licht und Sound in Szene.
2: Wegen der Hitze dürft ihr an vielen Orten kleine Wasserflaschen mitbringen. Zum Teil gibt es auch Nachfüllstationen oder auch Cooldown-Bereiche mit Wassernebel, Sonnenschutz und Sonnencreme. Tickets kosten 22 Euro. Damit könnt ihr dann auch kostenlos mit Bus und Bahn von einem Spielort zum nächsten fahren. Das gesamte Sunset Beach Festival in Haltern ist dagegen abgesagt worden wegen der Hitze. Das Gesundheitsrisiko sei einfach zu hoch. Man könne die Sicherheit von Gästen und Mitarbeitenden nicht gewährleisten. Der Veranstalter beschloss die Absage gemeinsam mit Stadt, Kreis und anderen Behörden. Auch Jeck im Sunnesching am Sonntag ist bereits abgesagt. Von den Veranstaltern heißt es, man habe daran gearbeitet, beide Veranstaltungen trotz der Hitze durchzuführen. Alle Tickets werden vollständig zurückerstattet. Eine Übersicht über alle abgesagten Feste und Veranstaltungen bei uns im Kreis an diesem Wochenende findet ihr übrigens auf radiofest.de. Was soll Haltern in Zukunft für den Klimaschutz tun? Dazu könnt ihr jetzt eure Meinung sagen. Die Stadt hat einen Fragebogen auf ihrer Homepage, den könnt ihr in den nächsten 4 Wochen anonym ausfüllen. Das dauert etwa 10 Minuten. Ihr könnt zum Beispiel schildern, welche Maßnahmen ihr euch wünschen würdet, etwa in Sachen Mobilität, Gebäudesanierung oder Wärmeversorgung und welche Schwerpunkte ihr setzen würdet.
0: Das Wetter. Viel Sonnenschein heute bei bis zu 39 Grad. Paar lockere Wolken sind unterwegs und auch etwas Wind, der so ein bisschen auffrischt, könnte man sagen. Wobei der sich eher anfühlt wie ein Backofen im Umluftbetrieb. Aktuell messen wir in Castrop-Rauxel-Bladenhorst schon 27 Grad und in Recklinghausen am Umspannwerk 28 Grad und das vor 10 Uhr. Morgen wird es ähnlich heiß und recht sonnig. Von Südwesten her entstehen im Laufe des Tages morgen auch schon erste Hitzegewitter. Vorsicht bitte auf der A43 Wuppertal-Recklinghausen. Zwischen Kreuzherne und Recklinghausen-Hochlamark Gefahr durch ein liegen gebliebenes Fahrzeug auf der rechten Spur. A2 Oberhausen-Dortmund zwischen Kreuz-Oberhausen und Königshardt 2 Kilometer stockend, da 5 Minuten plus. Und die B235 Datteln Richtung Henrichenburg. Da ist dichter Verkehr, braucht auch da 5 Minuten länger. Gute Fahrt!
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0: Mit Malte Harzem. Schönen guten Morgen.

0: Hier ist Radio Fest am Morgen. Gleich habe ich für euch in der Playlist einen 80er-Hit, nämlich Simple Minds mit Don't You. Ich bin Malte Harze und wünsche euch einen schönen Freitag.
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0: Simple Minds, Don't You bei Radio Fest. Gleich für euch Love Not War von Jason Derulo.
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0: Also stellt euch mal vor, ihr sitzt im Mietwagen oder im Auto und wollt tanken und denkt, Mist, ach, wo war denn jetzt nochmal der Tankdeckel auf welcher Seite? Gerade so, wenn man nicht so oft dieses Auto fährt. Da wäre natürlich klar, aussteigen und nachgucken eine Option, ist aber auch peinlich, wenn dann alle Leute gucken. Nee, es geht auch tatsächlich einfacher. Neben der Tankanzeige im Auto ist so ein kleiner Pfeil, so sieht aus wie ein Dreieck, der zeigt euch, auf welcher Seite vom Auto der Tankdeckel ist. Da muss man nicht immer so mit dem Tankstutzen und dem Schlauch so einmal einen Kilometer gefühlt laufen. Ja, es gibt so Sachen, die uns das Leben wirklich erleichtern können. Und zwar um einiges, müssen es halt nur wissen. Und darum kümmern wir uns diese Woche bei Radio Fest um Dinge, die wir immer wieder falsch machen. Habt ihr so Beispiele? Dann meldet euch gern bei uns. Es geht einfach über unsere Homepage radiofest.de. Coole Lifehacks, um uns genau diesen Alltag ein bisschen leichter zu machen. Laura Potting hat da was zu Bananen gefunden.
3: In diesem Internet habe ich gelesen, dass man die Banane am besten umgekehrt schält. Also nicht von oben am Stiel, sondern von unten. Denn dann hast du dieses Problem mit diesen fiesen Bananenfäden nämlich nicht. Ich habe das ausprobiert. Man drückt hinten das Teil zusammen und dann soll es aufgehen. Jetzt habe ich am Mikrofon Bananenmatsch, aber egal. Ein paar von den Fäden sind dran, aber kaum welche. Also es hat tatsächlich funktioniert. Ich bin völlig begeistert. Kommen wir zum nächsten leidigen Thema. Gekochte Eierpellen. Gibt es auch ein Hack zu. Also man nimmt das gekochte Ei, schreckt das mit kaltem Wasser ab. Und jetzt lasst ihr ein bisschen Wasser im Topf drin und dann tut ihr den Deckel auf den Topf drauf und schüttelt das Ganze für, weiß ich nicht, 15 bis 30 Sekunden. Okay, und angeblich soll das Ei jetzt leichter zu pellen sein. Nee, meins komplett kaputt. Das hat auf jeden Fall schon mal nicht funktioniert. Wobei, man muss sagen, also es ist ein bisschen kaputt, wahrscheinlich habe ich zu doll geschüttelt. Man muss aber sagen, der Rest von der Schale geht tatsächlich super einfach ab. Viel einfacher als normalerweise. Also ich glaube, wenn man es einfach mit ein bisschen weniger Wumms macht, dann müsste das hervorragend funktionieren. Okay, dann kommen wir zum Thema Frischhaltefolie. Frischhaltefolie, ne? Das ist auch einfach nur erfunden worden, um mich in den Wahnsinn zu treiben. Klebt zusammen, geht kaputt. Und wenn du ein Stück abtrennen willst, dann hast du immer die komplette Rolle in der Hand. Könnte ich durchdrehen. Ich habe jetzt gelernt, an der Seite der Verpackung gibt es jeweils ein kleines Stück zum Eindrücken. Das drückt ihr also nach innen auf beiden Seiten ein und dann soll das die Folie in der Verpackung halten, also die Folienrolle. Geht. Ich raste aus. Das erfahre ich jetzt erst.
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0: Absolute gute Laune Nummer von Jason Derulo, Love Not War hier bei uns.
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2: Och nee, nicht schon wieder. Mann, ich hab langsam auch ein bisschen die Nase voll von dieser Trinkpause beim Fußball. Was soll ich denn jetzt wieder machen? Wir müssen jetzt so lange warten, ne? Vielleicht Kevin? Kevin, kannst du mal dazukommen?
0: Weil Kevin Zimmer ist ja zurück aus dem Deutschen Fußballmuseum. Und gestern war ja Warm-Up-Show zum Spiel. Kevin, heute bei dir ein bisschen Ernüchterung, ne?
3: Nein.
0: Nein? Okay, Kevin hat keine Zeit zu kommen. Schade, dann können wir jetzt nicht mit Kevin sprechen. Der hat ja gleich Sendung. Der kann nicht rumkommen. Gut, dann trinke ich noch einen Schluck Wasser. Müssen wir irgendwie die Zeit rumkriegen, ja? Wünsche euch einen schönen Start in den Freitag. Und bis dann, ciao.
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1: Mit Nico Hartmann. Für die deutsche Fußballnationalmannschaft läuft vieles momentan auf ein Duell im 16. Finale gegen Paraguay hinaus. Durch die gestrigen Ergebnisse sind nur noch Paraguay, Schottland und Schweden als potenzielle Kontrahenten übrig geblieben. Für die Verteilung der Gruppendritten auf die 16. Finals gibt es aufgrund des FIFA-Modus insgesamt 495 Szenarien. Davon sind inzwischen nur noch 51 übrig. 45 davon sehen Paraguay als nächsten Gegner der Mannschaft von Julian Nagelsmann.
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2: Mit Thorsten Adolfs. Guten Tag. Der Deutsche Gewerkschaftsbund ist mit den Rentenplänen der Regierung nicht einverstanden und hat ein eigenes Rentenkonzept vorgelegt. Zwei Tage, nachdem die offizielle Rentenkommission ihr Konzept präsentiert hat. Frage an Marc Weiß aus dem News-Team. Was sind die größten Unterschiede?
3: Also der DGB ist strikt gegen die sogenannte Kapitalrente. Die Regierung will ja mit einem kleinen Teil der Rente am Aktienmarkt Geld machen und so die Renten aufpolieren. Es ist dem DGB zu riskant. Stattdessen sollen alle Arbeitgeber gesetzlich verpflichtet werden, eine betriebliche Altersvorsorge anzubieten. Die ist ja bisher freiwillig. Die Kosten dafür, 2% des Bruttolohns, sollen die Arbeitgeber alleine tragen. Außerdem will der Gewerkschaftsbund das Renteneintrittsalter nicht erhöhen und die sogenannte Rente mit 63 bzw. nach 45 Beitragsjahren soll bleiben. Die will die Regierung ja abschaffen. Mit dem DGB-Konzept sollen 70-90% des letzten Nettoeinkommens als Rente rauskommen.
2: Das klingt für künftige Rentner durchaus verlockend. Wie soll das alles finanziert werden?
3: Also erstmal sollen mehr Menschen in die Rentenkasse einzahlen, auch selbstständige Politiker und Beamte, das will die Regierung auch. Es soll aber deutlich höhere Zuschüsse des Bundes geben. Wo sollen die herkommen? Der DGB fordert höhere Steuern auf hohe Einkommen, große Vermögen und Kapitaleinkünfte. Ja, und spätestens hier wird das Thema zum Streitklassiker, denn von solchen Steuererhöhungen hält vor allem die Union nichts, das weiß man. Man muss ehrlicherweise auch sagen, ganz ohne Beitragserhöhungen kommt auch die DGB-Rechnung nicht aus. Man rechne hier mit leicht steigenden Beiträgen, um das Ganze zu finanzieren, heißt es.
2: Danke, Marc. Und jetzt weitere Meldungen im Überblick. Die Intensität der Hitzewelle in Europa hängt nach Angaben einer internationalen Forschungsgruppe eindeutig mit dem Klimawandel zusammen. Die derzeitigen extrem hohen Temperaturen am Tag und in der Nacht wären nach Angaben der Forscher vor 50 Jahren praktisch unmöglich gewesen. Besonders gefährlich für Menschen sei die Kombination aus hohen Temperaturen und hoher Luftfeuchtigkeit. Auf dem Arbeitsmarkt sieht es gerade alles andere als rosig aus. Nach Angaben des Münchner IFO-Instituts planen wieder mehr Unternehmen, Stellen abzubauen. Das entsprechende Beschäftigungsbarometer sank auf einen der schlechtesten Werte seit der Corona-Pandemie. Von einer nachhaltigen Belebung des Arbeitsmarktes sei Deutschland zurzeit weit entfernt, heißt es. Nach dem Erdbeben in Venezuela mit mindestens 235 Toten und mehr als 4.300 Verletzten erreichen immer mehr Helfer das Katastrophengebiet. Auch das Technische Hilfswerk fliegt Einsatzkräfte dorthin. Experten vermuten, dass die Gesamtzahl der Verschütteten in die Tausende gehen könnte. Die beiden Beben der Stärke 7,2 und 7,5 waren die schwerste Naturkatastrophe in Venezuela seit Jahrzehnten. Wer gerade über den Kauf eines neuen Autos nachdenkt, der kann jetzt bei Verbrennern wieder mehr sparen. Eine Studie des Center Automotive Research zeigt, dass die Hersteller hier aktuell sogar stärkere Kaufanreize bieten als bei E-Autos. Die Rabatte für klassische Benziner und Diesel würden im Schnitt mittlerweile bei gut 18% liegen. Damit sind Verbrenner in der Anschaffung im Schnitt fast 2.000 Euro günstiger als vergleichbare Stromer. Wer trotzdem lieber ein E-Auto kaufen will, der sollte nicht so lange warten, denn der Fördertopf des Staates leert sich schnell, sagen die Experten. Soweit die Meldungen mit Thorsten Adolfs.
1: Das Wetter. Das wird der heißeste Tag der Woche bisher. Die Sonne gibt alles, heute den ganzen Tag, und NRW wird auf bis zu 39 Grad aufgeheizt. Es ist nicht ganz so unwahrscheinlich, dass heute örtlich sogar 40 Grad erreicht werden. Die kommende Nacht wird wieder eine Tropennacht mit Spitzentemperaturen von 26 Grad. Also schlafen wird schwerer. Morgen dann erstmal sonnig und heiß, wieder mit bis zu 40 Grad. Ab dem Samstagnachmittag müssen wir dann örtlich mit Gewittern und teilweise auch mit Unwettern rechnen.
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1: Und wir schauen auf die Straßen. Das sind die längsten Staus. Alles ab 8 Minuten Wartezeit. A1 Dortmund-Münster zwischen Kamener Kreuz und Hamberg Hamm 2 Kilometer, 13 Minuten on top. Die A1 Köln-Euskirchen zwischen Hürth und Kreuz-Bliesheim 4 Kilometer. Hier sind es 10 Minuten mehr für euch. Die A4 Köln-Aachen zwischen Dreieck Köln-Holmer und Köln-Eifeltor 6 Kilometer. Seid ihr nach 8 Minuten durch. Die 42 Dortmund-Kamp-Lindfort zwischen Kreuz-Oberhausen-West und Kreuz-Duisburg-Nord 1 Kilometer plus 10. Und die A44 Dortmund-Kassel zwischen
4: zwischen Büren und Lichtenau. 5 Kilometer kostet euch 22 Minuten. Wir sind an eurer Seite. Gute Fahrt euch.
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4: Hallo, Kevin Zimmer hier. Nach dem verlorenen Spiel gegen Ecuador bekommt die WM-Stimmung so einen kurzen Dämpfer bei uns in Deutschland. Aber wenn verlieren, dann doch bitte schön bei diesem Spiel gestern. Also Leute, es ist nichts passiert. Wir sind Gruppenerster. Wir entspannen uns. Das ist bei dem Wetter eh besser. Schön, dass ihr da seid. Blue sind auch da.

0: Shakira, Die Die, das lief gestern auch, als Deutschland und Ecuador aufs Spielfeld gelaufen sind. Da waren wir noch optimistisch, da waren wir noch gut drauf. Gefeiert haben am Ende nur die Ecuadorianer. Deutschland verliert 1-2. Aber so richtig mies drauf wart ihr am Ende des Spiels nicht. Wir haben mal nachgefragt.
1: Also Deutschland hat 2-2 verloren, aber das nicht das Problem, weil wir sowieso Gruppenerster sind.
2: Ja, weiter sind wir, aber mit den Wechseln und mit dem Spiel insgesamt, weiß nicht, das war heute nichts. Ne?
3: Ich würde sagen, die waren stets bemüht, aber es hat halt einfach nicht gereicht.
4: Ja, ist natürlich sehr schade. Aber Ecuador hat es verdient, ne?
5: Genau, wir freuen uns für Ecuador, sehr sympathisches Land. Schade für Deutschland, aber Montag, da rocken wir die.
0: Die, ja. Egal, wer da kommt, ich tippe schon mal auf ein lockeres 4-0 für uns.
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1: Mit Julian Schildheuer. Guten Tag. Morgen ist wieder die Extraschicht, die Nacht der Industriekultur. Im gesamten Ruhrgebiet gibt es viele Veranstaltungen, auch hier im Kreis Recklinghausen. Lisa Ostermann aus den Radio Fest Nachrichten zählt auf.
2: In Dorsten verwandelt sich das Kreativquartier Fürst Leopold in eine bunte, lebendige Nachtkulisse mit Live-Performances, Ständen, Streetfood und Walking Acts. In Herten gibt es Veranstaltungen an der neuen Zeche Westerhold, auf Schlegel und Eisen und auf der Zeche Ewald. Ihr habt die Wahl zwischen Live-Musik, DJ-Sounds, Pyro-Show, Lichtertouren und spannenden Shows. In Mahl im Museum am Erzschacht gibt's Bergbauatmosphäre, aber auch Rock, Funk und Soulmusik. Das Schiffshebewerk in Waltrop setzt einen historischen Dampfer mit Licht und Sound in Szene.
1: Wegen der Hitze dürft ihr an vielen Orten kleine Wasserflaschen mitbringen. Zum Teil gibt es auch Nachfüllstationen oder auch Cooldown-Bereiche mit Wassernebel, Sonnenschutz und Sonnencreme. Tickets kosten 22 €. Damit könnt ihr dann auch kostenlos mit Bus und Bahn von einem Spielort zum anderen fahren. Es war ein aufwendiger und außergewöhnlicher Einsatz für die Waltropper Feuerwehr. Gestern Abend musste sie eine Frau vom Laderaum eines Schiffes retten. Die Frau war zuvor 5 Meter in die Tiefe gestürzt. Zunächst stieg eine Notärztin zu ihr herab. Danach hing die Feuerwehr eine Trage an eine Drehleiter, um so die Frau zu retten. Sie kam schwer verletzt per Rettungshubschrauber ins Krankenhaus. Im Kreis Recklinghausen könnt ihr heute noch bis 17 Uhr spontan heiraten, denn die evangelische Kirche nimmt an der bundesweiten Aktion Einfach heiraten teil. Die spontanen Hochzeiten finden am Natur- und Wassererlebnispark an der Emscher in Recklinghausen statt. Dort können sich Paare, die schon standesamtlich verheiratet sind, kirchlich trauen lassen. Möglich sind auch Segnungen für Paare, die schon verheiratet sind. Man kann sich bei der evangelischen Kirche anmelden oder auch spontan kommen. Wenn die Aktion gut angenommen wird, ist eine Fortsetzung geplant. Das Wetter ist und bleibt natürlich den ganzen Tag heiß. Bis zu 38 Grad bekommen wir in Dorsten und in Haltern am See. Morgen wird es dann nur unwesentlich kühler. Wir schauen auf die Straßen und da gibt es gute Nachrichten für euch. Es ist nichts los. Gute Fahrt.
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3: Und das Ganze mit Kevin Zimmer. Schön, dass ihr da seid bei diesen 39 Grad heute. Boah, ihr habt's gehört, ja? Machen wir uns nichts vor. 39 Grad, das Wetter hat Fieber, oder?
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0: Leute, es wird heiß morgen beim Rainbow Festival. Aber wir stellen extra eine Menschenwaschanlage auf. Könnt ihr durchlaufen und euch schön erfrischen.
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0: Also ihr könnt auf jeden Fall feiern und das direkt am Fühlinger See. Da kann man vielleicht auch mal so einen Fuß reinhalten und für eine gewisse Erfrischung sorgen. Außerdem gibt es Wasserspender kostenlos auf dem ganzen Festivalgelände. Und ansonsten feiert ihr eine Riesenparty. Und dafür haben wir uns natürlich auch besondere Musik geholt. Die No Angels. Jessie aus der Girlband verrät, wie sehr sie sich auf ihren Auftritt freut.
4: Festivals haben sowieso immer diese besondere Energie. Und beim Rainbow Festival ist es nochmal eine Schippe drauf. Die Energie ist einfach überragend. Und das Publikum ist total hyped, bunt und wunderschön. Schön, also ich freue mich sehr.
0: Also das Rainbow Festival ist was ganz Besonderes. Jeder ist willkommen. Alles steht ganz im Zeichen von Vielfalt und Toleranz. Genau das ist auch den No Angels wichtig.
4: Es ist wichtig, die Community zu unterstützen, also die queere Community. Menschen müssen für ihre Liebe, ihre Identität oder ihr Sein immer noch kämpfen. Und es ist wichtig, die Regenbogenflagge zu schwingen und sichtbar an der Seite der Community zu stehen. Jeder Mensch sollte lieben und leben dürfen, ohne sich dafür rechtfertigen zu müssen.
0: Also, wir freuen uns auf den Auftritt der No Angels morgen beim Rainbow Festival. Worauf können wir uns gefasst machen?
4: Über die Show kann ich verraten, es gibt Eskalation, es gibt Nostalgie, es gibt Abriss, es gibt Gänsehaut. Es wird einfach geil.
0: Ach, so ein bisschen Gänsehaut, das können wir gebrauchen bei den Temperaturen morgen am Fühlinger See Rainbow Festival. Und hier sind sie, die No Angels mit Daylight in Your Eyes.

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2: Mit Thorsten Adolfs. Guten Tag. Die Hitzewelle macht uns weiter zu schaffen. Immerhin soll es spätestens ab Montag kühler werden. Bis dahin heißt es aber Temperaturen von bis zu 40 Grad aushalten. Die Hitze ist mittlerweile auch zu einem politischen Thema geworden. Unter anderem der Städtetag stellt Forderungen. Infos dazu von Marc Weiß.
3: Die aktuelle Hitzewelle ist nach Ansicht der Wissenschaft nicht natürlich, sondern eine Folge des Klimawandels. Um noch schlimmere Hitzewellen möglichst zu verhindern oder sich entsprechend darauf vorzubereiten, müssten Klimaschutz und Hitzevorsorge zu einer Pflichtaufgabe für die Kommunen werden, mit entsprechender finanzieller Unterstützung des Bundes. Das fordert der Städtetag. Aktuell seien solche Maßnahmen in den Gemeinden freiwillig. Entsprechend fänden sie auch nur dann statt, wenn Geld dafür da sei. Dummerweise ist das genau das, was so gut wie allen Kommunen fehlt. Auch viele Krankenhäuser sind offenbar nicht gut gerüstet. Nur ein Drittel der Kliniken habe klimatisierte Patientenzimmer, sagte die Vorsitzende des Marburger Bundes, Jona, im ZDF. In den meisten Kliniken seien nur die Intensivstationen und OP-Räume klimatisiert. Bleibt uns bis Sonntag wohl nur übrig, darauf zu hoffen, nicht ins Krankenhaus zu müssen, außerdem viel zu trinken, nicht in die Sonne zu gehen und große Anstrengungen zu vermeiden. Der Wetterbericht für Montag sieht ganz gut aus.
2: Und jetzt weitere Nachrichten in der Zusammenfassung. Bei VW droht nach Angaben des Manager-Magazins ein Jobkahlschlag. Demnach will der Konzern in den nächsten Jahren bis zu 100.000 Jobs streichen, um die Kosten zu senken und die Wettbewerbsfähigkeit zu erhöhen. In diesem Zusammenhang sollen auch 4 Werke in Deutschland geschlossen werden, meldet der Spiegel. Der Mann, der mit seinem Wagen über den Magdeburger Weihnachtsmarkt gerast war, muss lebenslang ins Gefängnis. Außerdem stellte das Landgericht die besondere Schwere der Schuld fest. Der Mann hatte vor 1,5 Jahren auf dem Weihnachtsmarkt viele Besucher erfasst. Ein 9-Jähriger und 5 Frauen starben. Mehr als 300 Menschen wurden damals verletzt. Reue, Bedauern oder Einsicht habe der aus Saudi-Arabien stammende Arzt im Prozess nicht gezeigt, heißt es von der Generalstaatsanwaltschaft. Die EU will wehrfähigen Ukrainern keinen vorübergehenden Schutz mehr bieten. Das hat Innenkommissar Brunner mitgeteilt. Dabei handele es sich nicht um eine Form der Diskriminierung, heißt es aus Brüssel. In der Ukraine gilt für Männer zwischen 23 und 60 Jahren ein Ausreiseverbot. Es ist eine gute Meldung aus dem Erdbebengebiet in Venezuela. Elon Musk hilft den Menschen dort mit seinem Satelliten-Internetsystem Starlink. Das sorgt dafür, dass die Kommunikation in den betroffenen Gebieten wieder besser läuft und Angehörige einander erreichen können. Auf dem Boden ist die Kommunikation durch die beiden starken Beben nämlich fast komplett zusammengebrochen. Damit die Menschen in den zerstörten Gebieten das Signal empfangen können, bringt die Firma zurzeit so schnell es geht spezielle Empfangsgeräte in die betroffenen Orte. Auch die Rettungskräfte sollen die Terminals nutzen, um sich besser abstimmen zu können. Die Situation vor Ort bleibt dramatisch. Ganze Wohnblöcke liegen in Schutt und Asche. Es wird befürchtet, dass noch tausende Menschen unter den Trümmern begraben sind. Das waren die Nachrichten mit Thorsten Adolfs.
4: Das Wetter. Das ist der heißeste Tag der Woche. Die Sonne ballert heute ohne Ende und in NRW klettern die Temperaturen auf bis zu 39 Grad. Lokal sind sogar 40 Grad drin. In der kommenden Nacht bleibt es wieder tropisch warm mit Tiefstwerten um 26 Grad. Morgen geht es erstmal sonnig und heiß weiter, erneut mit bis zu 40 Grad. Ab Samstagnachmittag müssen wir dann örtlich mit Gewittern und teils auch mit Unwettern rechnen.
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4: Und das sind die längsten Staus. Wir starten auf der A1 Köln-Euskirchen zwischen Kreuz, Köln-Nord und Köln-Löwenich 3 Kilometer. Hier steht ihr 20 Minuten drin. Übrigens alle Staus ab 7 Minuten Zeitverlust. Habe ich vergessen zu sagen, hole ich nach. A42 Dortmund-Kamp-Lindfort zwischen Kreuz-Oberhausen-West und Kreuz-Duisburg-Nord 1 Kilometer. Hier sind es die 7 Minuten. Die A44 Dortmund-Kassel zwischen Büren und Lichtenau 5 Kilometer. Da müsst ihr 24 Minuten mehr Zeit einplanen. Und etwas weiter noch auf der A44 Dortmund-Kassel zwischen Warburg und 4 Kilometer, da sind es nochmal 13 Minuten on top. Allen unterwegs, gute Fahrt mit uns.
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4: Hallo, ich bin Kevin Zimmer. 1:2 verloren gegen Ecuador. Ja, ich lege den Finger nochmal in die Wunde. So klang übrigens der Siegtreffer für Ecuador beim Fußballkommentator aus Ecuador. Sorry, wenn man das so hört, kann man gar nicht mehr schlecht drauf sein, weil wir verloren haben. Glückwunsch an Ecuador.

0: sieht's bei euch heute aus? Habt ihr Zeit, irgendwie an Baggersee oder an See oder ins Freibad zu fahren?
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0: See ist ja auch wirklich cool, ne? So ein bisschen da rumchillen, ein bisschen schwimmen gehen, was Nettes trinken oder so. Ja, was für uns so ein bisschen wie Urlaub ist und so ein bisschen Abkühlung von der Hitze, ist für die DLRG-Rettungsschwimmerinnen und Schwimmer echt harter Tag, harter Einsatz, ja. Reporterin Rieke Schütt war für uns an einem See und hat der DLRG mal beim Üben über die Schulter geschaut.
3: Der Probealarm ist losgegangen, aber zum Glück nur der Probealarm. Und ich rede hier mit Bastian Zabel. Wie viele sind denn hier von euch immer so vor Ort?
4: Das variiert natürlich immer nach Stärke, auch nach Wetter. Jetzt war es ja zum Glück etwas wärmer, an die 30 Grad. Dementsprechend sind auch ein paar mehr Leute hier. Unser Jugendeinsatzteam ist heute auch hier. Kann so ein bisschen spielerisch mitlernen.
3: Hallo, hallo. Und wer bist du denn?
5: Ich bin Ole.
3: Was machst du heute hier?
5: Wir passen auf, dass niemand im See irgendwie ertrinkt. Und wenn irgendwas passiert, verarzten wir die.
3: Wie alt bist du?
5: Ich bin 12.
3: Wir machen uns jetzt ready. Was machen wir jetzt?
4: Wir machen eine kleine Revierkundefahrt.
3: Ich habe jetzt hier eine Rettungsweste zu das Dingen. Okay, top. Ich stehe. Ole ist sicher drin?
5: Ja.
3: Hände sind am Seil bzw. an den Griffen dran. Basti zieht am Motor.
4: Wir fahren ganz gemütlich.
3: Hält sich gut fest?
5: Jo.
3: Ole, siehst du schon irgendwas, worauf wir achten müssen?
5: Also da hinten sind noch 4 Menschen, da müsste man drauf aufpassen.
3: Haben wir im Blick. Jetzt geht's nochmal Full Speed wieder zum Ufer. Was steht danach für dich an?
5: Danach gibt's Mittagessen und dann mal gucken. Morgen auch nochmal.
3: Danke für deinen Einsatz.
0: Ach, Ole, super. Wir lieben dich. Danke, dass es euch gibt. DLRG, Rettungsschwimmerinnen und Rettungsschwimmer. Wir küssen eure Augen, dass ihr immer genau seht, was los ist. Danke, dass es euch gibt. Habe ich jetzt oft genug gesagt, glaube ich, oder? Aber ich freue mich so darüber, dass wir dann heute schön schwimmen können.
3: Ah.

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1: Mit Julian Schildheuer. Guten Tag. Morgen ist wieder die Extraschicht, die Nacht der Industriekultur. Im gesamten Ruhrgebiet gibt es viele Veranstaltungen, auch hier im Kreis Recklinghausen. Lisa Ostermann aus den Radio Fest Nachrichten zählt auf.
2: In Dorsten verwandelt sich das Kreativquartier Fürst Leopold in eine bunte, lebendige Nachtkulisse mit Live-Performances, Ständen, Streetfood und Walking-Acts. In Herten gibt es Veranstaltungen an der neuen Zeche Westerhold, auf Schlegel und Eisen und auf der Zeche Ewald. Ihr habt die Wahl zwischen Live-Musik, DJ-Sounds, Pyro-Show, Lichtertouren und spannenden Shows. In Mahl im Museum am Erzschacht gibt's Bergbauatmosphäre, aber auch Rock-, Funk- und Soul-Musik. Das Schiffshebewerk in Waltrop setzt einen historischen Dampfer mit Licht und Sound in Szene.
1: Wegen der Hitze dürft ihr an vielen Orten kleine Wasserflaschen mitbringen. Zum Teil gibt es auch Nachfüllstationen oder auch Cooldown-Bereiche mit Wassernebel, Sonnenschutz und Sonnencreme. Tickets kosten 22 Euro. Damit könnt ihr dann auch kostenlos mit Bus und Bahn von einem Spielort zum anderen fahren. Es war ein aufwendiger und außergewöhnlicher Einsatz für die Waltropper Feuerwehr. Gestern Abend musste sie eine Frau vom Laderaum eines Schiffes retten. Die Frau war zuvor 5 Meter in die Tiefe gestürzt. Zunächst stieg eine Notärztin zu ihr herab. Danach hing die Feuerwehr eine Trage an eine Drehleiter, um so die Frau zu retten. Sie kam schwer verletzt per Rettungshubschrauber ins Krankenhaus. Im Kreis Recklinghausen könnt ihr heute noch bis 17 Uhr spontan heiraten, denn die evangelische Kirche nimmt an der bundesweiten Aktion Einfach heiraten teil. Die spontanen Hochzeiten finden am Natur- und Wassererlebnispark an der Emscher in Recklinghausen statt. Dort können sich Paare, die schon standesamtlich verheiratet sind, kirchlich trauen lassen. Möglich sind auch Segnungen für Paare, die schon verheiratet sind. Man kann sich bei der evangelischen Kirche anmelden oder auch spontan kommen. Wenn die Aktion gut angenommen wird, ist eine Fortsetzung geplant. Das Wetter, es bleibt heiß und zwar richtig. Bis zu 38 Grad bekommen wir in Haltern am See und in Recklinghausen. Morgen wird es dann nur unwesentlich kühler. Es gibt aktuell keine Meldungen von den Straßen, aber eine vom Parkplatz am Silbersee in Haltern. Dort sind jetzt schon alle Parkplätze voll. Wer noch kein Ticket hat, soll direkt zu den Ausweichflächen fahren. Da gibt es noch wenige Parkplätze, heißt es.
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3: Und das Ganze mit Kevin Zimmer gleich in einer halben Stunde. 12 Uhr, High Noon. Da ist es wahrscheinlich am heißesten. Warum machen wir es nicht so wie die Spanier und machen einfach mal eine Siesta? Die machen nach dem Mittagessen so einen Mittagsschlaf bis 17, 18 Uhr, um der Hitze zu entgehen. Ich bin großer Fan, ihr wahrscheinlich auch. In Deutschland essen wir um 12 Uhr Mittag. Ich würde vorschlagen, gleich ab 12 Uhr machen wir dann auch Siesta. Seid sehr gerne dabei, könnt euch ja melden, wenn ihr auch einfach mal nichts macht, ja? 0800 50 80 550. Sagt mir, was ihr gerade...

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0: Kamerad, Hug Yourself. Der wird morgen übrigens auch auf der Bühne stehen.
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0: 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Morgen ist es soweit und die 90er-Fans, die sind schon ganz heiß, ja? 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
3: Hört ihr sie kommen? Die geballte 90er-Jahre-Energie rast mit 200 Sachen Richtung Rainbow Festival. Die Venga Boys sind schrill, laut und bunt, also könnten nicht besser zum Rainbow Festival passen. Wenn die 90er-Jahre-Legenden aus den Niederlanden auf dem Rainbow Festival performen, dann bleibt keiner still sitzen. 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Die Idee Venga Bus und Venga Boys war geboren. Bis heute verbreiten sie gute Laune pur. Natürlich immer in ikonischen Outfits. Cowboy, Kämpferin, Püppchen und Matrose. Nur Moderatorin Olivia Jones könnte ihnen am 27. Juni styletechnisch das Wasser reichen. Eins ist aber klar, die Stimmung wird grandios. 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
5: The Venga Bus is coming and everybody's jumping. New York is San Francisco and das weiß ich bis heute noch nicht.
0: Ach ja, ich mag es, wie textsicher ihr seid. Ihr könnt hier noch lernen bis morgen. Venga Boys jetzt mit Up and Down.
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1: Mit Thorsten Adolfs. Guten Tag. Aus der deutschen Autoindustrie kommt eine Schocknachricht, die man nicht schönreden kann. VW will weltweit angeblich bis zu 100.000 Stellen abbauen und möglicherweise 4 Werke in Deutschland komplett schließen. Das berichtet das Manager-Magazin. Es beruft sich auf Insider-Informationen. Frage an Marc Weiß aus dem News-Team. Wie sicher sind diese Informationen?
2: Also den Plan gibt es offensichtlich und das ist schon eine heftige Nummer. VW ist ja schon in der Umstrukturierung, baut schon Stellen ab. Bisher waren 50.000 bis 2030 geplant. Das wäre jetzt also eine Verdoppelung. Die Geschäfte laufen schlecht bei VW, also will man jetzt offenbar zu noch radikaleren Mitteln greifen. Dramatisch natürlich auch die Schließung von Werken in Deutschland. Das ist genau das Signal, das die Wirtschaft und auch die Bundesregierung jetzt nicht brauchen. Laut Manager-Magazin sind die VW-Werke Hannover, Zwickau und Emden und das Audi-Werk in Neckarsulm betroffen. VW-Chef Blume will den gesamten Laden offenbar umbauen. Die Kernmarke Volkswagen soll angeblich aus dem Konzernverbund rausgelöst werden und als eigene Gesellschaft laufen. Finanzexperten sagen, man kann einzelne abgespaltene Marken am Kapitalmarkt besser platzieren. Also auch das offenbar ein Versuch, die schlechten Zahlen irgendwie wieder nach oben zu bekommen. Das gleiche versucht übrigens auch Mercedes. Die Mercedes-Mitarbeiter werden in diesem Jahr kein Weihnachts- und Urlaubsgeld bekommen. Das hat man ihnen vorhin schriftlich mitgeteilt. Das ist natürlich eine ganz andere Hausnummer als bei VW. Der Grund ist aber derselbe, die Zahlen sind schlecht.
1: Danke Marc und jetzt weitere Nachrichten in der Zusammenfassung. Der Bundestag hat das Infrastruktur-Zukunftsgesetz verabschiedet. Wichtige Verkehrsprojekte sollen in Zukunft schneller gebaut werden. Verfahren würden sich um Jahre verkürzen, sagte Verkehrsminister Schnieder. Kritik kommt unter anderem von Umweltschutzorganisationen. Sie befürchten eine Aushöhlung des Naturschutzes. Im Prozess um den Anschlag auf den Magdeburger Weihnachtsmarkt ist der Angeklagte unter anderem wegen Mordes und vielfachen versuchten Mordes zu einer lebenslangen Freiheitsstrafe verurteilt worden. Außerdem stellte das Landgericht die besondere Schwere der Schuld fest. Taleb A. war damals mit einem Mietwagen über den belebten Weihnachtsmarkt gefahren. 6 Menschen kamen ums Leben, mehr als 300 wurden verletzt. Das Bahnprojekt Stuttgart 21 wird sich nicht nur verzögern, es wird auch massiv teurer. Die Bahn rechnet mit Mehrkosten von 3 Milliarden Euro. Teilweise müssen Kabel neu verlegt werden. Auch ein Technikgebäude sei mittlerweile nicht mehr passend, heißt es. Außerdem seien Nachbesserungen bei der Steuerungstechnik und der Energieversorgung nötig. Deutschland schwitzt und das belastet den Körper extrem. Bei Symptomen wie Schwindel, Übelkeit, Kopfschmerzen oder sogar einem steifen Nacken heißt es auf jeden Fall sofort raus aus der Sonne, den Kopf unbedingt hochlagern und kühlen. Bei einem Hitzekollaps, also einer kurzen Ohnmacht, sollten Betroffene flach hingelegt werden. Außerdem ist es dann wichtig, die Beine anzuheben. Und wenn jemand Krampfanfälle bekommt oder extrem schläfrig wirkt, zählt jede Sekunde, dann sollte der Körper sofort mit kaltem Wasser oder Kühlpacks an Nacken und Achseln heruntergekühlt werden. Wichtig ist bei den hohen Temperaturen immer genug zu trinken, am besten Wasser mit einer Prise Salz. So kann der Kreislauf stabilisiert werden. Besonders gefährdet sind ältere Menschen, Kinder und Menschen mit Vorerkrankungen. Soweit die Meldungen mit Thorsten Adolfs.
3: Das Wetter. Heute steht uns der heißeste Tag der Woche bevor. Die Sonne gibt den ganzen Tag Vollgas und in NRW wird es bis zu 39 Grad heiß. Dass lokal sogar die 40 Grad Marke geknackt wird, ist gar nicht so abwegig. Die Nacht sind wieder Tropennächte angesagt, also auch in den nächsten Nächten bleibt es heiß. Spitzenwerte teilweise von 26 Grad, auch in der kommenden Nacht. Morgen startet es nochmal sonnig und es wird richtig heiß, wieder mit bis zu 40 Grad. Am Samstag am Nachmittag kann es dann örtlich auch Gewitter geben. Teilweise sind dann sogar Unwetter drin.
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3: Und wir schauen auf die Straßen. Alle Staus ab 9 Minuten Wartezeit. A1 Münster-Dortmund zwischen Münster-Hiltrup und Ascheberg 2 Kilometer 9 Minuten. Die A3 Köln-Oberhausen zwischen Duisburg-Wedau und Oberhausen-Lierich 2 Kilometer 9 Minuten. Die A3 Oberhausen-Arnheim zwischen Oberhausen-Holten und Kreuz-Oberhausen 2 Kilometer auch hier 9 Minuten. Die A40 Duisburg-Essen zwischen Mülheim-Dümpten und Mülheim-Heißen 2 Kilometer. Da seid ihr nach 13 Minuten durch. Die A44 Dortmund-Kassel zwischen Soest und Erwitter-Anrechte 3 Kilometer 13 Minuten on top. Und die A44 Dortmund-Kassel zwischen Büren und Lichtenau 6 Kilometer, da dauert es 18 Minuten länger. Allen unterwegs, eine gute Fahrt mit uns.
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3: Leute, bei dem Wetter ist es vollkommen okay, mal gar nichts zu machen. Das machen wir jetzt. Eine Stunde Siesta mit besonders cooler Musik. Ich bin Kevin Zimmer. Hey. Legt euch hin, trinkt viel, Radio lauter. Los geht's mit der Siesta.
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0: gerade mal 3 Songs gespielt und ich bin schon unfassbar entspannt. So. Bei dem Wetter kannst du ja nichts machen, ne? Seid ihr gerade auf der Arbeit? Wie haltet ihr das mit der Hitze aus? Klimaanlage nicht? Nee, also es ist. Oder macht ihr gerade unsere 60-Minuten-Siesta hier im Radio mit? Das wäre ja schön. Erlaubt das euer Chef? Super Chef. Ich muss ja eh sagen, Chefs, die dem Team heute Eis mitbringen, hey, wir küssen eure Herzen.
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1: Mit Kirsten Gutmann. Guten Tag. In Castrop-Rauxel ist es gestern zu einer Messerstecherei gekommen. Zuvor hatten sich offenbar zwei Männer gestritten. Eine Zeugin meldete einen Mann, der mit einer Pistole vor einem Gebäude stand. Die Polizei fand den Mann, der hatte aber keine Pistole mehr, dafür hatte er eine Stichverletzung. Der Mann kam ins Krankenhaus. Gleichzeitig liefen die Ermittlungen zu dem Fall weiter. Es ergaben sich Hinweise auf einen 47-Jährigen, der den anderen Mann verletzt haben soll. Er wurde an der Siemensstraße vorläufig festgenommen. Dort fand die Polizei dann auch die Pistole, von der die Zeugin berichtet hatte, wie ein Messer. Beides wurde sichergestellt und eine Mordkommission eingerichtet. Morgen ist wieder die Extraschicht, die Nacht der Industriekultur. Im ganzen Ruhrgebiet gibt es viele Veranstaltungen und auch der Kreis Recklinghausen macht mit. Lisa Ostermann aus den Radiofest-Nachrichten zählt auf.
2: In Dorsten verwandelt sich das Kreativquartier fürs Leopold in eine bunte, lebendige Nachtkulisse mit Live-Performances, Ständen, Streetfood und Walking Acts. In Herten gibt es Veranstaltungen an der neuen Zeche Westerhold, auf Schlegel und Eisen und auf der Zeche Ewald. Ihr habt die Wahl zwischen Live-Musik, DJ-Sounds, Pyroshow, Lichtertouren und spannenden Shows. In Mahl im Museum am Erzschacht gibt's Bergbauatmosphäre, aber auch Rock, Funk und Soulmusik. Das Schiffshebewerk in Waltrop setzt einen historischen Dampfer mit Licht und Sound in Szene.
1: Wegen der Hitze dürft ihr an vielen Orten kleine Wasserflaschen mitbringen. Zum Teil gibt es auch Nachfüllstationen oder auch Cool-Down-Bereiche mit Wassernebel, Sonnenschutz und Sonnencreme. Tickets kosten 22 Euro. Damit könnt ihr dann auch kostenlos mit Bus und Bahn von einem Spielort zum anderen fahren. Viele von euch wollen sich bei der Hitze gerne abkühlen, zum Beispiel in den Seen, in Haltern. Am Silbersee 2 ist es jetzt schon so voll, dass alle Parkplätze ausverkauft sind. Inzwischen sind bereits die Ausweichflächen geöffnet. Wer noch kein Parkticket hat, sollte deshalb direkt zu den Ausweichflächen fahren und vor Ort ein Ticket kaufen. Das Wetter. Heute nochmal strahlend blauer Himmel und wir haben bis zu 39 Grad. Aktuell sind es 33 in Datteln-Schwarkenburg, 33 auch in Recklinghausen an der Alten Feuerwache. Morgen nochmal bis zu 39 Grad. Am Abend gibt es erste Hitzegewitter. Davon sind am Sonntag noch mehr unterwegs. Dann gibt es zum Teil kräftige Schauer bei schwülheißen 33 Grad. Die neue Woche wird kühler und ab und zu nass. Die Straßen sind frei. Kommt gut an.
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5: Diese Entspannung hier im Radio dauert noch eine halbe Stunde. Nicht stören, Leute. Wir machen hier gerade Siesta. Es sind 39 Grad heute in NRW. Wir machen heute einfach mal gar nichts jetzt, ja? Wer macht mit? Seid ihr gerade dabei? Ja? 0850 80 550 gerne anrufen. Die All Saints mit Pure Shores sind auf jeden Fall am Start. Aus dem Film The Beach mit Leonardo DiCaprio. So richtig erfolgreich war der Film nicht, aber der Soundtrack war cool. Und die Bilder vom Strand da in Thailand, boah, da sind wir jetzt gedanklich mal, oder? Wobei, kühler haben die es da auch nicht. Also ist auch schön, hier zu sein. Hier ist der Leonardo DiCaprio der NRW-Lokalradios, nur vielleicht in Zwischengröße. So. Hier sind die All Saints und Pure Shores. Schöne Siesta mit uns. Legt euch wieder hin.

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0: Watermelon Sugar. Harry Styles und Watermelon Sugar hier bei uns.
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0: Ja, Wassermelone ist ja auch das Einzige, was man bei dieser 60-Minuten-Siesta hier essen kann. Aber soll ich die jetzt wirklich aufschneiden? Soll ich mich jetzt hier wirklich hier hochquälen? Aus meiner Chill-Out-Lounge? Das ist viel zu anstrengend. Muss ich ja aufstehen. Dann nicht. Die 60-Minuten-Siesta hier im Radio. Wir machen heute einfach mal in dieser Stunde gar nichts. Ich habe das mit euren Chefs auch abgeklärt. Also, falls er meckert, sagt einfach, Kevin Zimmer im Radio hat gesagt, ich soll jetzt mal eine Stunde nichts machen. Bei der Hitze. Wenn es ein Problem ist, ruft mich gerne an. Ich überzeuge euren Chef. Ja, kein Problem. 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
1: Mit Christian Böder, guten Tag. Der Amokfahrer vom Magdeburger Weihnachtsmarkt hat die Höchststrafe bekommen. Das Landgericht Magdeburg verurteilte den Angeklagten unter anderem wegen Mordes zu lebenslanger Haft. Die Richter stellten dazu die besondere Schwere der Schuld fest. Der 51-Jährige kann damit nicht auf eine vorzeitige Freilassung hoffen. Eine Sicherungsverwahrung, wie von der Staatsanwaltschaft gefordert, verhängte das Gericht allerdings nicht. Das ist aber nachträglich noch möglich. Zum Urteil und zum Prozess berichtet Malte Albrecht aus dem News-Team.
2: Der Anschlag war im Dezember 2024. Mit einem 340 PS starken Mietwagen raste der Mann aus Saudi-Arabien quer über den belebten Weihnachtsmarkt. Dabei kamen 6 Menschen ums Leben, darunter ein 9-jähriger Junge. Hunderte wurden verletzt, viele davon schwer. Der Attentäter wurde noch aus dem Auto heraus festgenommen. Laut Anklage hatte Taleb A. die Tat lange geplant. Er habe keine ideologischen Ziele verfolgt, sondern vor allem aus persönlichen Motiven gehandelt. Ein Sachverständiger hatte dem Angeklagten eine narzisstische Persönlichkeitsstörung und ein enormes Bedürfnis nach Aufmerksamkeit bescheinigt. Im Verfahren räumte der Angeklagte die Tat zwar ein, eine gezielte Tötungsabsicht bestritt er aber. Er zeigte deswegen auch keine Reue. Sein Auftritt war im Prozess immer wieder wirr und von Verschwörungstheorien durchzogen. Mehr als 200 Betroffene waren als Nebenkläger an dem Verfahren beteiligt. Das durch den Anschlag ausgelöste Leid ganzer Familien dauere bis heute an und sei schier unbeschreiblich, sagte der Oberstaatsanwalt.
1: Und das sind weitere Nachrichten in der Zusammenfassung. Der deutsche Autobauer VW will weltweit angeblich bis zu 100.000 weitere Stellen abbauen und 4 Werke in Deutschland dicht machen. Das berichtet das Manager-Magazin und beruft sich auf Insider-Informationen. VW hat sich vorerst nicht im Detail zu den Berichten zu den verschärften Sparplänen geäußert. Die Gewerkschaft IG Metall und der VW-Betriebsrat haben aber bereits scharfe Kritik daran geübt. Die Bundesanwaltschaft hat in Thüringen 2 Männer festgenommen, die mutmaßlich die rechtsextremistische Terrorgruppe Letzte Verteidigungswelle unterstützt haben sollen. Sie werden verdächtigt, mit anderen Tätern eine Asylbewerberunterkunft in Brand gesetzt zu haben. Es blieb allerdings beim Versuch. Die beiden Deutschen waren bereits vorgestern festgenommen worden. In Frankreich sind seit Beginn der Hitzewelle schon 55 Menschen bei Badeunfällen ums Leben gekommen. Die meisten starben an Stellen, an Flüssen, Kanälen und Seen, die nicht überwacht wurden oder wo Baden gar nicht erlaubt ist, heißt es von den französischen Behörden. Die Menschen wollten sich abkühlen. Nach der 1:2-Niederlage gegen Ecuador geht es jetzt um die Frage, wer ist der Gegner im 16. Finale für die deutsche Elf? Nach den Spielen gestern ist klar, dass nur noch 3 Mannschaften in Frage kommen. Das sind Paraguay, Schottland und Schweden. Die höchstwahrscheinlichste Variante ist Paraguay. Von den verbleibenden Szenarien, die der komplizierte FIFA-Modus noch zulässt, führt der Weg in fast allen Fällen gegen die Südamerikaner. Die Partie wird am Montagabend um 22:30 in der Nähe von Boston angestoßen. Deutschland hatte das letzte WM-Duell gegen Paraguay gewonnen und war damals bis ins Finale gekommen. Das ist allerdings schon über 20 Jahre her. Soweit die Meldungen mit Christian Böder.
3: Das Wetter. Das wird heute der wärmste Tag der Woche. Die Sonne knallt den ganzen Tag runter in NRW, heizt unser Land auf bis zu 39 Grad. Örtlich könnten sogar 40 Grad erreicht werden. In der Nacht wird es erneut tropisch mit Temperaturen von bis zu 26 Grad. Und morgen bleibt es dann auch erstmal sonnig und heiß, wieder maximal 40 Grad. Ab Samstagnachmittag morgen müssen wir dann lokal mit Gewittern und stellenweise auch mit Unwettern rechnen.
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3: Und wir schauen auf die Straßen jetzt. Alle Staus für euch ab 13 Minuten Zeitverlust. A1 Köln-Euskirchen zwischen Hürth und Kreuz-Bliesheim 8 Kilometer. Da steht ihr 16 Minuten drin. Die A3 Köln-Oberhausen zwischen Duisburg-Wedau und Oberhausen-Lierich 4 Kilometer, 13 Minuten on top. Die A3 nochmal Oberhausen-Arnheim zwischen Oberhausen-Holten und Kreuz-Oberhausen 3 Kilometer, 12 Minuten. Die 44 Dortmund-Kassel zwischen Soest und Erwitter-Anröchte 5 Kilometer. Hier sind es 26 Minuten, die ihr dort verliert. Die A45 Hagen-Dortmund zwischen Kreuzhagen und Westhofener Kreuz 7 Kilometer plus 19. Die A59 Bonn-Köln zwischen Spich und Flughafen Köln-Bonn 4 Kilometer 13 Minuten und die A61 Koblenz-Mönchengladbach zwischen Miel und Erftstadt 6 Kilometer. Hier sind es 16 Minuten mehr. Allen unterwegs, gute Fahrt!
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3: Hallo, ich bin Kevin Zimmer. Schöne Grüße nochmal an unseren Hörer Danny von gestern. Der ist der Sieger des Altours Kickerduells gestern im Deutschen Fußballmuseum in Dortmund geworden. Fliegt mit Frau und Kind jetzt nach Mallorca. 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

0: Deutschland, Ecuador. Wir haben verloren, wir müssen mal gar nicht so viel darüber reden. Wir können jetzt fragen, woran hat es gelegen? Ja, woran hat es gelegen? Das könnten wir jetzt machen, aber komm, brauchen wir nicht. Es gibt genug Geschichten, die wir euch erzählen können von dieser Fußball-WM.
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0: Norwegen hat bei dieser Fußballweltmeisterschaft nicht nur extrem energische Fans, die in Ruderbewegungen im Internet wirklich viral gehen gerade. Nein, sie haben auch ein wirklich ausgefuchstes Kochteam. Kollege Leo Arrigi weiß Bescheid.
2: Ja, und das wird angeführt von einem norwegischen Spitzenkoch, Aron Espeland, mehrfach ausgezeichnet worden für seine außergewöhnlichen Kochkünste. Und man braucht durchaus auch Kochtalent, denn neben den 26 Spielern muss zusätzlich noch das ganze Betreuerteam versorgt werden. Insgesamt sind das mehr als 60 Leute und die bekommen viermal am Tag etwas zu essen. Und damit in den USA bloß niemand auf die Idee kommt, einfach irgendwas auf den Tisch zu stellen, bringen die Norweger ziemlich viel von zu Hause mit. Rund 300 Kilo Fisch, 116 Kilo Brunost, also diesen norwegischen Braunkäse, 50 Kilo Butter und ungefähr 6000 Orangen. Dazu sogar Waffeleisen. Ja, weil warum nicht? Vielleicht bricht ja während dieser Weltmeisterschaft noch ein Waffelnotstand aus. Ganz so platt wie wir essen per se nichts Amerikanisches, ist es dann aber doch nicht. Spitzenkoch Aron Espeland sagt, es geht vor allem um Qualität und um die persönliche Verbindung zu den Zutaten. Also in den USA stehen und sagen können, ich kenne die Person, die diese Tomaten pflückt. Oder die Person, die diesen Heilbutt fängt. Und für die Spieler ist es am Ende auch mehr als nur Essen. So ein Turnier dauert Wochen. Du bist weit weg von zu Hause. Alles ist durchgetaktet. Und dann kann vertrautes Essen eben auch ein Stück Heimat sein. Oder im Fall von Norwegen ein Stück Heimat mit Fisch, Butter, Braunkäse und frisch gepresstem Orangensaft. Aber ganz ehrlich, das klingt schon ziemlich lecker.
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0: Ich überlege mir gerade, wir Deutschen, was würden wir uns denn mitnehmen bei so einer Fußball-WM, damit wir uns heimisch fühlen bei den Temperaturen noch gerade da in den USA, Mexiko und Kanada? Ich überlege gerade nochmal.
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0: Einen schönen leichten Schweinsbraten mit Sauerkraut und Kartoffeln. Ja, wir haben Ruf zu verlieren, müssen wir mitnehmen. Klar.

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1: Am Tag, an dem Hitzerekorde gebrochen werden. An die 40 Grad, auch im Kreis Recklinghausen. Es wird geschwitzt und gestöhnt von Datteln bis Dorsten. Aber wo denn besonders? Wir suchen den heißesten Ort im Kreis. Vielleicht ist er ja bei euch. Dann meldet euch am besten per Sprachnachricht an den 08900 10 910. Mein Kollege Julian Sonntag kommt dann vielleicht auch bei euch vorbei. Wir schauen mal. Simone Danisch ist hier. Hallo am Hitzefreitag.
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1: Mit Kirsten Gutmann. Guten Tag. In Castrop-Rauxel ist es gestern zu einer Messerstecherei gekommen. Zuvor hatten sich offenbar zwei Männer gestritten. Eine Zeugin meldete einen Mann, der mit einer Pistole vor einem Gebäude stand. Die Polizei fand den Mann, der hatte aber keine Pistole mehr, dafür hatte er eine Stichverletzung. Der Mann kam ins Krankenhaus. Gleichzeitig liefen die Ermittlungen zu dem Fall weiter. Es ergaben sich Hinweise auf einen 47-Jährigen, der den anderen Mann verletzt haben soll. Er wurde an der Siemensstraße vorläufig festgenommen. Dort fand die Polizei dann auch die Pistole, von der die Zeugin berichtet hatte, sowie ein Messer. Beides wurde sichergestellt und eine Mordkommission eingerichtet. Mehrere, zum Teil große Veranstaltungen im Fest für dieses Wochenende sind schon abgesagt, zuletzt das Sunset Beach Festival in Haltern am See. Was aber stattfinden soll, Waltrop Karibisch. Das fängt heute an, dauert bis Sonntag und verwandelt die Innenstadt in ein karibisches Urlaubsparadies mit weißem Sandstrand, Palmen und Cocktails. Dazu gibt es Live-Musik, Rumproben und Schatzsuchen auf dem Marktplatz. Außerdem könnt ihr karibisches Essen probieren. Viele von euch wollen sich bei der Hitze gerne abkühlen, zum Beispiel in den Seen, in Haltern. Am Silbersee 2 ist es jetzt schon so voll, dass alle Parkplätze ausverkauft sind. Inzwischen sind bereits die Ausweichflächen geöffnet. Wer also noch kein Parkticket hat, sollte deshalb direkt zu den Ausweichflächen fahren und vor Ort ein Ticket kaufen. Das Wetter. Heute nochmal strahlend blauer Himmel. Wir haben bis zu 39 Grad. Aktuell sind es 35 in Dorsten-Wulfen zum Beispiel und 35 auch in Oer-Erkenschwick am Steinrapener Bach. Morgen nochmal bis zu 39 Grad. Am Abend gibt es erste Hitzegewitter. Davon sind am Sonntag noch mehr unterwegs. Dann gibt es zum Teil kräftige Schauer bei schwülheißen 33 Grad. Die neue Woche wird kühler und ab und zu nass. Rund ums Kreuz Herne gibt es Stau auf der A42 Richtung Dortmund. Zwischen Gelsenkirchen-Bismarck und Kreuz Herne 4 Kilometer Stau. A43 Richtung Münster, zwischen Kreuz Bochum und Kreuz Herne 4 Kilometer Stau, da dauert es 10 Minuten länger. Und A43 Richtung Wuppertal, zwischen Kreuz Herne und Bochum-Riemke 2 Kilometer stockender Verkehr. Kommt gut an.
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2: Hallo, Kevin Zimmer hier. Das ist nicht heiß heute, das ist Meer, das ist Fuego. Ja, 39 Grad. Was soll man da noch sagen? Am besten gar nichts und Mark Ember singen lassen.

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0: Ellie Goulding und Love Me Like You Do. Bitte nicht bei dem Wetter.
1: Ich sag's, wie es ist. Deutschland ist gerade im Hitzefieber, aber auch im Fußballfieber. Und im Gegensatz zum Fußball quält uns das Wetter gerade mal so richtig.
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4: Ja, nee, ist klar.
5: Oh nee, diese Hitze wollen wir auch nicht. Das ist nicht mehr menschlich. Das ist eine Geiselung.
4: Tja, Freunde, wie man's macht, es passt doch nie so ganz genau. Für keinen. Oder wenn man in Hessen sagt, das geht den Menschen wie den Leuten. Ich liebe die Hessen. Irgendwie habe ich schon seit 2 Wochen Rudi Carrells Lied. Wann wird's mal endlich wieder Sommer? Ein Sommer, wie er früher einmal war. Schon nicht mehr im Radio gehört seit 2 Wochen. So, den wünsche ich mir jetzt einfach mal an dieser Stelle. Aber komm, ihr habt ja recht. Verdammt, ist das eine Gluthitze in Deutschland, ey. Jesus Christ, da hat der allmächtige Thermostat auch mal auf 10 gestellt, wa? Auf Malle ist es kühler als hier. Und ich bin ja schon heute aus dem Urlaub, aus der Sommerfrische in Südtirol zurück. Ja, heute Abend bei 39 Grad, schön oben her in Bodenheim bei Frankfurt. Schön warm. Das Gute ist, dass Frankfurt und Mainz viele schöne Hotels mit vielen schönen, vollklimatisierten Zimmern haben. Und genau deshalb bin ich jetzt auch schon im Hessischen. Ja, draußen wird's heute bis 39 Grad hier im Zimmer. Lass mal gucken, ja, 21 Grad. Also hier drin, ne? Wichtig ist, Fenster geschlossen lassen und ab und zu mal duschen. Ich wünsche euch auf jeden Fall jetzt immer eine schöne Klimaanlage in der Nähe oder irgendwo ein Pool, ein See, Baggersee. Nächste Woche wird's kühler. Bis dahin, euer Atze.
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1: Mit Christian Böder, guten Tag. Es soll künftig deutlich schneller vorangehen mit wichtigen Verkehrsprojekten in Deutschland. Das sieht ein Gesetz vor, das der Bundestag am Vormittag beschlossen hat. Damit sollen die Planungs- und Genehmigungsverfahren vereinfacht und digitalisiert werden. Verkehrsminister Schnieder sagte, wichtige Projekte dürften nicht erst nach Jahren oder Jahrzehnten umgesetzt werden. Malte Albrecht aus dem News-Team, was ist denn genau geplant?
2: Also ein Kernpunkt ist, wenn der Bund zum Beispiel Autobahnen, Brücken oder Bahnstrecken bauen will oder sanieren, dann sollen diese Projekte als von überragendem öffentlichen Interesse eingestuft werden. Damit können sie dann schneller von den Behörden bearbeitet werden. Geplant ist außerdem, die Vorgaben zum Natur- und Umweltschutz für solche Projekte zu vereinfachen. In der Debatte sprachen Vertreter von Union und SPD von einem wichtigen Gesetz für die Zukunft der Infrastruktur in Deutschland. Die Bauträger könnten sich künftig auf ihre eigentliche Aufgabe konzentrieren. Kritik kam von der Opposition. Die Grünen bemängelten, dass der Naturschutz unter dem Deckmantel der Beschleunigung geschreddert werde. Die Linke verwies auf den Personalmangel in den Planungsbehörden und die AfD warnte vor Enteignungen. Bevor das Infrastruktur-Zukunftsgesetz, wie es genannt worden ist, in Kraft treten kann, muss noch der Bundesrat zustimmen.
1: Malte, vielen Dank. Und das sind weitere Nachrichten in der Zusammenfassung. Im Prozess um den tödlichen Anschlag auf den Magdeburger Weihnachtsmarkt vor 2 Jahren ist der Angeklagte zu einer lebenslangen Freiheitsstrafe verurteilt worden. Außerdem stellte das Landgericht die besondere Schwere der Schuld fest. Damit ist eine frühzeitige Entlassung so gut wie unmöglich. Der 51-jährige Verurteilte war damals mit einem Mietwagen über den belebten Weihnachtsmarkt gefahren. 6 Menschen starben, über 300 wurden verletzt. Nach dem Erdbeben in Venezuela ist ein erstes Bundeswehrflugzeug mit Helfern und Hilfsgütern aus Deutschland ins Katastrophengebiet gestartet. Die Maschine hob laut deutscher Presseagentur vom Fliegerhorst im niedersächsischen Wunsdorf ab. An Bord sind unter anderem 48 Einsatzkräfte des Technischen Hilfswerks sowie Suchhunde. Europol hat rund 730 kriminelle Netzwerke identifiziert, die derzeit in Europa aktiv sind. Die Europäische Polizeibehörde geht davon aus, dass die Netzwerke insgesamt über 400.000 Mitglieder haben. Fast 9 von 10 der Banden nutzen für ihre Verbrechen legale Geschäftsstrukturen, heißt es. Das Großprojekt Stuttgart 21 wird sich wohl noch Jahre in die Länge ziehen. Der neue Hauptbahnhof der baden-württembergischen Hauptstadt soll erst in 5 Jahren, also 2031, in Betrieb gehen. Den Aufschub hat Bahnchefin Paller in Stuttgart angekündigt. Das heißt aber nicht, dass dann auch alles fertig sein wird. Bis wirklich alle Elemente des Neubaus fertiggestellt sind, wird es wohl Ende 2033 werden. Darüber hinaus wird das Megaprojekt auch nochmal teurer. Weitere rund 3 Milliarden Euro wird es laut Paller kosten. An dem Tiefenbahnhof Stuttgart 21 wird schon seit über 15 Jahren gearbeitet. Mehrmals war seine Eröffnung verschoben worden. Zuletzt sollte er Ende des Jahres in Betrieb gehen. Zu Beginn rechnete man außerdem noch mit Kosten von 3 Milliarden Euro. Mittlerweile sind es über 15. Das waren die Nachrichten mit Christian Böder.
3: Das Wetter. Noch strahlt die Sonne von dem blauen Himmel. Später können auch ein paar Wolken dazukommen. Soweit so ungewöhnlich. Special sind da die aktuellen Temperaturen. Die sind nämlich krass. 36 Grad am Maler Stern und auch an den Deutner Mooren. Und morgen auch nochmal extrem heiß mit bis zu 38 Grad und Gewittern am Abend. Am Sonntag kann es auch krachen, dann bei maximal 30 Grad. Bei den Staus geht es auf die A40 Essen-Dortmund. 3 Kilometer zwischen dem Dreieck Bochum-West und Bochum-Zentrum. Die A42 Kamp-Lintfort-Dortmund zwischen Herne-Wanne und Herne-Baukau mit 2 Kilometern stockend. A43 Wuppertal-Recklinghausen 5 Kilometer stockend zwischen dem Kreuz Bochum-Witten und Herne-Eickel und 1 Kilometer staubig von der A45 Hagen-Dortmund zwischen Dortmund-Eichlinghofen und Dortmund-Hafen.
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3: Freibäder von Recklinghausen bis Mahl voll, Silbersee 2 in Haltern auch voll. Der Kreis schwitzt und versucht sich irgendwo abzukühlen am heißesten Tag des Jahres und ich halte hier für euch die Stellung. Simone Danisch versorgt euch mit dem Sound für den Sommer und mit allem, was ihr sonst so heute wissen müsst. Also let's go!

0: U2 mit einem extra 80er. I still haven't found what I'm looking for. Ach Mann, das war schon echter Dämpfer, dieses Spiel gegen Ecuador gestern.
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0: 11:50 jetzt am Freitagnachmittag. Eigentlich wollte Julian Nagelsmann seine Mannschaft einspielen für die K.O.-Runde. Aber das ging sowas von nach hinten los. Nico Hartmann im WM-Studio. Es hat viel Kritik gegeben. Der Bundestrainer kriegt es gerade wirklich von allen Seiten um die Ohren. Aber was muss denn aus deiner Sicht konkret besser werden, damit wir eine Chance haben, weit zu kommen?
2: Tja, auch wenn es der Bundestrainer nicht gerne hört. Aber wir sind dann eben doch beim Thema Einstellung. Das ist ja ein vielschichtiger Bereich. Da gibt es viele Dinge. Zusätzlich hat ja Julian Nagelsmann auch Sachen ausprobiert, wie bei einem Testspiel. Sporadisch wurde dann mal mit 5 Spielern hinten verteidigt. Auch die bislang WM-Unerfahrenen Stiller, Thiau, Bayer und Groß eingewechselt. Ja. Das hätte er gegen Frankreich im Achtelfinale sicherlich nicht gemacht. Aber auch die Spieler sind natürlich klar in der Pflicht, selbstkritisch zu sein, wie Kapitän Joshua Kimmich.
3: Unabhängig von der Konstellation darf uns das nicht passieren, dass der Gegner da griffiger ist und mehr auf Sieg spielt, als wir das wollen.
2: Also viel Arbeit für die deutsche Mannschaft, auch in der Defensive. Es gibt zu viele Ballverluste, die nicht kompensiert werden können. Und das, obwohl die DFB-Elf laut Statistik die meisten Läufe im hohen Tempo und Sprints absolviert im Turnier. Jetzt muss man aber mal in den K.O.-Spielen diese PS noch gezielter auf die Straße bringen.
0: Würde ich auch sagen. Und damit sind wir beim möglichen Gegner. Sehr wahrscheinlich kommt nach Ecuador jetzt im 16. Finale der nächste südamerikanische Gegner.
2: Genau, nämlich Paraguay. Das ist schon irre. Die FIFA hat ursprünglich ein ganz komplexes System entwickelt mit 495 Szenarien, was die Gruppendritten betrifft. Jetzt sind noch 51 Szenarien übrig geblieben. Und 45 Szenarien sehen Paraguay als nächsten Gegner für unsere Mannschaft, 5 Schottland und ein Szenario nur Schweden. Das Ganze klärt sich entweder heute oder morgen Nacht. Also sehr wahrscheinlich brütet der DFB-Trainerstab mit den Analysten zum großen Teil schon an den Stärken und Schwächen von Paraguay, die nach dem 1:4 zum Auftakt gegen die USA sich im Turnier gefangen haben. 2:0 gespielt haben. 1:0 gegen die Türkei und 0:0 gegen Australien.
0: Und eins ist klar, das war die letzte Niederlage, die wir uns erlauben konnten bei der WM. Ab jetzt geht's halt in den K.O.-Modus.
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0: Simone Dane steht vor euch im Radio-Feststudio und von Herten bis Haltern drückt die Hitze. Aber wo drückt sie denn besonders? Wir suchen hier heute bei Radio-Fest den heißesten Ort im Kreis. Ihr meint, der ist bei euch? Ja, dann meldet euch per WhatsApp über die 08910 910. Erzählt uns am besten, wie heiß es bei euch ist. So hat es sie hier gemacht.
1: Hey, hier ist die Tanja aus Stuckenbusch. Und ich wollte euch mal mitteilen, bei mir sind es eigentlich für mich unangenehme 34 Grad schon auf meiner Terrasse. Wie ich damit umgehen kann? Gar nicht. Ich ernähre mich nur noch von Wassermelone, Reissalat und sterbender Schwan auf kalten Fliesenböden innerhalb der Wohnung. Euch allen ein gutes Durchkommen.
0: Ja, danke Tanja. Wie heiß ist es denn bei euch? Schreibt es mir, sagt es mir und vielleicht schaut unser Reporter Julian Sonntag bei euch heute noch vorbei und hält das Thermometer an. 08910 910 eure WhatsApp zur Hitze zu mir ins Studio.

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0: Bisschen was für die Romantik, falls bei der Hitze doch jemand kuscheln möchte. Bryan Adams und Everything I Do um 2:30.
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2: Mit Kirsten Gutmann, guten Tag. In Castrop-Rauxel ist es gestern zu einer Messerstecherei gekommen. Zuvor hatten sich offenbar zwei Männer gestritten. Eine Zeugin meldete einen Mann, der mit einer Pistole vor einem Gebäude stand. Die Polizei fand den Mann, der hatte aber keine Pistole mehr. Dafür hatte er eine Stichverletzung. Er kam ins Krankenhaus. Gleichzeitig liefen die Ermittlungen zu dem Fall weiter. Es ergaben sich Hinweise auf einen 47-Jährigen, der den anderen Mann verletzt haben soll. Er wurde an der Siemensstraße vorläufig festgenommen. Dort fand die Polizei dann auch die Pistole, von der die Zeugin berichtet hatte, sowie ein Messer. Beides wurde sichergestellt und eine Mordkommission eingerichtet. Mehrere, zum Teil große Veranstaltungen im Fest für dieses Wochenende sind schon abgesagt, zuletzt das Sunset Beach Festival in Haltern am See. Was aber stattfinden soll, Waltrop Karibisch, das fängt heute an, dauert bis Sonntag und verwandelt die Innenstadt in ein karibisches Urlaubsparadies mit weißem Sandstrand, Palmen und Cocktails. Dazu gibt es Live-Musik, Rumproben und Schatzsuchen auf dem Marktplatz. Außerdem könnt ihr karibisches Essen probieren. Im Kreis Recklinghausen könnt ihr heute noch bis 17 Uhr spontan heiraten, denn die evangelische Kirche nimmt an der bundesweiten Aktion Einfach heiraten teil. Die spontanen Hochzeiten finden am Natur- und Wassererlebnispark an der Emscher in Recklinghausen statt. Dort können sich Paare, die schon standesamtlich verheiratet sind, kirchlich trauen lassen. Möglich sind auch Segnungen für Paare, die schon verheiratet sind. Man kann sich bei der evangelischen Kirche anmelden, aber auch spontan kommen. Wenn die Aktion gut angenommen wird, ist eine Fortsetzung geplant.
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0: 36 Grad, die stehen aktuell auf den Thermometern an der Hohnermannsiedlung in Oer-Ackenschwick und auch am Hullerner Stausee. Und dazu gibt es Sonne und blauen Himmel. Später könnten aber auch ein paar harmlose Wolken aufziehen. Heiß geht's morgen weiter bei bis zu 38 Grad, aber auch mit Gewittern am Abend. Der Sonntag wird etwas kühler mit maximal 30 Grad und weiteren Gewittern. Das sind die Meldungen von den Straßen. A42 Kamp-Lindfort-Dortmund zwischen Herne-Wanne und dem Kreuz Herne 2 Kilometer stockend. A43 Wuppertal-Recklinghausen 3 Kilometer Stau zwischen dem Kreuz Bochum und Herne-Eickel und ebenfalls 3 Kilometer Stau sind es auf der A45 Hagen-Dortmund zwischen Dortmund-Eichlinghofen und dem Kreuz Dortmund-Nordwest.
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0: Simone Danisch ist hier am heißesten Tag des Jahres. Tag auch!

0: feiere ich die Nummer. Olivia Rodrigo und Drop Dead, das ist neu bei Radio Fest. Und bei euch läuft der Freitagnachmittag mit Simone Danisch. 627 Paare in Recklinghausen oder auch 157 in Datteln. So viele haben letztes Jahr Ja gesagt und geheiratet. Die meisten davon wahrscheinlich ganz klassisch in einer Kirche. Heute geht die Kirche aber raus zum Verheiraten. Die evangelische Kirche im Kreis Recklinghausen macht mit bei der bundesweiten Aktion Einfach heiraten. Das Ganze findet outdoor halt statt und zwar am Natur- und Wassererlebnispark an der Emscher in Recklinghausen, erklärt Superintendentin Saskia Karpenstein.
1: Wir haben gesagt, wir wollen nach draußen gehen, wir wollen sichtbar sein. Es darf auch ein bisschen in Anführungszeichen Schaulustige geben, also Zaungäste. Die sagen, Mensch, so habe ich vielleicht Kirche gar nicht erlebt. Deswegen haben wir gedacht, das ist ein guter Ort und offen für alle, die sich segnen oder trauen lassen möchten.
0: Die Aktion läuft jetzt gerade und ihr könnt sogar ganz spontan bis 17 Uhr kommen und heiraten. Das gilt für Paare, die schon standesamtlich verheiratet sind, aber auch für Paare, die ihre Liebe erneuern wollen. Dann gibt es halt einen Segen. Zur Auswahl stehen drei Orte an der Emscher.
1: Es gibt zum Beispiel einen kleinen Beach. Dann haben wir auch sehr schön einen kleinen Rosengarten, eine Ecke, auch mit einer Sitzbank. Und der dritte Ort, den nennen wir im Moment unter den Eichen, das ist also eher auf so einer Wiese in Anführungszeichen.
0: Klingt doch echt ganz cool, oder? Ich war schon mal bei einer Open-Air-Trauung, Taufe meine ich natürlich. Das war auch richtig schön und diese Open-Air-Trauungen heute, die gehen übrigens so 30 Minuten, also sind auch ein bisschen kürzer. Kommt die Aktion gut an, soll sie im nächsten Jahr fortgesetzt werden und gehört habt ihr es bei Radio Fest am Nachmittag um jetzt 14:42 Uhr. Macklemore ist jetzt hier für euch.

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0: einfach geil am Mittwoch. Da gab es die erste Panini-Tauschbörse von Radio Fest. Und ihr seid mit euren Stickern und Heften zur WM 2026 gekommen, zur Arena auf Ewald in Herten. Einige haben sogar ihre Hefte da voll bekommen. Mega einfach. Noch eine Chance zum Tauschen habt ihr aber auch heute. Gleich ab 15 Uhr in der ehemaligen Hermann-Claudius-Schule am Merkelheider Weg in Mahl. Nicole hat das Ganze organisiert.
1: Ich habe mir gedacht, Mensch, es gibt so viele Menschen, die gerade keine Sticker mehr bekommen, die ganz traurig sind. Und habe gedacht, es gibt kaum was. Ihr macht was und ja, dann machen wir am Freitag halt eine Tauschbörse bei uns im Vereinsheim.
0: Wisst ihr also Bescheid? Hermann-Claudius-Schule, also die ehemalige am Merkelheider Weg in Mahl, da wird heute getauscht. 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
1: Mit Nico Hartmann. Bei der Fußball-WM duellieren sich am Abend zwei mögliche Achtelfinalgegner der deutschen Mannschaft. In Boston kommt es ab 21 Uhr zum Duell der beiden verlustpunktfreien Teams aus Frankreich und Norwegen. Mbappé gegen Haaland. Der Sieger könnte im Achtelfinale auf die DFB-Elf treffen. Weitere Partien am Abend und in der Nacht sind: der Senegal trifft auf den Irak, Uruguay spielt gegen Spanien, Kap Verde gegen Saudi-Arabien, Neuseeland gegen Belgien und Ägypten trifft auf den Iran.
0: 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Es ist 15 Uhr. 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
2: Mit Christian Böder. Guten Tag. Aus der deutschen Autoindustrie kommt eine Schocknachricht, bei der es nichts schön zu reden gibt. Der deutsche Autobauer VW will weltweit angeblich bis zu 100.000 Stellen abbauen und möglicherweise auch 4 Werke in Deutschland schließen. Das berichtet das Manager-Magazin und beruft sich auf Insider. Malte Albrecht aus dem News-Team, inzwischen hat sich auch VW selbst dazu geäußert.
3: Genau, ein Konzernsprecher wollte die Zahlen nicht bestätigen, er sprach aber von tiefgreifenden Veränderungen, die bevorstünden. Das aktuelle Geschäftsmodell funktioniere nicht mehr für alle Marken. Als Gründe nannte er unter anderem Zölle und einen härteren Wettbewerb. Also ein radikaler Konzernumbau steht tatsächlich an und das ist eine heftige Nummer. VW steckt ja schon in der Umstrukturierung und baut schon Stellen ab. Bisher waren bis 2030 50.000 geplant. Das wäre jetzt also eine Verdoppelung. Die Geschäfte laufen schlecht bei VW, also greift man jetzt zu noch radikaleren Mitteln. Auch Werksschließungen in Deutschland wären ein schlechtes Signal für Wirtschaft und Bundesregierung. Laut Manager-Magazin sind die VW-Werke Hannover, Zwickau und Emden und das Audi-Werk Neckarsulm betroffen. Die Kernmarke Volkswagen soll angeblich aus dem Konzernverbund herausgelöst werden und als eigene Gesellschaft laufen. Zum VW-Konzern gehören ja unter anderem noch Audi, Porsche, Lamborghini, Seat, Skoda und noch mehr. Finanzexperten sagen, abgespaltene Marken ließen sich besser am Kapitalmarkt platzieren. IG Metall und der VW-Betriebsrat haben schon Widerstand angekündigt.
2: Vielen Dank, Malte. Und auch der Autobauer Mercedes-Benz verschärft seinen Sparkurs. Die Beschäftigten in Deutschland wurden vom Vorstand am Vormittag über entsprechende Pläne informiert. Und das sind weitere Nachrichten in der Zusammenfassung. Der Bundestag hat das Infrastrukturzukunftsgesetz verabschiedet. Wichtige Verkehrsprojekte sollen in Zukunft schneller gebaut werden. Verfahren würden sich um Jahre verkürzen, sagte Verkehrsminister Schnieder. Kritik kommt unter anderem von Umweltschutzorganisationen. Sie befürchten eine Aushöhlung des Naturschutzes. Russland hat für die Schwarzmeerhalbinsel Krim den Ausnahmezustand verhängt. Der Gouverneur der Region hatte bereits gestern Stromabschaltungen angekündigt. Grund sind die jüngsten Angriffe des ukrainischen Militärs auf die Infrastruktur und Tanklaster auf der Krim, um Energieengpässe zu verursachen. Die Hitzewelle zehrt nicht nur an den körperlichen Kräften vieler Menschen, sondern macht auch Freizeit und Kultur einen Strich durch die Rechnung. Bundesweit häufen sich derzeit die Absagen für Open-Air-Veranstaltungen wie Konzerte, Festivals oder große Familienfeste. Auch bei unseren Nachbarn sieht das ähnlich aus. In Frankreich etwa fällt die Pride Parade in der Pariser Innenstadt aus und in Belgien wurde die alljährliche Nachstellung der Schlacht von Waterloo im Jahr 1815 gestrichen. Weil auch in Deutschland Hitzewellen häufiger und heißer werden, hat der Vizepräsident des Deutschen Städtetags Konrad im rbb-Inforadio dafür geworben, den Hitzeschutz zu einer kommunalen Pflichtaufgabe zu machen. Dafür müssten auch Gelder bereitgestellt werden, sagte er. Er verwies dabei auf die gestrige Bund-Länder-Vereinbarung zur Entlastung der Kommunen. Das waren die Nachrichten mit Christian Böder.
4: Das Wetter.
5: Stabile 36 Grad. Die haben wir aktuell an der Härtner Zeche Schlegel und Eisen und auch im Ickerner Markt. Wohlfühltemperatur ist anders, ne? Aber ab morgen wird es sogar noch mehr. Bis zu 38 Grad sind drin. Am Abend gibt es aber auch dann Gewitter. Am Sonntag dann maximal noch 30 Grad und weitere Gewitter. Ich hoffe, ihr müsst alle bei der Hitze nicht im Stau stehen. Die gibt es aber leider hier. A40 Essen-Dortmund zwischen dem Dreieck Bochum-West und Bochum-Zentrum 1 Kilometer. A42 Kamp-Lindfort-Dortmund 3 Kilometer stocken zwischen Gelsenkirchen, Kirchen-Bismarck und Herne-Baukau. A43 Wuppertal-Recklinghausen zwischen dem Kreuz Bochum und Kreuz Herne 5 Kilometer Stau, plant mit einer Viertelstunde mehr. Und auf der A45 Hagen-Dortmund sind es 3 Kilometer stocken zwischen Dortmund-Eichlinghofen und dem Kreuz Dortmund-Nordwest.
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5: Am Tag, an dem Hitzerekorde gebrochen werden, an die 40 Grad auch im Kreis Recklinghausen. Es wird geschwitzt und gestöhnt von Datteln bis Dorsten. Aber wo denn besonders? Wir suchen den heißesten Ort im Kreis. Vielleicht ist er ja bei euch, dann meldet euch am besten per Sprachnachricht an die 08900 10 910. Mein Kollege Julian Sonntag kommt dann vielleicht auch bei euch vorbei. Gleich um 10 nach 3 schalte ich auf jeden Fall zu ihm rüber. Simone Danisch ist hier. Hallo am Hitzefreitag.

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0: Bei euch ist Simone Danisch. 11:11 bei Radiofest am Nachmittag. Meine Hochzeit vor 4 Jahren war heiß, stickig, schwül. Es hat am Abend gewittert und gestürmt. Und drüben in Paderborn hat sogar ein kleiner Tornado durch die Innenstadt gefegt. Ja, ich bin also Hitzehochzeiten erprobt. Aber das heute ist auch nochmal ein krasses Kaliber. Radiofest hat euch davon erzählt. An der Emscher in Recklinghausen ist heute einfach heiraten. Die evangelische Kirche Recklinghausen macht mit bei der bundesweiten Aktion. Und da dachten wir uns doch, ja, wir suchen doch heute den heißesten Ort im Kreis. Der wird doch sicher da sein, wo ein Bräutigam im Anzug in der Sonne schwitzt. Oder eine Braut im Kleid. Ja, mein Kollege Julian Sonntag ist deswegen hin und steht jetzt bei Marina und Farina, die gleich heiraten wollen. Julian, wie doll wird dort gerade geschwitzt?
1: So, es ist ja heute der heißeste Tag des Jahres und unser Thermometer hier misst gerade 35 Grad.
0: Ach ja.
1: Ne? Und ihr habt euch entschlossen, euch heute das Ja-Wort zu geben. Jetzt könnte man ja sagen, es ist die heißeste Hochzeit des Jahres eigentlich bei euch. Ne?
2: Ja, auf jeden Fall.
1: Was hat euch denn dazu bewegt, heute hier hinzukommen?
3: Ein ganz romantischer Antrag per WhatsApp tatsächlich.
1: Das heißt, du hast per WhatsApp ihren Antrag gemacht? Oder?
2: Ich habe das bei Facebook gesehen, habe ihr kommentarlos per WhatsApp weitergeleitet und sie schrieb, machen wir.
1: Sehr gut. Und bei der Hitze haltet ihr das aus heute trotzdem? Oder?
3: Ja, natürlich.
2: Ja, auf jeden Fall. Also für den Moment halten wir es in unseren Outfits aus und dann geht es nachher in den Garten und in Shorts und Tops.
3: Genau.
1: Also nachher wird noch mal kurz für euch intern gefeiert.
3: Auf jeden Fall, ja.
1: Was ist denn so euer Highlight hier heute dann noch, außer die natürlich das Offensichtliche?
3: Oh, weil ich glaube, das größte Highlight für uns persönlich ist eigentlich aufgrund unserer Konstellation, dass es halt trotzdem eine kirchliche Möglichkeit gibt.
2: Genau, ja. Das ist so das größte Highlight für uns, dass wir auch in der Kirche mittlerweile vollwertig anerkannt werden als gleichgeschlechtliches Ehepaar.
1: Sehr schön. Ja, dann sage ich schon mal alles Gute, weil eure Trauung steht ja noch bevor, jetzt in wenigen Minuten.
3: Ja.
1: Viel Glück und frohes Schwitzen bei den Temperaturen.
2: Dankeschön. Danke.
0: Das ist auf jeden Fall ein Ja-Wort, das unvergessen bleibt. Marina und Farina haben sich mit unserem Radiofest-Reporter zum Open-Air-Traualtar geschwitzt. Bei einfach heiraten an der Emscher ist es schon gut heiß, aber ist es bei euch vielleicht sogar noch heißer? Ja, dann meldet euch per WhatsApp an die 08000 910 910.

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0: hier bei Radio Fest. Eigentlich hat mein Kollege Julian Sonntag gerade ja schon bewiesen, an der Emscher in Recklinghausen ist es heiß. Und zwar gibt es da gerade viel heiße Liebe. Da wird heute nämlich bei einem Aktionstag der evangelischen Kirche Open Air geheiratet. Ja, bei 35 Grad oder wie viel ist es jetzt gerade bei dir?
1: Mein Thermometer misst jetzt hier gerade 36 Grad und ich stehe hier mit der Steffi aus Datteln. Und Steffi, du willst heute hier heiraten.
2: Ganz genau.
1: Was hat dich denn dazu bewegt, hier heute zu heiraten? Du hast ja auch eine etwas besondere Geschichte, hast du mir gerade schon erzählt. Willst du uns denn davon mal berichten?
2: Ja, mein Mann und ich, wir sind mittlerweile seit fast 15 Jahren schon standesamtlich verheiratet. Jetzt fast 5 Jahre kirchlich verheiratet. Und ich habe mir gesagt, ich sage zu unserem 15-jährigen Jahres- und Hochzeitstag, möchte ich ihn überraschen. Er weiß nämlich nichts davon. Er denkt, er ist heute auf der Hochzeit mit mir bei meiner Arbeitskollegin eingeladen. Und dann möchte ich ihm gleich zeigen, dass ich ihn noch wahnsinnig liebe und ihn fragen, ob er mich heute nochmal heiratet.
1: Ach, das ist ja total schön. Und bei den Temperaturen, dann springen doch die Gefühle wahrscheinlich über. Habt ihr denn noch eine besondere Geschichte, die euch so verbindet vielleicht?
2: Wie ich im Radio gehört habe, wie davon berichtet wurde, dass dieser Tag heute angeboten wird und die Spots vorgelesen wurde, war der Spot unter den Eichen dabei. Und das war für mich der Wink mit dem Zaunfall, weil wir von der Nachbarschaftsgruppe in unserer Wohnsiedlung den Spot unter den Eichen haben, wo wir mittwochs immer zusammensitzen zum Bergfest. Und das war wie gemacht für uns.
1: Ja, super schön, Steffi. Dann wünsche ich euch gleich ganz viel Spaß und ganz viele schöne Momente hier. Und das ist ja eine super schöne Story und angenehme Schwitzen natürlich auch noch.
2: Vielen Dank.
0: Hammergeschichte. Auch Steffi aus Datteln hat sich also für die heißeste Hochzeit des Jahres entschieden. Glückwunsch dazu. Aber wo ist es denn heute im Kreis noch besonders heiß? Auch ohne heiraten und ohne ganz viele Gefühle. Wir suchen hier heute bei Radio Fest den heißesten Ort im Kreis. 08000 910 910. Eure WhatsApp direkt zu mir ins Studio. 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

0: Tough Life von Crazy Town. Um gleich 3:30 gibt's einen extra 2000er für euch in eurem Lieblingsradio.
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2: Mit Kirsten Gutmann, guten Tag. Wegen der Hitze steigt die Gefahr für Waldbrände. Überall in NRW gilt aktuell Warnstufe 3 von 5. Bei der Messstation in Waltrop ist für heute sogar die Warnstufe 4 ausgerufen worden. Wenn ihr im Wald unterwegs seid, solltet ihr extrem aufpassen. In den Wäldern gilt seit März sowieso Rauchverbot. Ihr solltet Zigarettenstummel aber auf gar keinen Fall in die Natur werfen. Auch Autos sollten nur auf Straßen, nicht auf trockenem Gras geparkt werden. Das Land NRW warnt außerdem vor Grillen in der Natur und bittet darum, Zufahrtswege in Wälder für Rettungsdienste oder Feuerwehrautos freizuhalten. In Castrop-Rauxel ist es gestern zu einer Messerstecherei gekommen. Zuvor hatten sich offenbar zwei Männer gestritten. Eine Zeugin meldete einen Mann, der mit einer Pistole vor einem Gebäude stand. Die Polizei fand den Mann, der hatte aber keine Pistole mehr. Dafür hatte er eine Stichverletzung. Er kam ins Krankenhaus. Gleichzeitig liefen die Ermittlungen zu dem Fall weiter. Es ergaben sich Hinweise auf einen 47-Jährigen, der den anderen Mann verletzt haben soll. Er wurde an der Siemensstraße vorläufig festgenommen. Dort fand die Polizei dann auch die Pistole, von der die Zeugin berichtet hatte, sowie ein Messer. Beides wurde sichergestellt und eine Mordkommission eingerichtet. Ausgerechnet bei der Hitze. Auf dem Altstadtmarkt in Recklinghausen gibt es gerade keine nasse Abkühlung, denn am Fontänenfeld ist die Steuerungstechnik kaputt. Deswegen kann die Anlage nicht in Betrieb genommen werden. Das Ersatzteil wird doch erst Ende Juli geliefert und wird dann noch montiert. Eine schnellere Lieferung sei laut der Stadt nicht möglich gewesen. Vor 5 Jahren ist das Fontänenfeld in Betrieb genommen worden. Seitdem spielen da vor allem im Sommer gerne Kinder. Das Ganze soll den Marktplatz bei Hitze aber auch etwas abkühlen.
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0: Ja, eine Abkühlung wäre jetzt echt gut, denn da stehen sie, die 37 Grad. Auf den Thermometern am Schimmelzeider Park in Recklinghausen und auch am Waltropper Hirschkamp-Stadion. Viel Sonne überall, später könnten ein paar Wolken aufziehen, aber auch morgen steigen die Temperaturen ordentlich auf bis zu 38 Grad. Gewitter gibt's am Abend und am Sonntag dann etwas kühlere 30 Grad maximal, auch mit Gewittern. Schauen wir als nächstes auf die A40 Essen-Dortmund. 1 Kilometer Stau hier zwischen Bochum-Zentrum und Bochum-Harpen. Die A43 Wuppertal-Recklinghausen zwischen dem Kreuz Bochum und Kreuz Herne 4 Kilometer stockend. Und 1 Kilometer Stau habe ich noch von der A45 Dortmund-Hagen zwischen Dortmund-Hafen und dem Kreuz Dortmund-West.
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0: Jo, am Freitag, wir schwitzen uns gemeinsam ins Wochenende. Simone Danisch ist hier bei euch.

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0: Weberradio-Fest mit R.E.M. um 15.39 Uhr. Ja, normalerweise fahre ich durch den Drive-In für Burger und Pommes. Drüben in Bottrop-Kirchhellen gibt es jetzt die fruchtige Version, ein Erdbeer-Drive-In. Ja, auf dem Schmückerhof fahrt ihr einfach mit dem Auto vor und lasst euch dann Erdbeeren, Milchshakes, Softeis oder anderen Erdbeerkram direkt durchs Autofenster reichen. Und unser Reporter Martin Kerkhoff hat sein Mikro durchs Autofenster gereicht.
1: Hallo, darf ich einmal stören?
2: Ja, klar.
1: Ey, heute mal kein Big Mac, was los?
2: Nee, heute nicht. Heute mal ein paar Erdbeeren, frische Erdbeeren.
1: Wovon gehört? Also ist da was Neues, ne?
2: Tatsächlich Instagram, ne?
1: Und der Sohnemann findet das wie?
2: Der hat da total Bock drauf.
3: Geil. Ich freue mich.
1: Was gibt's gleich? Wisst ihr schon, was er nimmt? Fahr ruhig weiter, ich gehe mit.
2: Auf jeden Fall diese Schoko-Erdbeeren. Und ein Shake muss es auch sein bei dem Wetter.
1: Ich überhole euch mal, ihr müsst ja noch warten, ihr müsst ja erstmal an den Schalter, seid ihr ja noch gar nicht. Was hat euch hier hingetrieben? Wie habt ihr von diesem Angebot hier gehört?
4: Wir waren die Tage schon mal hier vorbeigefahren mit dem Fahrrad. Wir wohnen noch direkt um die Ecke.
2: Ja,
4: das
2: war zu voll.
4: Das Fahrrad war voll, da war 2,5 Stunden Wartezeit. Und jetzt gerade sind wir so im Kindergarten und haben gedacht, okay, wir versuchen es mal. Ne?
1: Ja, und jetzt geht's ganz gut. Und habt ihr schon überlegt, wisst ihr schon, was ihr wollt?
4: Eventuell Schoko-Erdbeeren.
1: Dann wünsche ich euch viel Spaß. Da sitzt ein Pärchen im Auto, sie sehen mich nicht. Hallo. Hi, ihr zwei Hübschen. Na, habt ihr Bock auf Erdbeeren?
2: Ja.
1: Habt ihr euch schon überlegt, was ihr genau wollt?
2: Entscheide ich sofort spontan.
1: Boah, ich komme gleich zu euch ins Auto. Ist so angenehm kühl, ey. Hier draußen aber 35 Grad. Also ich hatte gerade einen Milchshake, ich kann ihn nur sehr empfehlen. Erste Mal hier?
2: Genau, das erste Mal.
1: Wo habt ihr das gehört?
2: Im Internet gesehen.
1: Wo kommt ihr her?
2: Aus Goch.
1: Ihr seid aus Goch hier hingekommen?
3: Ja, die Fahrt war auch nicht toll.
1: Meine Herren, aus Goch. Ey, da müsst ihr euch im Prinzip jetzt mal richtig eindecken, ne?
2: Ja. Perfekt, dankeschön.
1: Tschüssi.
0: Muss man auch wollen. Also Fast Food kennt jeder, aber Fast Fruit, das ist halt schon cool, ne? Donnerstags bis sonntags von 11.30 Uhr bis 19 Uhr auf dem Schmückerhof in Bottrop-Kirchhellen. Und wie das Ganze so aussieht, das könnt ihr euch auch auf dem Radiofest-Instagram-Account anschauen.

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1: Mit Christian Böder, guten Tag. Die Hitzewelle macht uns weiter zu schaffen. Immerhin soll es spätestens ab Montag kühler werden. Bis dahin heißt es aber, Temperaturen von bis zu 40 Grad auszuhalten. Die Hitze ist mittlerweile auch zum Politthema geworden. Unter anderem der Deutsche Städtetag stellt Forderungen. Die Infos dazu hat Marc Weiß aus dem News-Team.
2: Die aktuelle Hitzewelle ist nach Ansicht der Wissenschaft nicht natürlich, sondern eine Folge des Klimawandels. Um noch schlimmere Hitzewellen möglichst zu verhindern oder sich entsprechend darauf vorzubereiten, müssten Klimaschutz und Hitzevorsorge zu einer Pflichtaufgabe für die Kommunen werden, mit entsprechender finanzieller Unterstützung des Bundes. Das fordert der Städtetag. Aktuell seien solche Maßnahmen in den Gemeinden freiwillig. Entsprechend fänden sie auch nur dann statt, wenn Geld dafür da sei. Dummerweise ist das genau das, was so gut wie allen Kommunen fehlt. Auch viele Krankenhäuser sind offenbar nicht gut gerüstet. Nur ein Drittel der Kliniken habe klimatisierte Patientenzimmer, sagte die Vorsitzende des Marburger Bundes, Jona, im ZDF. In den meisten Kliniken seien nur die Intensivstationen und OP-Räume klimatisiert. Bleibt uns bis Sonntag wohl nur übrig, darauf zu hoffen, nicht ins Krankenhaus zu müssen, außerdem viel zu trinken, nicht in die Sonne zu gehen und große Anstrengungen zu vermeiden. Der Wetterbericht für Montag sieht ganz gut aus.
1: Und das sind weitere Nachrichten, kompakt zusammengefasst. Der deutsche Autobauer VW will weltweit angeblich bis zu 100.000 Stellen abbauen und wohl 4 Werke in Deutschland schließen. Das berichtet das Manager-Magazin. VW selbst wollte die Zahlen nicht bestätigen, spricht aber von tiefgreifenden Veränderungen. Auch Mercedes-Benz verschärft seinen Sparkurs. In Istanbul ist der Prozess um eine während eines Türkei-Urlaubs vergiftete Familie aus Hamburg zu Ende gegangen. Die Richter verurteilten 4 der 6 Angeklagten zu langen Haftstrafen wegen fahrlässiger Tötung. Das Ehepaar mit 2 Kindern war im November mit Erbrechen und Übelkeit ins Krankenhaus eingeliefert worden und dort verstorben. Todesursache war eine Vergiftung durch ein Insektenbekämpfungsmittel, das im Hotel verwendet wurde. Nach dem verheerenden Erdbeben in Venezuela sind Rettungsteams aus mindestens 17 Ländern unterwegs in die Krisenregion oder schon dort eingetroffen. Das meldet das UN-Büro für humanitäre Angelegenheiten. Mittlerweile ist die Zahl der offiziell bestätigten Todesopfer auf knapp 590 gestiegen. Nach dem mehrstündigen Stillstand des bundesweiten Bahnverkehrs am Sonntag hat die Deutsche Bahn herausgefunden, was genau passiert ist. Auslöser für den Shutdown war ein Fehler im digitalen Bahnfunksystem GSMR. Ursache war laut Bahn der planmäßige Tausch einer Netzwerkverteilkomponente. Während des Austausches sei dann ein Softwarefehler aufgetreten. Die automatische Fehlermeldung blieb aus. Das System sprang deshalb nicht auf ein Parallelsystem um. Stattdessen musste das per Hand gemacht werden. Die Bahn hat nach eigenen Angaben alles in die Wege geleitet, dass so etwas nicht nochmal passiert. Das waren die Nachrichten mit Christian Böder.
3: Das Wetter. Kollektives Schwitzen im Kreis bei aktuell 37 Grad an der Dattelner St. Dominikuskirche und im Theater Mahl. Und dazu knallt die Sonne. Und damit macht sie morgen bei bis zu 38 Grad auch erstmal weiter. Am Abend kommen Gewitter zu uns. Für den Sonntag erwarten uns weitere Gewitter und maximal 30 Grad. Um kurz nach 4 habe ich diese Meldung auf meinem Verkehrsmonitor. Die A2 Dortmund-Oberhausen zwischen Recklinghausen-Ost und Recklinghausen-Süd 2 Kilometer stockend. A40 Dortmund-Essen ebenfalls 2 Kilometer stockend zwischen Dortmund-Klei und Bochum-Werne. Nochmal 2 Kilometer stockend habe ich von der A43. Wuppertal-Recklinghausen zwischen dem Kreuz Bochum und Herne-Eickel. Und dann noch die A45 Hagen-Dortmund zwischen dem Kreuz Castrop-Rauxel-Ost und dem Kreuz Dortmund-Nordwest mit 1 Kilometer Stau.
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3: Die heiße Liebe haben wir ja heute schon hier gefunden. Der Kollege Julian Sonntag war an der Emscher in Recklinghausen. Da wird heute am heißesten Tag des Jahres Open Air geheiratet. 36 Grad waren es da. Unterm Hochzeitskleid oder schicken Anzug wahrscheinlich aber noch mehr. Oder meint ihr, der heißeste Ort im Kreis ist bei euch? Der Jürgen aus Rasfeld meint auf jeden Fall ja.
4: Julian, ich bin hier im Gewerbegebiet in Rasfeld. Es ist verflucht heiß. Komm vorbei.
3: Ja, Julian ist auf jeden Fall weiter unterwegs und 4:10 schalte ich wieder zu ihm rüber. Gutes Schwitzen auf jeden Fall an Jürgen und an euch alle. Am Freitag hier ist Simone Danisch.

0: Titanic. 36 Grad, das war unser letzter Zwischenstand hier bei Radiofest am Nachmittag. So viel hat mein Kollege Julian Sonntag in Recklinghausen an der Emscher gemessen. Ja, und dann hat er eine Nachricht über die 08910-910 bekommen. Kommt hier hin, hier ist noch heißer. Julian, wo bist du jetzt?
1: Wir sind hier heute bei der Martina in Recklinghausen Süd und dein Thermometer zeigt, wie viel hast du gerade gesagt an?
2: Knapp 37 Grad.
1: Knapp 37 Grad. Du Martina, sag mal, was machst du denn bei der Hitze eigentlich, um dich da ein bisschen gegen zu schützen?
2: Ja, erstmal im Schatten sitzen, viel trinken und nachher in den Pool gehen.
1: Ja, du hast ja das große Glück, wir sind ja hier bei dir im Garten quasi gerade. Wo hast du denn den Pool aufgebaut? Weiter da hinten? Ich sehe den jetzt gerade gar nicht.
2: Weiter da hinten, ja, hinter der Hecke.
1: Ja, sehr schön. Und hast du denn noch irgendwelche Tipps vielleicht für die Leute da draußen, was man sonst noch machen könnte? Wohnt ihr im Dachgeschoss?
2: Nein, Gott sei Dank nicht.
1: Wie viel habt ihr in der Wohnung im Moment?
2: Das waren 28 Grad ungefähr.
1: Naja gut, das ist ja schon, ich sag mal, da geht es noch, aber es wird ja auch schon immer heißer. Und jetzt ist ja das Limit auch noch nicht erreicht heute, würde ich sagen. Ne? Genau, nachher im Pool gehen und dann mit einem kühlen Getränk dabei?
2: Ja, mit Sicherheit.
1: Und ihr habt ja auch hier Hunde. Was machen denn die Hunde, um sich abzukühlen?
2: Ja, die liegen auch in der Wohnung und vorm Ventilator. Die Kleine geht jetzt auch gleich wieder mit nach oben. Ist einfach zu warm für die Tiere.
1: Also ihr freut euch auch schon wieder auf die Abkühlung die nächsten Tage?
2: Definitiv.
1: Super, danke dir, Martina.
0: Hunde und Menschen schwitzen. Ja, wir suchen den heißesten Ort im Kreis hier bei Radio Fest. Bei Martina in Recklinghausen Süd haben wir die 37 Grad geknackt. Nächste Stunde ist Julian auch noch unterwegs. Mal gucken, welche Temperatur er dann für uns hat. Jetzt ist es 13 nach 4. Simone Danisch begleitet euch durch den heißesten Tag des Jahres.

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0: Ja, warum nicht, ne? Boney M. Rasputin mal für euren Freitagnachmittag hier bei Radio Fest. Die Trinkpause, die Hydration Break bei der WM ist noch etwas ungewohnt, das muss ich zugeben. Und laut dem Kollegen Jan Zerbs ist sie auch nur der Anfang einer ganz neuen Entwicklung.
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2: Damit die Spieler endlich mal gemeinsam zusammen einen trinken können, gibt es jetzt die Trinkpausen. Und vielleicht auch, damit der eine oder andere ganz gut damit verdienen kann. Und vermutlich ist das erst der Anfang. Wir freuen uns in wenigen Jahren auf die Zigarettenpause. Dann die Essenspause zur Stärkung. Da kommt dann Catering für die Spieler rein. Eine schöne Pizza für alle am Spielfeldrand. Dann die Musikpause. Während der Ecke spielt eine Blaskapelle. Bella Napoli. Dann wird eingeführt die Wellnesspause. Da gibt es Massage, Gesichtsmaske, Fußbad. Und dann wird noch eingeführt die Shoppingpause. Da haben dann auch die Spieler kurz Zeit, noch was einzukaufen, fürs Abendbrot oder was aus dem Baumarkt zu besorgen, für die Terrasse, für die neue Villa. Und wenn dann zwischendurch noch Zeit bleibt, dann spielen sie auch in Zukunft vielleicht noch ein bisschen Fußball.
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2: Mit Kirsten Gutmann, guten Tag. Wegen der Hitze steigt die Gefahr für Waldbrände. Überall in NRW gilt aktuell Warnstufe 3 von 5. Bei der Messstation in Waltrop bei uns in der Nähe ist heute sogar die Warnstufe 4 ausgerufen worden. Wenn ihr im Wald unterwegs seid, solltet ihr extrem aufpassen. In den Wäldern gilt seit März sowieso Rauchverbot. Ihr solltet Zigarettenstummel aber auf gar keinen Fall in die Natur werfen. In Marl gibt es gerade tatsächlich aktuell 2 Flächenbrände. Die scheinen durch weggeworfene Zigaretten ausgelöst worden zu sein, schreibt die Stadt. Auch Autos sollten nur auf Straßen, nicht auf trockenem Gras geparkt werden. Das Land NRW warnt außerdem vor Grillen in der Natur und bittet darum, Zufahrtswege in Wälder für Rettungsdienste oder Feuerwehrautos freizuhalten. Wer einen Flüssiggastank am Haus hat, sollte ihn vorsichtshalber zum Beispiel mit dem Gartenschlauch kühlen. Nicht nur die Hitze macht vielen von uns zu schaffen, bei uns im Kreis sind auch die Ozonwerte erhöht. Das meldet das Landesumweltamt. An der Messstelle in Marl-Sickingmühle wurde schon um 13 Uhr heute kurzzeitig die Schwelle von 180 Mikrogramm pro Kubikmeter Luft überschritten. Ab diesem Wert sollten besonders empfindliche Menschen körperliche Anstrengungen draußen vermeiden. Sport macht ihr deshalb am besten am frühen Vormittag oder am späten Abend. Sollten die Werte sogar die Schwelle von 240 Mikrogramm überschreiten, gilt die Empfehlung für alle, nicht nur für empfindliche Menschen. Am späten Nachmittag ist der Wert meistens am höchsten. Ozon ist ein Reizgas, das vor allem die Schleimhäute in den Atemwegen und in den Augen angreift. Die Belastung ist durch Luftreinhaltemaßnahmen in den vergangenen Jahren gesunken. Aber die UV-Strahlen der Sonne treiben den Wert aktuell in die Höhe. Mehrere zum Teil große Veranstaltungen im Fest für dieses Wochenende sind schon abgesagt. Zuletzt das Sunset Beach Festival in Haltern am See. Was aber stattfinden soll, Waltrop Karibisch. Das fängt heute an, dauert bis Sonntag und verwandelt die Innenstadt in ein karibisches Urlaubsparadies mit weißem Sandstrand, Palmen und Cocktails. Dazu gibt es Live-Musik, Rumproben und Schatzsuchen auf dem Marktplatz. Außerdem könnt ihr karibisches Essen probieren.
3: Na, Karibisch passt auf jeden Fall.
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3: Sonne und 37 Grad, das haben wir aktuell über dem Schloss Lembeck und auch über dem Erkenschwicker Stimmbergstadion. Und das Schwitzen geht auch weiter, morgen bei bis zu 38 Grad. Am Abend kommen die Gewitter und sorgen für maximal 30 Grad am Sonntag. Und auch da kann es gewittern. Es wird sich bei den Temperaturen auf jeden Fall nicht mehr viel bewegt. Ich habe nur eine Meldung, A40 Dortmund-Duisburg zwischen Gelsenkirchen-Süd und Essen-Frillendorf, 1 Kilometer Stau.
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3: Mit mir Simone Danisch. Hallo zusammen. We'll be right back.

0: Erdball-Drive-In steht in großen Buchstaben drauf. Das ist eine Art Zelt, so ein Mini-Zelt, durch das wir jetzt durchfahren. Hier haben wir ein Schild, da steht schön drauf, was man so alles essen kann, nämlich frische Erdbeeren, Erdbeeren im Windbeutel, Waffeln mit Erdbeeren und Schlagsahne. Ich gucke mal gleich, ich glaube, ich will einen Shake haben. Es geht weiter in der Schlange. Ich fahre vor zu einem Display, einen Shake. Ich gehe mal auf Milchshakes. Erdbeermilchshake. So, jetzt gehe ich auf Kasse, klicke drauf. Wie heißt du? Jetzt muss ich meinen Namen eingeben. Kerkhoff. Karte dranhalten. Genehmigt. Abholung am zweiten Ausgabefenster. Und jetzt bin ich hier am Schalter angekommen. Das ist schon mal klasse. Da kommen sie schon, die beiden Milchshakes.
1: Hallo, Sie sind Kerkhoff, genau?
0: Ja, genau. Mein Name ist Kerkhoff. Ich bin der Richtige. Sie sehen immer gut aus. Ich nehme die mal eben an. Dankeschön. Was sagen denn die Leute? Was sagen die euch, wenn die hier durchfahren?
1: Alle Leute sind sehr glücklich und zufrieden. Wir haben viel Spaß.
0: Super, dann halte ich den Betrieb nicht länger auf und fahre mal weiter, ne? Tschüss. Jetzt habe ich den schönen Shake in der Hand und er wird jetzt probiert. Boah, ich sag's wirklich, wie es ist. Es ist geil. Es ist erdbeerig, es ist fruchtig. Nur zu empfehlen.
2: Und es ist echt immer einiges los. Also während andere im Stau stehen, stehen die Leute da freiwillig Schlange für frische Erdbeeren direkt vom Hof. Und zwar donnerstags bis sonntags von 11.30 Uhr bis 19 Uhr auf dem Schmückerhof in Bottrop-Kirchhellen. Könnt ihr euch auch angucken, das Ganze. Bei uns auf dem Radiofest Instagram-Account gibt es ein kleines Video von Martin, wie er da durchfährt.

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0: Wir suchen den heißesten Ort im Kreis und Erche meint, er hat ihn gefunden.
1: Ja, mein Name ist Andreas. Wohnen in Haltern am See in Bossendorf, schönste Stadt Europas. In der Sonne habe ich wirklich ungelogen über 50 Grad. Also no problem, hier ist der heißeste Ort im ganzen Kreis.
0: Ja gut, Andreas, in der Sonne da in Bossendorf, da glaube ich dir. Aber ich schicke den Julian gleich trotzdem noch woanders hin. Nächste Stunde hier bei Radio Fest am Nachmittag.

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1: Mit Christian Böder, guten Tag. Noch genau 3 Wochen, dann beginnt auch bei uns in NRW die Sommerferienzeit. Und für viele geht es dann mit dem Flugzeug in den Urlaub. Damit es an den Flughäfen demnächst schneller vorangeht, soll die Abfertigung künftig auch digital möglich sein. Der Bundestag hat dafür am Mittag ein Gesetz beschlossen. Malte Albrecht aus den Nachrichten, wie soll dann das Ganze genau funktionieren?
2: Also bisher ist das ja immer sehr zeitaufwendig. Beim Check-in, an der Gepäckaufgabe, bei der Sicherheitskontrolle und später beim Boarding müssen immer wieder Papiere gezeigt werden. Künftig soll das einfacher gehen. Airlines dürfen bestimmte Daten aus Reisepässen oder Personalausweisen durch deren Chip auslesen, entweder über eine App oder an Selbstbedienungsautomaten. Zusätzlich wird ein Foto erstellt und dann kann man alle Stationen per Gesichtserkennung durchlaufen, ohne ständig Ausweis und Bordkarte vorzuzeigen. Spätestens 3 Stunden nach Abflug müssen die Daten wieder gelöscht werden. Das Ganze ist freiwillig, man kann auch weiterhin die klassische manuelle Abfertigung nutzen. Einzelne Pilotprojekte dazu gibt es schon, ein Starttermin für alle Flughäfen steht noch nicht fest.
1: Vielen Dank, Malte. Und hier haben wir weitere Nachrichten kompakt zusammengefasst. Der Haushaltsausschuss des Bundestags hat sein Okay für den Einstieg des Bundes beim Rüstungskonzern KNDS gegeben, der unter anderem den Kampfpanzer Leopard 2 herstellt. Die Kosten werden auf maximal 7,2 Milliarden Euro geschätzt. Deutschland und Frankreich wollen in Zukunft jeweils 40% der Anteile an KNDS halten. Die Bundesanwaltschaft hat in Thüringen 2 Männer festgenommen, die mutmaßlich die rechtsextremistische Terrorgruppe Letzte Verteidigungswelle unterstützt haben. Sie werden verdächtigt, mit anderen eine Asylbewerberunterkunft in Brand gesetzt zu haben. Es blieb allerdings beim Versuch. Die beiden Deutschen waren bereits vorgestern festgenommen worden. Russland und die Ukraine haben hunderte Kriegsgefangene ausgetauscht. Nach Angaben des ukrainischen Präsidenten Selenskyj wurden 160 Soldaten nach Hause geholt, die seit 4 Jahren in russischer Gefangenschaft saßen. Und die russische Nachrichtenagentur TASS berichtet, dass ebenso viele russische Kriegsgefangene nach Hause kommen. Bei der Fußball-WM kommt es am Abend zum Duell zweier Topstars. In der Gruppe I duellieren sich ab 21 Uhr Norwegen und Frankreich. Damit treffen unter anderem die Topstars Mbappé und Haaland aufeinander. Nico Hartmann im WM-Studio hat die Einzelheiten.
3: Auf der einen Seite der manchmal streitbare Franzose, der sich bei Real Madrid, aber auch in der französischen Nationalelf auch mal Kunstpausen im Spiel nimmt. Aber mit seinem wahnsinnig schnellen Antritt und seiner Schusstechnik bei der WM bisher schon 4-mal getroffen hat. Demgegenüber Erling Haaland, eine Urgewalt bei Manchester City und bei den Skandinaviern. Alleine mit seiner physischen Präsenz verbreitet er Angst und Schrecken in den Abwehrreihen weltweit. Haaland und Co. müssen aber die Franzosen besiegen, wenn sie Gruppenerster werden wollen und wären dann auch ein möglicher Gegner der deutschen Mannschaft beim Erreichen des Achtelfinals.
1: Und noch ein rascher Blick auf die anderen Partien am Abend. Und in der Nacht, es spielen Senegal gegen den Irak, Uruguay gegen Spanien, Kap Verde gegen Saudi-Arabien, Neuseeland gegen Belgien und Ägypten gegen den Iran. Das waren die Nachrichten mit Christian Böder.
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5: Hitze im Kreis und wir sind dabei bei aktuell jeweils 37 Grad am Kletterwald Haltern und Westerholter Wald. Es bleibt heute heiß, auch morgen bei bis zu 38 Grad. Abends gibt es dann Gewitter. Der Sonntag hat immerhin noch 30 Grad in petto maximal. Auch da kann es gewittern. Ich schaue noch mal eben auf die Staus. A40 Essen-Dortmund zwischen dem Dreieck Bochum-West und Bochum-Zentrum 2 Kilometer. Und ebenfalls 2 Kilometer Stau gibt es auf der A45 Hagen-Dortmund zwischen den Kreuzen Castrop-Rauxel-Ost und Dortmund-Nordwest. Und schon mal der Hinweis für euch, dass heute ab 21 Uhr die A43 zwischen dem Kreuz Recklinghausen und Bochum-Riemke gesperrt wird. Und außerdem ist dann auch die A42 Richtung Dortmund zwischen Herne-Krange und Herne-Baukau dicht. Das geht bis Montag um 5 Uhr früh. Da wird nämlich eine neue Brücke im Herner Kreuz gebaut.
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5: Hallo von Simone Danisch und ich erzähle euch nichts Neues. Es ist heiß. Wir suchen aber hier heute den heißesten Ort im Kreis Recklinghausen. Und Friederike hat uns geschrieben, kommt zum Probenzentrum der neuen Philharmonie in Recklinghausen. Und angehängt war ein Foto und da standen einfach mal 44,4 Grad drauf auf dem Thermometer. Krass. Also da müssen wir vorbei. Beziehungsweise mein Kollege Julian Sonntag. Um 10 nach 5 schalte ich rüber.

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0: Ein Bäcker in der Recklinghäuser Altstadt, der macht hitzefrei. Schon auch irgendwie verständlich, ne? Wenn der Ofen mit den Brötchen bei der Hitze noch zusätzlich ballert, dann ist irgendwann auch mal gut. Da wird also schon um 15 Uhr zugemacht jetzt, solange es so heiß ist. Bei meinem Kollegen Julian Sonntag, da kenne ich aber keine Bar. Den habe ich zur Friederike geschickt.
1: So, ich bin jetzt hier im Depot der Neuen Philharmonie Westfalen und es sind hier tatsächlich unglaubliche 45,6 Grad. Allerdings nur in einem bestimmten Teil des Gebäudes. Und hier neben mir ist die Friederike. Sind denn die Büros wenigstens bei euch klimatisiert?
2: Ja, wir sind da super gut ausgestattet. Hier das Büro hat eine Klimaanlage. Das Einzige, wo man ins Schwitzen kommt, ist wirklich dieser Übergang. Und ansonsten können wir aber hier ganz entspannt arbeiten.
1: Aber ich glaube, wie gesagt, 45,6 ist auf jeden Fall das Highlight hier heute. Ich meine, draußen sind es ja aber allerdings auch nur irgendwie 6, 7 Grad weniger, würde ich mal sagen. Und du sagtest das gerade schon, dass die Musikerinnen und Musiker dann auf jeden Fall ein bisschen kühler spielen dürfen, ne?
2: Ja, genau. Die Musikerinnen und Musiker unseres Orchesters, die müssen natürlich hier nicht schwitzen, sondern wir haben den nächsten Auftritt morgen Abend um 19 Uhr im fabulösen Musiktheater im Revier in Gelsenkirchen. Da gibt es um 19 Uhr eine Premiere. Die Großherzogin von Gerolstein, garantiert klimatisiert, super erfrischend und mit ganz viel Spaß.
1: Ja, super. Und ich würde sagen, wir gehen jetzt mal ganz schnell irgendwo hin, wo es ein bisschen kälter ist, oder?
2: Cocktails trinken, genau.
1: Cocktails trinken, sehr gute Idee. Vielen Dank.
0: Ja, dann cheers. Hast du dir aber auch verdient, Julian. Radiofest hat den heißesten Ort im Kreis gesucht. An die 46 Grad sind es im Depot der Neuen Philharmonie in Recklinghausen. Und Julian braucht jetzt eine Dusche, glaube ich. Wir haben es 17.12 Uhr jeden Moment. Hallo am Freitag von Simone Danisch.
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0: Ihr sitzt in einem Mietwagen oder im Auto eurer Eltern, wollt tanken und denkt so, shit, wo ist denn jetzt nochmal der Tankdeckel? Aussteigen und nachgucken wäre eine Option, aber geht auch einfacher. Neben der Tankanzeige im Auto ist nämlich so ein kleiner Pfeil und der zeigt euch, auf welcher Seite der Tankdeckel ist. Ja, es gibt so Sachen, die uns das Leben echt erleichtern können. Wir müssen sie halt nur wissen und darum kümmern wir uns ja in dieser Woche um Dinge, die wir immer falsch machen im Alltag und um coole Lifehacks, um uns genau diesen Alltag ein bisschen einfacher zu machen. Laura Potting hat da was zu Bananen gefunden.
1: In diesem Internet habe ich gelesen, dass man die Banane am besten umgekehrt schält. Also nicht von oben am Stiel, sondern von unten. Denn dann hast du dieses Problem mit diesen fiesen Bananenfäden nämlich nicht. Ich habe das ausprobiert.
2: Man drückt hinten das Teil zusammen und dann soll es aufgehen. Und jetzt habe ich am Mikrofon Bananenmatsch, aber egal. Ein paar von den Fäden sind dran, aber kaum welche. Also es hat tatsächlich funktioniert. Ich bin völlig begeistert.
1: Kommen wir zum nächsten leidigen Thema. Gekochte Eierpellen. Gibt's auch einen Hack zu.
2: Also man nimmt das gekochte Ei, schreckt das mit kaltem Wasser ab. Und jetzt lasst ihr ein bisschen Wasser im Topf drin und dann tut ihr einen Deckel auf den Topf drauf und schüttelt das Ganze für, weiß ich nicht, 15 bis 30 Sekunden. Okay, und angeblich soll das Ei jetzt leichter zu pellen sein. Nee, meins komplett kaputt. Das hat auf jeden Fall schon mal nicht funktioniert. Wobei, man muss sagen, also es ist ein bisschen kaputt, wahrscheinlich habe ich zu doll geschüttelt. Man muss aber sagen, der Rest von der Schale geht tatsächlich super einfach ab. Viel einfacher als normalerweise. Also ich glaube, wenn man es einfach mit ein bisschen weniger Wumms macht, dann müsste das hervorragend funktionieren.
1: Okay, dann kommen wir zum Thema Frischhaltefolie. Frischhaltefolie, ne? Das ist auch einfach nur erfunden worden, um mich in den Wahnsinn zu treiben. Klebt zusammen, geht kaputt. Und wenn du ein Stück abtrennen willst, dann hast du immer die komplette Rolle in der Hand. Könnte ich durchdrehen. Ich habe jetzt gelernt, an der Seite der Verpackung gibt es jeweils ein kleines Stück zum Eindrücken. Das drückt ihr also nach innen auf beiden Seiten ein und dann soll das die Folie in der Verpackung halten, also die Folienrolle.
2: Geht. Ich raste aus. Das erfahre ich jetzt erst.
0: Das fühle ich total, Laura. So, und jetzt seid ihr gefragt, habt ihr auch solche Beispiele, Lifehacks oder Dinge, die ihr immer falsch gemacht habt? Dann meldet euch bei uns. Das geht ganz einfach über radiofest.de.

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0: Sigma heizen uns noch mehr ein hier im besten Mix mit Nobody to Love in eurem Lieblingsradio um 5:30.
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2: Mit Kirsten Gutmann, guten Tag. Herten muss einen Rekord abgeben. Die Stadt war bisher Rekordhalter für die höchste in NRW gemessene Temperatur an einem Junitag. 38,3 Grad waren es. Dieser Rekord hat 24 Jahre lang gehalten, bis heute. Gleich an mehreren Orten in NRW sind heute über 39 Grad gemessen worden. Wer der neue Rekordhalter ist, wird jetzt ausgewertet. Herten ist es aber wohl nicht. Dort haben wir aktuell nicht mal 38 Grad an den offiziellen Messstellen von Wetter Online. Die ersten beiden Flächenbrände haben wir schon bei uns in Marl. Sie scheinen durch weggeworfene Zigarettenkippen ausgelöst worden zu sein, meldet die Stadt. Sie bittet nochmal darum, wegen der extremen Hitze gut aufzupassen. Die Waldbrandgefahr ist wirklich erhöht. Aktuell haben wir Warnstufe 4 von 5. In den Wäldern gilt seit März sowieso Rauchverbot. Ihr solltet Zigarettenstummel aber auf gar keinen Fall in die Natur werfen. Auch Autos sollten nur auf Straßen, nicht auf trockenem Gras geparkt werden. Das Land NRW warnt außerdem vor Grillen in der Natur und bittet darum, Zufahrtswege in Wälder für Rettungsdienste oder Feuerwehrautos freizuhalten. Wer einen Flüssiggastank am Haus hat, sollte ihn zum Beispiel mit dem Gartenschlauch kühlen. Am Tierheim Castrop-Rauxel ist zum Beispiel heute Nachmittag schon Flüssiggas aus einem vollen Tank ausgetreten. Es hatte sich in der Hitze ausgedehnt, das Sicherheitsventil hatte sich geöffnet, um den Überdruck kontrolliert abzubauen. Die Feuerwehr kühlte den Tank und ließ noch mehr Gas abpumpen. Nicht nur die Hitze macht vielen von uns zu schaffen, bei uns im Kreis sind auch die Ozonwerte erhöht. Das meldet das Landesumweltamt. An der Messstelle in Marl-Sickingmühle wurde schon um 13 Uhr heute kurzzeitig die Schwelle von 180 Mikrogramm pro Kubikmeter Luft überschritten. Ab diesem Wert sollten besonders empfindliche Menschen körperliche Anstrengungen draußen vermeiden. Sport macht ihr deshalb am besten am frühen Vormittag oder am späten Abend. Späten nachmittags ist der Wert meistens am höchsten. Ozon ist ein Reizgas, das vor allem die Schleimhäute in den Atemwegen und in den Augen angreift. Die Belastung ist durch Luftreinhaltemaßnahmen in den vergangenen Jahren gesunken, aber die UV-Strahlen der Sonne treiben den Wert aktuell in die Höhe.
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0: Und die Sonne hat kein Erbarmen. Sie scheint auch über dem Yachthafen Pöppinghausen und der Recklinghäuser Petruskirche bei jeweils 37 Grad und die Hitze geht ja weiter. Morgen mit bis zu 38 Grad und Gewittern am Abend. Sonntag immerhin noch maximal 30 Grad und weitere Gewitter. Und ich check nochmal den Verkehrsmonitor für euch. A40 Essen-Dortmund zwischen dem Dreieck Bochum-West und Bochum-Zentrum 2 Kilometer Stau. A45 Dortmund-Hagen 1 Kilometer Stau zwischen dem Kreuz Dortmund-Nordwest und dem Kreuz Castrop-Rauxel-Ost. Und schon mal der Hinweis für euch, dass heute ab 21 Uhr die A43 zwischen dem Kreuz Recklinghausen und Bochum-Riemke gesperrt wird. Außerdem ist dann auch die A42 Richtung Dortmund zwischen Herne-Krange und Herne-Baukau dicht. Das geht bis Montag um 5 Uhr früh. Da wird eine neue Brücke im Herner Kreuz gebaut.
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3: Ich war mal 3 Monate in New York und habe aber gemerkt, wie krass deutsch ich aber eigentlich bin, weil ich immer auf die Frage, how are you, so geantwortet habe, wie man es hier macht. Ne? Die Amerikaner sagen ja, fine, thank you, ist eine Floskel, dann ist das Thema zu Ende. Ne? Ich habe es so gemacht, wie man es hier sagt. Ich habe gesagt, oh, not so good today. You know, there was a fire alarm in front of my house and my mattress is so hot and tonight I became my period. Und dann haben die gesagt, thank you.
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1: Mit Nico Hartmann. Nach dem 1:2 gegen Ecuador hat Rekordnationalspieler Lothar Matthäus für eine Versetzung des Kapitäns Joshua Kimmich ins Mittelfeld plädiert. Kimmich spielt bei Bundestrainer Julian Nagelsmann seit Jahren auf der Position des Rechtsverteidigers. Wenn ich seine Leistung bei Bayern München sehe und jetzt in der Nationalmannschaft, das ist ein riesengroßer Unterschied. Leider in die falsche Richtung, so Matthäus. Im Fußball könne man nichts ausschließen, aber ein Wechsel sei akut nicht geplant. So reagierte Nagelsmann auf eine mögliche Kimmich-Kehrtwende.
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2: Mit Christian Böder. Guten Tag. Im Prozess um den Amokfahrer vom Magdeburger Weihnachtsmarkt ist das Urteil gefallen. Das Landgericht Magdeburg verurteilte den Angeklagten unter anderem wegen Mordes zu lebenslanger Haft. Die Richter stellten dazu die besondere Schwere der Schuld fest. Der 51-Jährige kann damit nicht auf eine vorzeitige Freilassung hoffen. Eine Sicherungsverwahrung, wie von der Staatsanwaltschaft gefordert, verhängte das Gericht nicht. Das ist aber noch nachträglich möglich. Zum Urteil und zum Prozess berichtet Malte Albrecht aus dem News-Team.
3: Der Anschlag war im Dezember 2024. Mit einem 340 PS starken Mietwagen raste der Mann aus Saudi-Arabien quer über den belebten Weihnachtsmarkt. Dabei kamen 6 Menschen ums Leben, darunter ein 9-jähriger Junge. Hunderte wurden verletzt, viele davon schwer. Der Attentäter wurde noch aus dem Auto heraus festgenommen. Laut Anklage hatte Taleb A. die Tat lange geplant. Er habe keine ideologischen Ziele verfolgt, sondern vor allem aus persönlichen Motiven gehandelt. Ein Sachverständiger hatte dem Angeklagten eine narzisstische Persönlichkeitsstörung und ein enormes Bedürfnis nach Aufmerksamkeit bescheinigt. Im Verfahren räumte der Angeklagte die Tat zwar ein, eine gezielte Tötungsabsicht bestritt er aber. Er zeigte deswegen auch keine Reue. Sein Auftritt war im Prozess immer wieder wirr und von Verschwörungstheorien durchzogen. Mehr als 200 Betroffene waren als Nebenkläger an dem Verfahren beteiligt. Das durch den Anschlag ausgelöste Leid ganzer Familien dauere bis heute an und sei schier unbeschreiblich, sagte der Oberstaatsanwalt.
2: Und hier haben wir weitere Nachrichten in der Zusammenfassung. Zum ersten Mal seit Beginn der Wetteraufzeichnungen sind für einen Juni in Deutschland Tageshöchstwerte von über 40 Grad gemessen worden. Nach Angaben des Deutschen Wetterdienstes wurden an einer Wetterstation in Saarbrücken knapp unter 41 Grad gemessen. Der bisherige Rekord lag rund 1,5 Grad niedriger. Volkswagen plant einen drastischen Konzernumbau, durch den unter anderem bis zu 100.000 Stellen weltweit und 4 Werke in Deutschland gestrichen werden sollen. Das berichtet das Manager-Magazin. Der VW-Konzern bestätigte die Zahlen nicht, sprach jedoch von tiefgreifenden Veränderungen. In Venezuela geht am zweiten Tag nach den schweren Erdbeben die Suche nach Opfern und Überlebenden weiter. Mittlerweile ist die Zahl der geborgenen Toten auf 589 gestiegen. Das sagte die geschäftsführende Präsidentin Rodriguez im Fernsehen. Das Großprojekt Stuttgart 21 wird sich wohl noch Jahre hinstrecken. Der neue Hauptbahnhof der baden-württembergischen Hauptstadt soll erst in 5 Jahren, also 2031, in Betrieb gehen. Den Aufschub hat Bahnchefin Paller in Stuttgart angekündigt. Das heißt aber nicht, dass auch dann alles fertig ist. Bis wirklich alle Elemente des Neubaus fertiggestellt sind, wird es wohl Ende 2033 werden. Darüber hinaus wird das Megaprojekt auch nochmal teurer. Weitere rund 3 Milliarden Euro wird es laut Paller kosten. Sie stellte mit dem baden-württembergischen Landeschef Özdemir und dem Stuttgarter Oberbürgermeister Noppe einen Konzernbericht zur Entwicklung von Stuttgart 21 vor. Der zeige einschneidende Defizite in Planung, Steuerung und Risikomanagement, so Paller. An dem tiefen Bahnhof wird schon seit über 15 Jahren gearbeitet. Mehrmals wurde seine Eröffnung verschoben. Das waren die Nachrichten mit Christian Böder.
4: Das Wetter.
5: Ja, sonnig, heiß und wenig bewölkt. So geht's jetzt durch den Freitagabend. Örtlich kann auch mal ein Gewitter mit dabei sein. Wie gesagt, das ist dann nicht überall der Fall. In der Nacht ist es weiter gering bewölkt, teils klar. Mit 26 bis 20 Grad sind wir weit weg von einer kühlen Nacht. Der Samstag geht dann sonnig und trocken los am Nachmittag. Und abends sind dann erste einzelne schwere Gewitter möglich. Die kommen auch nur örtlich vor, also auch nicht komplett NRW davon betroffen. Morgen dann mit 40 Grad nochmal sehr heiß. Ab Sonntag gehen die Temperaturen dann ganz langsam runter.
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5: Und da ist noch gut was los am Freitagabend. Erstmal eine Warnmeldung. Die A4 Köln nach Aachen zwischen Köln-Poll und Rodenkirchener Brücke besteht Gefahr durch eine Unfallstelle. Betroffener der linke Fahrstreifen. Dann die Staus. Hier dauert es mindestens 12 Minuten länger. Die A2 Dortmund-Hannover zwischen Bielefeld-Ost und Kreuzbad Oeynhausen 11 Kilometer Stau und plus 18 Minuten. Die 3 Köln nach Oberhausen zwischen Kreuz Leverkusen und Dreieck Langenfeld 3 Kilometer Stau plus eine Viertelstunde. Die A4 Köln nach Aachen zwischen Dreieck Köln-Heumar von Kreuz Köln Süd 3 Kilometer Stau plus 13. Die 44 Dortmund Kassel zwischen Soest und Erwitte Anrechte 4 Kilometer Stau plus 16. Und die A44 Dortmund nach Kassel zwischen Büren und Lichtenau Westfalen 5 Kilometer Stau. Da dauert es 26 Minuten länger.
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5: Ja, und rein geht's in den heißen Freitagabend jetzt mit einem coolen Song. Cool? Ich guck noch, ja doch, kann ich so stehen lassen. Oliver Heldens und seiner Version jetzt von Lady Hear Me Tonight. Ich bin Andreas Grunwald, schönes Wochenende. Lady.

0: Ja, ich weiß, ich erzähle euch nichts Neues, wenn ich sage, es ist schweineheiß draußen und irgendwie, ja, ich weiß nicht, irgendwie sind alle so ein bisschen genervter als sonst. Zehrt das Wetter auch an euren Nerven? Hier der Kollege Markus Steinacker hat sich mal ganz entspannt umgehört.
1: Hallo, ich mache eine Umfrage zum Thema, das Wetter macht einen aggressiver. Was sagst du dazu?
2: Es ist ein scheiß Ernst, lass mich in Ruhe, Alter.
1: Hallo, ich mache eine Umfrage zum Thema, das Wetter macht einen aggressiver. Was sagst du? Hallo, ich mache eine Umfrage zum Thema, das Wetter macht einen aggressiver. Was sagst denn du dazu?
2: Ah!
1: Hallo, ich mache eine Umfrage zum Thema, das Wetter macht einen aggressiver. Was sagst denn du dazu?
2: Dumme Sau!
0: Also ich kann da keine Aggressionen raushören. Markus, bleib tapfer und bleib dran.
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1: Mit Kirsten Gutmann, guten Abend. Herten muss einen Rekord abgeben. Die Stadt war bisher Rekordhalter für die höchste in NRW gemessene Temperatur an einem Junitag. 38,3 Grad waren es. Dieser Rekord hat 24 Jahre lang gehalten, bis heute. Gleich an mehreren Orten in NRW sind heute über 39 Grad gemessen worden. Wer offiziell der neue Rekordhalter ist, wird jetzt ausgewertet. Herten ist es aber wohl nicht. Dort hatten wir nicht mal 38 Grad an den Messstellen von Wetter Online. Die ersten Flächenbrände haben wir schon bei uns in Marl. Sie scheinen durch weggeworfene Zigarettenkippen ausgelöst worden zu sein, meldet die Stadt. Sie bittet nochmal darum, wegen der extremen Hitze gut aufzupassen. Die Waldbrandgefahr ist erhöht. Aktuell haben wir Warnstufe 4 von 5. In den Wäldern gilt seit März sowieso Rauchverbot. Ihr solltet Zigarettenstummel aber auf gar keinen Fall in die Natur werfen. Auch Autos sollten nur auf Straßen, nicht auf trockenem Gras geparkt werden. Das Land NRW warnt außerdem vor Grillen in der Natur und bittet darum, Zufahrtswege in Wälder für Rettungsdienste oder Feuerwehrautos freizuhalten. Wer einen Flüssiggastank am Haus hat, sollte ihn zum Beispiel mit dem Gartenschlauch kühlen. Am Tierheim Castrop-Rauxel ist heute Nachmittag schon Flüssiggas aus einem vollen Tank ausgetreten. Es hatte sich in der Hitze ausgedehnt. Das Sicherheitsventil hatte sich geöffnet, um den Überdruck kontrolliert abzubauen. Die Feuerwehr kühlte den Tank und ließ noch mehr Gas abpumpen. Für den Ausbau des Autobahnkreuzes Herne steht an diesem Wochenende die nächste große Sperrung an. Ab heute 21 Uhr wird nicht nur die A43 zwischen dem Kreuz Recklinghausen und Bochum-Riemke gesperrt, sondern auch die A42 Richtung Dortmund zwischen Herne-Krange und Herne-Baukau. Das dauert dann bis Montagmorgen um 5. In der Zeit werden für eine neue Brücke am Kreuz Herne die großen Brückenträger eingehoben. Der Verkehr wird großräumig umgeleitet über die A2, A45 und A40. Das Wetter, es ist heiß und morgen bleibt es genauso. Viel Sonne und bis zu 38 Grad. Am Nachmittag gibt es örtlich einzelne Gewitter. Am Sonntag selbst sind mehr Gewitter unterwegs, die können auch heftig ausfallen. Dazu haben wir bis zu 33 Grad und es wird schwül. Die neue Woche startet kühler mit Sonne, Wolken und Schauern. Die Straßen sind frei. Kommt gut in den Abend.
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2: Ja, und zack, da ist er, ne? Der erste Dämpfer fürs DFB-Team, gestern verloren mit 1:2 gegen Ecuador. Sprechen wir gleich nochmal drüber mit dem Kollegen aus dem WM-Studio. Ich bin Andreas Grunwald, euch einen schönen Freitagabend.

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0: Günther, ich glaube, da sind wir uns einig, ne? Das war gestern Abend ein richtiger Dämpfer.
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0: Tja, eigentlich wollte Julian Nagelsmann seine Mannschaft einspielen lassen für die K.O.-Runde gestern Abend. Doch was da dann gestern Abend passiert ist, das ging dann doch nach hinten los. Nico Hartmann für uns im WM-Studio. Es hat viel Kritik gegeben. Der Bundestrainer kriegt es gerade von allen Seiten so richtig um die Ohren. Aber ich sag mal, was muss deiner Meinung nach denn konkret besser werden, damit wir eine Chance haben, da dann im Turnier weiterzukommen?
2: Tja, auch wenn es der Bundestrainer nicht gerne hört, aber wir sind dann eben doch beim Thema Einstellung. Das ist ja ein vielschichtiger Bereich. Da gibt es viele Dinge. Zusätzlich hat ja Julian Nagelsmann auch Sachen ausprobiert, wie bei einem Testspiel. Sporadisch wurde dann mal mit 5 Spielern hinten verteidigt. Auch die bislang WM-Unerfahrenen Stiller, Thiau, Bayer und Groß eingewechselt. Das hätte er gegen Frankreich im Achtelfinale sicherlich nicht gemacht. Aber auch die Spieler sind natürlich klar in der Pflicht, selbstkritisch zu sein. Wie Kapitän Joshua Kimmich.
3: Unabhängig von der Konstellation darf uns das nicht passieren, dass der Gegner da griffiger ist und mehr auf Sieg spielt, als wir das wollen.
2: Also viel Arbeit für die deutsche Mannschaft, auch in der Defensive. Es gibt zu viele Ballverluste, die nicht kompensiert werden können. Und das, obwohl die DFB-Elf laut Statistik die meisten Läufe im hohen Tempo und Sprints absolviert im Turnier. Jetzt muss man aber mal in den K.O. spielen, diese PS noch gezielter auf die Straße bringen.
0: So, Nico, damit sind wir beim möglichen Gegner. Sehr wahrscheinlich kommt also nach Ecuador nun im 16. Finale der nächste südamerikanische Gegner.
2: Genau, nämlich Paraguay. Das ist schon irre. Die FIFA hat ursprünglich ein ganz komplexes System entwickelt mit 495 Szenarien, was die Gruppendritten betrifft. Jetzt sind noch 51 Szenarien übrig geblieben. Und 45 Szenarien sehen Paraguay als nächsten Gegner für unsere Mannschaft. 5 Schottland und ein Szenario nur Schweden. Das Ganze klärt sich entweder heute oder morgen Nacht. Also sehr wahrscheinlich brütet der DFB-Trainerstab mit den Analysten zum großen Teil schon an den Stärken und Schwächen von Paraguay, die nach dem 1:4 zum Auftakt gegen die USA sich im Turnier gefangen haben. 2:0 gespielt haben. 1:0 gegen die Türkei und 0:0 gegen Australien.

0: Vierter und eins ist klar, das war die erste und zugleich dann auch direkt die letzte Niederlage, die wir uns erlauben konnten bei der WM. Ab jetzt geht es in den K.O.-Modus. Wir hoffen auf Besserung. Dankeschön an Nico Hartmann aus dem WM-Studio. Dich hören wir in einer Stunde nochmal mit einem Ausblick auf die Abend- und Nachtspiele.
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1: Mit Christian Böder. Guten Abend. Aus der deutschen Autoindustrie kommt eine Schocknachricht. VW will weltweit angeblich bis zu 100.000 Stellen abbauen und dazu auch noch möglicherweise 4 Werke in Deutschland schließen. Das berichtet das Manager-Magazin und beruft sich auf Insider-Informationen. Malte Albrecht aus dem News-Team, inzwischen hat sich auch VW selbst dazu geäußert.
2: Genau, ein Konzernsprecher wollte die Zahlen nicht bestätigen, er sprach aber von tiefgreifenden Veränderungen, die bevorstünden. Das aktuelle Geschäftsmodell funktioniere nicht mehr für alle Marken. Als Gründe nannte er unter anderem Zölle und einen härteren Wettbewerb. Also ein radikaler Konzernumbau steht tatsächlich an und das ist eine heftige Nummer. VW steckt ja schon in der Umstrukturierung und baut schon Stellen ab. Bisher waren bis 2030 50.000 geplant. Das wäre jetzt also eine Verdopplung. Die Geschäfte laufen schlecht bei VW, also greift man jetzt zu noch radikaleren Mitteln. Auch Werksschließungen in Deutschland wären ein schlechtes Signal für Wirtschaft und Bundesregierung. Laut Manager-Magazin sind die VW-Werke Hannover, Zwickau und Emden und das Audi-Werk Neckar-Sulm betroffen. Die Kernmarke Volkswagen soll angeblich aus dem Konzernverbund herausgelöst werden und als eigene Gesellschaft laufen. Zum VW-Konzern gehören ja unter anderem noch Audi, Porsche, Lamborghini, Seat, Skoda und noch mehr. Finanzexperten sagen, abgespaltene Marken ließen sich besser am Kapitalmarkt platzieren. IG Metall und der VW-Betriebsrat haben schon Widerstand angekündigt.
1: Vielen Dank, Malte. Und auch der Autobauer Mercedes-Benz verschärft seinen Sparkurs. Eine für Juli geplante tarifliche Sonderzahlung soll um ein Jahr verschoben werden. Und das hier sind weitere Nachrichten in der Zusammenfassung. Die Hitzewelle hat uns einen weiteren Rekord beschert. Der Deutsche Wetterdienst hat in Saarbrücken-Burbach 41,3 Grad gemessen. Das ist der höchste Wert seit Beginn der Wetteraufzeichnungen. Bereits vorher hatte der DWD bekannt gegeben, dass es in einem Juni noch nie so heiß war wie in diesem. Der Bundestag hat das Infrastruktur-Zukunftsgesetz verabschiedet. Wichtige Verkehrsprojekte sollen in Zukunft schneller gebaut werden. Verfahren würden sich um Jahre verkürzen, das sagte Verkehrsminister Schnieder. Kritik kommt unter anderem von Umweltschutzorganisationen. Sie befürchten eine Aushöhlung des Naturschutzes. US-Präsident Trump wirft dem Iran vor, gegen die Waffenruhevereinbarung verstoßen zu haben. In sozialen Medien schrieb Trump, der Iran habe mindestens 4 Drohnenangriffe gegen Schiffe in der Straße von Hormuz gestartet. Eine der Drohnen habe ein Frachtschiff getroffen. Im vergangenen November war eine 4-köpfige Familie aus Hamburg auf tragische Weise bei einem Türkeiurlaub ums Leben gekommen. Heute hat ein Gericht in Istanbul hohe Haftstrafen in dem Fall verhängt. Verurteilt wurden unter anderem der Betreiber des Hotels, der Inhaber einer Schädlingsbekämpfungsfirma und einer seiner Mitarbeiter. Die Haftstrafen liegen zwischen 12 und 18 Jahren. Der Richter wertete die Tat als bewusste, fahrlässige Tötung. Die Familie mit 2 kleinen Kindern war damals mit Beschwerden wie Erbrechen und Übelkeit ins Krankenhaus eingeliefert worden. Anschließend waren sie gestorben. Ein Gutachter fand heraus, die Familie wurde durch ein Insektengift vergiftet, das im Hotel eingesetzt worden war. Das waren die Nachrichten mit Christian Böder.
3: Das Wetter.
4: Ja, und da geht's meist sonnig und heiß durch den Abend. Lokal sind aber auch schon erste Gewitter möglich. Die Nacht geht dann trocken über die Bühne. Mit 26 bis 20 Grad kündigt sich die nächste tropische Nacht an. Morgen zum Start in den Samstag. Noch sonnig und heiß, am Nachmittag erste Gewitter, wieder nur stellenweise. Am Sonntag dann fast überall. Und dann gehen die Werte auch langsam mal zurück.
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4: Und da erstmal Vorsicht bitte auf der A4 Köln-Olpe zwischen Untereschbach und Overath. In beiden Fahrtrichtungen gibt es Gefahr durch Straßenschäden auf allen Fahrstreifen. Da ist der Asphalt beschädigt, es gibt Rillen im Fahrstreifen, Schlaglöcher und Teerbrocken auf der Fahrbahn. Dann die Staus, hier dauert es mindestens 5 Minuten länger. Die A44 Dortmund nach Kassel zwischen Soest und Erwitte-Anröchte. 2 Kilometer Stau und plus 10 Minuten. Wenn ihr da weiterfahrt zwischen Büren und Lichtenau-Westfalen, auch nochmal 6 Kilometer Stau und plus 21 Minuten. Dann die A562 noch, Bonn-Rheinaue nach Bonn-Ost, zwischen Bonn-Rheinaue und Kreuzbonn-Ost, 1 Kilometer Stau und plus 7 Minuten.
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4: Ja, und 80er, pack mal mit rein in den Freitagabend, den gibt's gleich von Wham. Und was spielen wir? Nehmen wir den hier, Club Tropicana, gleich starten jetzt aber auch schon in den Vollgasmodus mit Hertz und Purple Disco Machine und Wonderful Life. Ich bin Andreas Grunwald, schönes Wochenende.

0: Klasse, Herren, Delay und klar.
1: Immer noch großartig, der Song. So, erst in der Sonne braten, dann nochmal schnell im örtlichen Badesee abkühlen. Das klingt nach Urlaub, ist allerdings bitte mit Vorsicht zu genießen, denn immer wieder da ertrinken Menschen und unterschätzen Gefahren. Am Torfmoorsee im Kreis Steinfurt passt zum Beispiel die DLRG-Ortsgruppe Hörstel auf. Und helfen dürfen da auch die Jüngsten im Jugendeinsatzteam. Reporterin Rike Schütt, die war da, hat sich das für uns mal angeschaut.
2: Der Probealarm ist losgegangen, aber zum Glück nur der Probealarm. Und ich rede hier mit Bastian Zabel. Wie viele sind denn hier von euch immer so vor Ort?
3: Das variiert natürlich immer nach Stärke, auch nach Wetter. Jetzt ist ja zum Glück etwas wärmer, an die 30 Grad. Dementsprechend sind auch ein paar mehr Leute hier. Unser Jugendeinsatzteam ist heute auch hier, kann so ein bisschen spielerisch mitlernen.
2: Hallo, hallo. Und wer bist du denn?
4: Ich bin Ole.
2: Was machst du heute hier?
4: Wir passen auf, dass niemand im See irgendwie ertrinkt. Und wenn irgendwas passiert, verarzten wir die.
2: Wie alt bist du?
4: Ich bin 12.
2: Wir machen uns jetzt ready. Was machen wir jetzt?
3: Wir machen eine kleine Revierkundefahrt.
2: Ich habe jetzt hier eine Rettungsweste. Zu das Dingen. Okay, top. Ich stehe.
5: Ole sicher drin?
4: Ja.
2: Hände sind am Seil bzw. an den Griffen dran. Basti zieht am Motor.
3: Wir fahren ganz gemütlich.
2: Hält sich gut fest?
4: Jo.
2: Ole, siehst du schon irgendwas, worauf wir achten müssen?
4: Also da hinten sind noch 4 Menschen, da müsste man drauf aufpassen.
2: Haben wir im Blick. Jetzt geht's nochmal Full Speed wieder zum Ufer. Was steht danach für dich an?
4: Danach gibt's Mittagessen und dann mal gucken. Morgen auch nochmal.
2: Danke für deinen Einsatz.
1: Tja, übrigens, die DLRG, die empfiehlt das Baden nur an beaufsichtigten Seen. Und die haben uns auch gesagt, sie freuen sich immer über ehrenamtliche Helfer, die die Arbeit als Rettungsschwimmer da unterstützen. Und sie appelliert auch an uns alle, also an einem Badesee immer ein Auge auf andere zu haben.
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1: Ja, am Abend und in der Nacht, wenn überhaupt, nur wenig bewölkt. Teilweise geht es da sogar klar durch die Nacht, das bei 26 bis 20 Grad. Also es wird nochmal eine tropische Nacht. Der Samstag auch nochmal sonnig und heiß mit maximal 40 Grad morgen. Am Nachmittag sind örtlich schon erste Gewitter mit dabei. Also nicht überall. Am Sonntag dann so gut wie überall Gewitter und Regen. Und dann sacken die Temperaturen auch endlich mal ein bisschen ab.
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1: Und eben noch der Blick auf die Autobahn. Das geht relativ fix. Die A1 Osnabrück-Münster zwischen Greven und Münster-Nord. 3 Kilometer Stau plus 22 Minuten. A44 Dortmund nach Kassel zwischen Büren und Marsberg. 3 Kilometer Stau plus 5. Die A45 Dortmund-Hagen zwischen Kreuz Dortmund-Nord-West und Kreuz Castrop-Rauxel-Ost. 1 Kilometer Stocken plus 3 Minuten. Und die 562 Bonn-Rheinaue nach Bonn-Ost zwischen Bonn-Rheinaue und Bonn-Ramersdorf. 1 Kilometer Stau plus 5 Minuten.
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1: Tja, und das jetzt mal mit einem 90er, der kommt jetzt von Genesis aus dem Jahr 1992. Hier sind sie mit I Can't Dance. Ich bin Andreas Grunwald. Schönen Freitagabend.

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0: Ach ja, gestern Abend, ne? 1-2 gegen Ecuador und es ist schon ein bisschen ärgerlich, doch. Aber wir lassen uns die WM-Stimmung da nicht vermiesen. Deutschland spielt ja Montagabend, da wahrscheinlich gegen Paraguay.
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0: Tja, und vorher schauen wir gemeinsam mit Nico Hartmann aus dem WM-Studio nochmal auf die Abend- und Nachtpartien. Nico, ich würde sagen, hier zum Beispiel Norwegen gegen Frankreich ab 21 Uhr. Das klingt doch nach einem richtig guten Spiel.
2: Ja, das ist schon ein echtes Highlight in der Vorrunde. Frankreichs Edeltechniker um Olise, Dembélé und vor allem Mbappé. Das klingt schon nach Fußball-Feinkost und das Ganze dann garniert mit den norwegischen Stars Ødegaard und vor allem Erling Haaland. Das ist schon ein gutes Menü, was wir da erwarten können. Beide Teams haben 6 Punkte. Die Ausgangslage ist so, dass den Franzosen ein Remis reicht für den Gruppensieg. Und es wird sehr spannend zu beobachten sein, ob die hochgelobten Norweger schon so weit sind, den Weltmeister von 2018 bezwingen zu können. Das Spiel findet im Übrigen ohne Frankreichs Coach Didier Deschamps statt, der nach dem Tod seiner Mutter in die Heimat gereist ist. Sein Assistent Guy Stéphan übernimmt für dieses Spiel.
0: Ja, 5 weitere Partien gibt es unterdessen noch bis morgen früh. Was ist das Highlight da aus deiner Sicht?
2: Ja, ich würde die Partie auswählen, die wahrscheinlich für alle am besten klingt. Uruguay gegen Spanien für Nachteulen ab 2 Uhr unserer Zeit. Spanien kommt ja so langsam in den Rhythmus. La Selección, wie sie genannt wird, hat sich gegen Saudi-Arabien mit einem 4-0 wieder der Bestform genähert. Und wenn Lamine Yamal eben von Anfang an spielt, sind sie eben nochmal 50% stärker. Deswegen sind sie für mich auch Favorit. Aber Uruguay hat einen, der kennt sich bestens aus in Spanien. Federico Valverde, der Kapitän und Führungsspieler von Real Madrid. Aber der muss gemeinsam mit seinen Kumpels ums Weiterkommen bangen. Nur 2x Remis gegen Saudi-Arabien und Kap Verde bei einer Niederlage. Nachher ist Uruguay auf jeden Fall draußen. Die anderen Spiele würde ich jetzt mal nur nennen. Senegal gegen den Irak, Kap Verde gegen Saudi-Arabien, Neuseeland gegen Belgien und Ägypten gegen den Iran.
0: So, sind wir mal gespannt. 6 Spiele an diesem Abend. Unter anderem sind die Franzosen und die Spanier im Einsatz. Vielen Dank für die Infos. Kam von Nico Hartmann.
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0: Gleich geht's weiter mit den Hits im besten Mix. 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
1: Ich bin Thomas Brockt. Deutschland hat einen neuen Hitzerekord. Der Deutsche Wetterdienst registrierte nach vorläufigen Angaben am Nachmittag 41,3 Grad. Gemessen wurde der Wert in Saarbrücken-Burbach im Saarland.
2: Der bisherige Rekord hierzulande lag bei 41,2 Grad, gemessen 2019 an zwei Messstationen in Nordrhein-Westfalen. Allerdings Ende Juli, nicht wie jetzt schon im Juni. Experten sagen, extreme Wetterlagen wie die aktuelle Hitzewelle sind wegen der Klimakrise bei uns häufiger geworden. Die Statistik des Deutschen Wetterdienstes zeigt, dass die durchschnittliche Anzahl der Tage mit Temperaturen über 30 Grad in den vergangenen Jahren in Deutschland zugenommen hat. Thomas Bleskin, Nachrichtenredaktion.
1: Die Zahl der Toten nach den schweren Erdbeben in Venezuela ist nach Angaben der Regierung auf 589 gestiegen. Außerdem seien 2980 Menschen verletzt worden, sagte die geschäftsführende Präsidentin Rodriguez. Inzwischen haben sich die ersten Rettungskräfte aus Deutschland auf den Weg ins Katastrophengebiet gemacht. Vom Flieger Horst Wunsdorf in Niedersachsen hob eine erste Militärmaschine ab. Weitere sollen folgen. Das Landgericht Magdeburg hat gegen den Todesfahrer vom Weihnachtsmarkt wegen des Anschlags von 2024 die Höchststrafe verhängt. Es verurteilte den Angeklagten unter anderem wegen Mordes zu lebenslanger Haft und stellte die besondere Schwere der Schuld fest. Eine Anordnung der Sicherungsverwahrung bleibt vorbehalten.
3: Der Angeklagte verfolgt das Urteil gegen ihn regungslos. Hören kann er es in der Glaskabine, in der er sitzt, erst als der Richter das Urteil ein zweites Mal verliest. Es gab technische Probleme. Das Gericht bescheinigt dem 51-Jährigen eine große Gefährlichkeit. Und es ist sehr wahrscheinlich, dass er den Rest seines Lebens im Gefängnis bzw. Maßregelvollzug verbringen wird. Beim Anschlag kurz vor Weihnachten 2024 waren ein 9-Jähriger und 5 Frauen ums Leben gekommen. Hunderte Menschen wurden verletzt. Lea Matschulat, Nachrichtenredaktion.
1: US-Präsident Trump droht europäischen Ländern mit neuen Zöllen in Höhe von 100%, sollten sie Digitalsteuern beschließen. Die Zölle würden an die Stelle vereinbarter Zollabkommen treten, schrieb Trump auf der Plattform Truth Social. Die neuen Zölle würden auf sämtliche Waren erhoben, die in die USA exportiert werden. Trump begründete das damit, dass einige Länder kurz davor seien, Digitalabgaben zu beschließen, die amerikanische Konzerne treffen würden. Und das waren die Nachrichten mit Thomas Brockt.
4: Das Wetter. Ja, sonnig, heiß und wenig bewölkt. So geht's jetzt durch den Freitagabend. Örtlich kann auch mal ein Gewitter mit dabei sein. Wie gesagt, das ist dann nicht überall der Fall. In der Nacht ist es weiter gering bewölkt, teils klar. Mit 26 bis 20 Grad sind wir weit weg von einer kühlen Nacht. Der Samstag geht dann sonnig und trocken los. Am Nachmittag und Abend sind dann erste einzelne schwere Gewitter möglich. Die kommen auch nur örtlich vor, also auch nicht komplett NRW davon betroffen. Morgen dann mit 40 Grad nochmal sehr heiß. Ab Sonntag gehen die Temperaturen dann ganz langsam runter.
0: NRW Verkehr.
4: 3 Staus sind es jetzt um kurz nach 8. Geht los mit der 1 Osnabrück-Münster. Zwischen Greven und Münster-Nord 5 Kilometer Stau, 26 Minuten plus. Dann die A2 Dortmund-Hannover zwischen Feldheim und Rähren 1 Kilometer Stau plus 3. Und die A562 Bonn-Rheinaue in Fahrt Richtung Bonn-Ost. Da zwischen Bonn-Rheinaue und Kreuzbonn-Ost 1 Kilometer Stau und plus 22 Minuten.
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Freitagabend kurz nach 20 Uhr, genau die richtige Zeit für Musik, die mehr ist als bloße Unterhaltung. Willkommen bei Crossfire. Zwischen Gothic, Wave, Alternativrock und Independent gibt es in der nächsten Stunde Songs mit Tiefe, Atmosphäre und Leidenschaft. Ich bin Heiko Taschke, macht es euch bequem, dreht auf und lasst euch treiben.

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Das war Crossfire. Danke, dass ihr dabei wart und euch gemeinsam mit mir auf diese musikalische Reise eingelassen habt. Ich bin Heiko Taschke, habt eine gute Nacht, ein starkes Wochenende und vergesst nie, die besten Songs findet man meistens abseits des Mainstreams. Bis zum nächsten Mal.

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1: Ich bin Thomas Brockt. Der Deutsche Wetterdienst hat nach vorläufigen Angaben mit 41,3 Grad die höchste Temperatur registriert, die jemals in Deutschland gemessen wurde. Der Wert wurde um 17 Uhr in Saarbrücken gemessen. Der Hitzerekord für Deutschland hatte bisher bei 41,2 Grad gelegen, gemessen im Juli 2019 in Nordrhein-Westfalen. Und auch der neue Rekord könnte schnell überholt sein, denn am Wochenende soll es noch etwas heißer werden. US-Präsident Trump droht europäischen Ländern mit neuen Strafzöllen. Betroffen wären Staaten, die eine Digitalsteuer für große Internetkonzerne einführen. Die angekündigten Zölle würden 100% betragen.
2: Trump ist wieder in seinem Element. Zolldrohungen sind ein beliebtes Mittel des Republikaners, um Druck aufzubauen, auch wenn er sie oftmals gar nicht in die Tat umsetzt. Genaue Länder nannte er nicht, aber Pläne, große amerikanische Konzerne mit Digitalabgaben zu belegen, gab es auch schon in Deutschland. Trump will die Tech-Konzerne in den USA schützen, eine wichtige Stütze der amerikanischen Wirtschaft. Aus Washington, Anna Ringle.
1: Der VW-Konzern will einem Medienbericht zufolge seinen Sparkurs deutlich verschärfen. Bis zu 100.000 Stellen könnten weltweit wegfallen, doppelt so viele wie bislang geplant, berichtet das Manager-Magazin unter Berufung auf Insider. 4 Werken in Deutschland drohe die Schließung.
3: Betroffen sind dem Bericht zufolge die VW-Werke in Hannover, Zwickau und Emden sowie der Audi-Standort in Neckarsulm. Wann das genau passieren soll, geht aus dem Bericht nicht hervor. Die Rede ist von mittelfristig. Dabei gilt bis mindestens 2030 an den deutschen Konzernstandorten eine Beschäftigungssicherung. Volkswagen hatte bereits angekündigt, 50.000 Stellen zu streichen. Nun könnten es doppelt so viele werden. Fiona Reinhardt, Nachrichtenredaktion.
1: Nach den Erdbeben in Venezuela steigt die Zahl der Opfer weiter an. Am zweiten Tag nach der Katastrophe liegt die offizielle Zahl der Toten bei 920. Außerdem seien 3.300 Menschen verletzt worden, teilte der Präsident der Nationalversammlung Rodriguez mit. Viele Menschen werden noch unter den Trümmern vermutet. Inzwischen läuft die internationale Hilfe an, die in dem verarmten südamerikanischen Land dringend benötigt wird. Vom Fliegerhorst Wunsdorf in Niedersachsen machten sich auch erste deutsche Rettungskräfte auf den Weg. Und das waren die Nachrichten mit Thomas Brockt.
4: Das Wetter.
5: Ja, und da geht's meist sonnig und heiß durch den Abend. Lokal sind aber auch schon erste Gewitter möglich. Die Nacht geht dann trocken über die Bühne. Mit 26 bis 20 Grad kündigt sich die nächste tropische Nacht an. Morgen zum Start in den Samstag noch sonnig und heiß. Am Nachmittag erste Gewitter, wieder nur stellenweise. Am Sonntag dann fast überall. Und dann gehen die Werte auch langsam mal zurück.
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5: Und so sieht das auf den Autobahnen aus. Jetzt um kurz nach 9. Erstmal Vorsicht bitte auf der A46 Düsseldorf nach Wuppertal zwischen Hahn-West und Hahn-Ost behindert ein brennendes Fahrzeug den Verkehr. Die Staus A1 Köln nach Münster zwischen Schwerte und Kreuz Dortmund-Unna 2 Kilometer Stau plus 6 Minuten. Die 1 Osnabrück jetzt nach Münster zwischen Greven und Münster-Nord 4 Kilometer Stau plus 24 Minuten. A43 Münster-Wuppertal zwischen Recklinghausen-Herten und Recklinghausen-Hochlamark 1 Kilometer Stau und plus 7. Und die A59 Köln-Bonn zwischen Spich und Dreieck St. Augustin-West 2 Kilometer Stau und plus 7 Minuten.
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5: Ja, und so einen richtig guten 2000er schmeißen wir jetzt mal ins Rennen mit Outcast und Heya. Ich bin Andreas Grunwald. Schönes Wochenende.

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1: Martin Garrix und Ed Sheeran. 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
0: Wir

0: Ja, Nummer 1 Hit aus Deutschland, Zartmann und Tau mich auf. Nein, ich musste es nicht nochmal nachlesen. Das habe ich alles im Kopf gehabt. Wobei, als wenn der überhaupt einfrieren würde bei dem, was da draußen los ist. So, hier, was habe ich denn da gelesen? Heute vor 29 Jahren ist das erste Harry Potter Buch in seiner Heimat Großbritannien erschienen. Der Rest ist ja Geschichte. Ihr müsst euch mal vorstellen, was das für eine Zeit damals war. Er hilft uns hier mal bei der Vorstellung.
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2: Als Harry Potter angefangen hat, unsere Welt zu verzaubern, da hatten wir einfach noch deutsche Mark. Ja, du konntest dir eine Schachtel Kippen für einen Eiermann ziehen. Die DVD kam auf den Markt. Ey, bis dahin einfach noch alles VHS. Also hier, das sind diese schwarzen Plastikkassetten, groß wie ein Buch und die hast du in eine Kiste reingesteckt, dick wie ein Schuhkarton. Helmut Kohl war Bundeskanzler, Bertie Vogts Bundestrainer und Prinzessin Diana, naja, sagen wir Candle in the Wind von Elton John hat die Charts gestürmt. Leute, das klingt doch alles wie aus einem anderen Jahrtausend. Achso, ja, streng genommen war es natürlich auch ein anderes. Ich kann einfach nicht glauben, dass es Harry Potter schon so lange gibt. Und das Schlimmste, Daniel Radcliffe, der sieht einfach noch genauso aus wie damals. Und ich nicht mehr. Spätestens jetzt glaube ich an Magie. Und immer dran denken, es heißt Wingardium Leviosa und nicht Leviosa.
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0: Das Wetter.
1: Ja, am Abend und in der Nacht, wenn überhaupt, nur wenig bewölkt. Teilweise geht es da sogar klar durch die Nacht, das bei 26 bis 20 Grad. Also es wird nochmal eine tropische Nacht. Der Samstag auch nochmal sonnig und heiß mit maximal 40 Grad morgen. Am Nachmittag sind örtlich schon erste Gewitter mit dabei. Also nicht überall. Am Sonntag dann so gut wie überall Gewitter und Regen. Und dann sacken die Temperaturen auch endlich mal ein bisschen ab.
0: NRW Verkehr.
1: Und eben noch der Blick auf die Autobahn. Da geht's los mit der A1. Köln nach Münster zwischen Schwerte und Kreuz Dortmund 102 Kilometer Stau plus 18 Minuten. Die 1 jetzt Osnabrück nach Münster zwischen Greven und Münster Nord 4 Kilometer Stau plus 27 Minuten. A43 Münster nach Wuppertal zwischen Recklinghausen-Herten und Recklinghausen-Hochlamark 1 Kilometer Stau plus 6 Minuten. Und die A59 Köln-Bonn zwischen Spich und Dreieck St. Augustin West 2 Kilometer Stau plus 6 Minuten.
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1: Tja, und weiter geht's durch den Freitagabend. Und das muss auch mal sein, jetzt mal mit was Tanzbarem. Hier ist Bibi Rexha. Ich bin Andreas Grunwald. Euch ein schönes Wochenende.

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hier mal was Tanzbares aus den 90ern, also gerade ebenso noch 90er aus dem Jahr 1999 von Funkstar Deluxe, Sun is Shining. Ich weiß nicht, kennt ihr diese Situation? Ihr sitzt an einem Mietwagen oder vielleicht sogar im Auto eurer Eltern, wollt tanken und denkt euch so, ja shit, wo war denn jetzt nochmal hier der Tankdeckel, auf welcher Seite? Aussteigen und nachgucken, das wäre natürlich eine Option, aber es geht auch einfacher. Neben der Tankanzeige im Auto, da ist so ein kleiner Pfeil und der zeigt euch dann an, auf welcher Seite sich der Tankdeckel befindet. Ja, gern geschehen. Es gibt so Sachen, ne, die uns das Leben dann doch eher erleichtern können. Wir müssen sie halt nur wissen. Und darum kümmern wir uns dann diese Woche um Dinge, die wir immer falsch machen im Alltag.

0: und um coole Lifehacks, um uns genau diesen Alltag dann so ein bisschen einfacher zu machen. Laura Potting, die hat da was Interessantes gefunden zu Bananen.
1: In diesem Internet habe ich gelesen, dass man die Banane am besten umgekehrt schält. Also nicht von oben am Stiel, sondern von unten. Denn dann hast du dieses Problem mit diesen fiesen Bananenfäden nämlich nicht. Ich habe das ausprobiert. Man drückt hinten das Teil zusammen und dann soll es aufgehen. Und jetzt habe ich am Mikrofon Bananenmatsch, aber egal. Ein paar von den Fäden sind dran, aber kaum welche. Also es hat tatsächlich funktioniert. Ich bin völlig begeistert. Kommen wir zum nächsten leidigen Thema. Gekochte Eierpellen. Gibt's auch ein Hack zu. Also man nimmt das gekochte Ei, schreckt das mit kaltem Wasser ab. Und jetzt lasst ihr ein bisschen Wasser im Topf drin und dann tut ihr einen Deckel auf den Topf drauf und schüttelt das Ganze für, weiß ich nicht, 15 bis 30 Sekunden. Okay, und angeblich soll das Ei jetzt leichter zu pellen sein. Nee, meins komplett kaputt. Das hat auf jeden Fall schon mal nicht funktioniert. Wobei, man muss sagen, also es ist ein bisschen kaputt, wahrscheinlich habe ich zu doll geschüttelt. Man muss aber sagen, der Rest von der Schale geht tatsächlich super einfach ab. Viel einfacher als normalerweise. Also ich glaube, wenn man es einfach mit ein bisschen weniger Wumms macht, dann müsste das hervorragend funktionieren. Okay, dann kommen wir zum Thema Frischhaltefolie. Frischhaltefolie, ne? Das ist auch einfach nur erfunden worden, um mich in den Wahnsinn zu treiben. Klebt zusammen, geht kaputt. Und wenn du ein Stück abtrennen willst, dann hast du immer die komplette Rolle in der Hand. Könnte ich durchdrehen. Ich habe jetzt gelernt, an der Seite der Verpackung gibt es jeweils ein kleines Stück zum Eindrücken. Das drückt ihr also nach innen auf beiden Seiten ein und dann soll das die Folie in der Verpackung halten, also die Folienrolle. Geht. Ich raste aus. Das erfahre ich jetzt erst.
0: Ja, ich fühle es, ich fühle es. So, jetzt seid ihr an der Reihe, ihr seid gefragt, habt ihr auch so Beispiele, ich sag mal Lifehacks oder Dinge, die ihr immer falsch gemacht habt, dann meldet euch gerne bei uns, geht oder funktioniert ganz einfach über unsere Homepage.
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1: Ich bin Thomas Brockt. Der Deutsche Wetterdienst hat nach vorläufigen Angaben mit 41,3 Grad die höchste Temperatur registriert, die jemals in Deutschland gemessen wurde. Der Wert wurde um 17 Uhr in Saarbrücken gemessen. Der Hitzerekord für Deutschland hatte bisher bei 41,2 Grad gelegen, gemessen im Juli 2019 in Nordrhein-Westfalen. Und auch der neue Rekord könnte schnell überholt sein, denn am Wochenende soll es noch etwas heißer werden. US-Präsident Trump droht europäischen Ländern mit neuen Strafzöllen. Betroffen wären Staaten, die eine Digitalsteuer für große Internetkonzerne einführen. Die angekündigten Zölle würden 100% betragen.
2: Trump ist wieder in seinem Element. Zolldrohungen sind ein beliebtes Mittel des Republikaners, um Druck aufzubauen, auch wenn er sie oftmals gar nicht in die Tat umsetzt. Genaue Länder nannte er nicht, aber Pläne, große amerikanische Konzerne mit Digitalabgaben zu belegen, gab es auch schon in Deutschland. Trump will die Tech-Konzerne in den USA schützen, eine wichtige Stütze der amerikanischen Wirtschaft. Aus Washington, Anna Ringle.
1: Der VW-Konzern will einem Medienbericht zufolge seinen Sparkurs deutlich verschärfen. Bis zu 100.000 Stellen könnten weltweit wegfallen, doppelt so viele wie bislang geplant, berichtet das Manager-Magazin unter Berufung auf Insider. 4 Werken in Deutschland drohe die Schließung.
3: Betroffen sind dem Bericht zufolge die VW-Werke in Hannover, Zwickau und Emden sowie der Audi-Standort in Neckarsulm. Wann das genau passieren soll, geht aus dem Bericht nicht hervor. Die Rede ist von mittelfristig. Dabei gilt bis mindestens 2030 an den deutschen Konzernstandorten eine Beschäftigungssicherung. Volkswagen hatte bereits angekündigt, 50.000 Stellen zu streichen. Nun könnten es doppelt so viele werden. Fiona Reinhardt, Nachrichtenredaktion.
1: Nach den Erdbeben in Venezuela steigt die Zahl der Opfer weiter an. Am zweiten Tag nach der Katastrophe liegt die offizielle Zahl der Toten bei 920. Außerdem seien 3.300 Menschen verletzt worden, teilte der Präsident der Nationalversammlung Rodriguez mit. Viele Menschen werden noch unter den Trümmern vermutet. Inzwischen läuft die internationale Hilfe an, die in dem verarmten südamerikanischen Land dringend benötigt wird. Vom Fliegerhorst Wunsdorf in Niedersachsen machten sich auch erste deutsche Rettungskräfte auf den Weg. Und das waren die Nachrichten mit Thomas Brockt.
4: Das Wetter.
5: Jetzt in der Nacht nur gering bewölkt oder sogar klar. Das wird nochmal eine sehr warme Nacht mit 26 bis 20 Grad. Der Samstag dann nicht nur warm, sondern wieder richtig heiß mit einem Maximalwert. Der liegt wieder so bei 40 Grad. Am Nachmittag und Abend ziehen örtlich schwere Gewitter mit erhöhter Unwettergefahr durch. Wie gesagt, das ist nicht überall der Fall. Morgen sind dann nochmal 36 bis 40 Grad möglich.
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5: Gucken wir eben noch auf die Straßen. Geht los mit der 1 Köln nach Münster zwischen Schwerte und Kreuz Dortmund-Unna. 2 Kilometer Stau plus eine Viertelstunde. Die 1 jetzt Osnabrück nach Münster zwischen Greven und Münster-Nord. 3 Kilometer Stau plus 24 Minuten. A31 Gronau-Oberhausen zwischen Schermbeck und Dorsten. 1 Kilometer Stau plus 2. Und die A42 noch Kamp-Lintfort nach Dortmund zwischen Herne-Wanne und Kreuz-Herne. 1 Kilometer Stau und plus 8 Minuten.
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5: Ja, und da haben wir jetzt ein ganz großes Gerät aus den 90ern dabei. Hier, bitteschön, überzeugt euch selbst.
6: So.

0: Inner Circle sind das und Bad Boys. 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

0: Das Wetter.
1: Der restliche Abend und die Nacht, ja, das sieht trocken aus. Fast klar bei noch viel zu warm, 26 bis 20 Grad. Morgen steht mit 40 Grad nochmal ein extremer Hitzetag an. Und das müsste es dann auch gewesen sein. Ab Sonntag gehen die Werte dann nach Gewittern so langsam runter.
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1: Da werden uns immer noch drei Staus gemeldet. Die A1 Köln nach Münster zwischen Schwerte und Kreuz Dortmund-Unna. 2 Kilometer Stau und plus 17 Minuten. Dann nochmal die 1 Osnabrück jetzt nach Münster zwischen Greven und Münster Nord, 2 Kilometer Stau, eine Viertelstunde plus. Und die A3 Köln in Fahrtrichtung Oberhausen zwischen Kreuz Kaiserberg und Oberhausen-Lierich, 1 Kilometer Stau und plus 8 Minuten.
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1: Ja, und da haben wir jetzt mal Musik mit dabei, und zwar aus den 90ern. Und ja, ich habe versucht, darauf zu tanzen in den 90ern. Und ich kann sagen, das hat, glaube ich, bei niemandem auf der Welt schlimmer ausgesehen als bei mir. Ich habe danach nie wieder drauf getanzt. Jetzt Los Del Rio bei uns mit

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1: Ja, nee, ist klar.
2: Oh nee, diese Hitze wollen wir auch nicht. Das ist nicht mehr menschlich. Das ist eine Geiselung.
1: Ja, Freunde, wie man's macht, es passt doch nie so ganz genau. Für keinen. Oder wenn man in Hessen sagt, das geht den Menschen wie den Leuten. Ich liebe die Hessen. Irgendwie habe ich schon seit 2 Wochen Rudi Carrells Lied. Wann wird's mal endlich wieder Sommer? Ein Sommer, wie er früher einmal war. Schon nicht mehr im Radio gehört seit 2 Wochen. So, den wünsche ich mir jetzt einfach mal an dieser Stelle. Aber komm, ihr habt ja recht. Verdammt, ist das eine Gluthitze in Deutschland, ey. Jesus Christ, da hat der allmächtige Thermostat auch mal auf 10 gestellt, wa? Auf Malle ist es kühler als hier. Und ich bin ja schon heute aus dem Urlaub, aus der Sommerfrische in Südtirol zurück. Ja, heute Abend bei 39 Grad, schön oben her in Bodenheim bei Frankfurt. Schön warm. Das Gute ist, dass Frankfurt und Mainz viele schöne Hotels mit vielen schönen, vollklimatisierten Zimmern haben. Und genau deshalb bin ich jetzt auch schon im Hessischen. Ja, draußen wird's heute bis 39 Grad hier im Zimmer. Lass mal gucken, ja, 21 Grad. Also hier drin, ne? Wichtig ist, Fenster geschlossen lassen und ab und zu mal duschen. Ich wünsche euch auf jeden Fall jetzt immer eine schöne Klimaanlage in der Nähe oder irgendwo ein Pool, ein See, Baggersee. Nächste Woche wird's kühler. Bis dahin, euer Atze.
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1: Ich bin Dirk Zeitler. Deutschland hatte einen neuen Hitzerekord. Der Deutsche Wetterdienst registrierte nach vorläufigen Angaben am Nachmittag 41,3 Grad. Gemessen wurde der Wert in Saarbrücken-Burbach im Saarland.
2: Der bisherige Rekord hierzulande lag bei 41,2 Grad, gemessen 2019 an zwei Messstationen in Nordrhein-Westfalen. Allerdings Ende Juli, nicht wie jetzt schon im Juni. Experten sagen, extreme Wetterlagen wie die aktuelle Hitzewelle sind wegen der Klimakrise bei uns häufiger geworden. Die Statistik des Deutschen Wetterdienstes zeigt, dass die durchschnittliche Anzahl der Tage mit Temperaturen über 30 Grad in den vergangenen Jahren in Deutschland zugenommen hat. Thomas Bleskin, Nachrichtenredaktion.
1: Nach dem Erdbeben in Venezuela steigt die Zahl der Opfer, während die Angehörigen von Vermissten fieberhaft nach ihnen unter den Trümmern und übers Internet suchen. Am zweiten Tag nach der Katastrophe liegt die offizielle Zahl der Toten bei 920. Inzwischen läuft internationale Hilfe an, die in dem verarmten südamerikanischen Land dringend benötigt wird. Auch erste deutsche Rettungskräfte machten sich auf den Weg. Im Prozess um den Tod einer Hamburger Familie nach einer Insektizidvergiftung in einem Hotel in Istanbul sind vier Angeklagte verurteilt worden. Das Gericht verhängte mehrjährige Haftstrafen.
3: Der Betreiber des Hotels erhielt 13 Jahre und 4 Monate Haft. Der Inhaber der Schädlingsbekämpfungsfirma und sein Sohn wurden zu jeweils 18 Jahren verurteilt, ein Mitarbeiter zu gut 12 Jahren. Das Gericht wertete den Fall als bewusste, fahrlässige Tötung. Die vierköpfige Familie aus Hamburg war im November 2025 während eines Istanbul-Urlaubs gestorben. Ein Gutachten führte die Todesfälle später auf ein im Hotel eingesetztes Insektizid zurück. Das Urteil ist noch nicht rechtskräftig. Svenja Huck, Nachrichtenredaktion. Svenja Huck, Antenne Thüringen, Nachrichtenredaktion.
1: US-Präsident Trump droht europäischen Ländern mit neuen Zöllen in Höhe von 100%, sollten sie Digitalsteuern beschließen. Die Zölle würden an die Stelle vereinbarter Zollabkommen treten, schrieb Trump. Sie würden auf sämtliche Waren erhoben, die in die USA exportiert werden.
4: Und das waren die Nachrichten mit Thomas Brockt.
5: Das Wetter.
6: Der restliche Abend und die Nacht, ja, das sieht trocken aus, fast klar, bei noch viel zu warm, 26 bis 20 Grad. Morgen steht mit 40 Grad nochmal ein extremer Hitzetag an und das müsste es dann auch gewesen sein. Ab Sonntag gehen die Werte dann nach Gewittern so langsam runter.
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6: Kurz nach 11 und hier ist noch was los auf den Autobahnen auf der A1 Köln-Münster zwischen Schwerte und Kreuz Dortmund-Unna. 2 Kilometer Stau und plus 13 Minuten. Die A1 Osnabrück jetzt nach Münster zwischen Greven und Münster Nord, 2 Kilometer Stau plus eine Viertelstunde. Dann die A3 Köln nach Oberhausen zwischen Kreuz Kaiserberg und Oberhausen-Lierich, 1 Kilometer Stau plus 11. A44 Dortmund Kassel zwischen Kreuz Wünnenberg, Haaren und Lichtenau Westfalen, 3 Kilometer Stau plus 20 Minuten. Und die A59 Köln nach Bonn zwischen Spich und Dreieck St. Augustin West, 1 Kilometer Stau und plus 5 Minuten.
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6: Ja, schmeißen wir uns mal rein in die hitzige Nacht jetzt mit Musik von Shakira. Ich bin Andreas Grunwald. Hallo zusammen.

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0: Scatman John und Scatman. So, das wird morgen nicht nur eine bunte Party, es wird auch eine sehr, sehr heiße Party.
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0: Wir haben uns die Temperaturen nochmal angeguckt, also bis zu 40 Grad sind angesagt für morgen. 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Übrigens, einen Outfit-Tipp gibt es jetzt von der Dame hier noch, von Olivia Jones.
4: Also meine Tipps sind irgendwie bunt, schrill, irgendwas, was man schnell ausziehen kann, weil man weiß ja nie.
0: 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Und jetzt Musik von einem Mann, der ist morgen auch mit dabei. Hier ist jetzt Felix Jähn.

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0: Das Wetter.
1: Jetzt in der Nacht nur gering bewölkt oder sogar klar. Das wird nochmal eine sehr warme Nacht mit 26 bis 20 Grad. Der Samstag dann nicht nur warm, sondern wieder richtig heiß mit einem Maximalwert. Der liegt wieder so bei 40 Grad. Am Nachmittag und Abend ziehen örtlich schwere Gewitter mit erhöhter Unwettergefahr durch. Wie gesagt, das ist nicht überall der Fall. Morgen sind dann nochmal 36 bis 40 Grad möglich.
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1: Zwei Staus haben wir noch an diesem späten Freitagabend. Einmal von der A1 Köln nach Münster zwischen Schwerte und Kreuz Dortmund-Unna. 2 Kilometer Stau plus 20 Minuten. Und die 1 jetzt Osnabrück nach Münster zwischen Greven und Münster-Nord. 2 Kilometer Stau. Und da dauert es eine Viertelstunde länger.
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1: Ja, und das in dieser Nacht mit Andreas Grunwald und mit Musik von Loy. Die haben wir jetzt mit Gold.

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0: Der Freitagabend mit Musik von Franz Ferdinand und Take Me Out. Ja, Mirja Regensburg ist ganz großer Amerika-Fan, macht ganz gerne Urlaub dort. 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Hat sie auch sehr witzig erzählt bei uns auf der Comedy Camp Tour letztes Jahr. 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
2: Ich bin Dirk Zeitler. Deutschland hatte einen neuen Hitzerekord. Der Deutsche Wetterdienst registrierte nach vorläufigen Angaben am Nachmittag 41,3 Grad. Gemessen wurde der Wert in Saarbrücken-Burbach im Saarland.
3: Der bisherige Rekord hierzulande lag bei 41,2 Grad, gemessen 2019 an zwei Messstationen in Nordrhein-Westfalen. Allerdings Ende Juli, nicht wie jetzt schon im Juni. Experten sagen, extreme Wetterlagen wie die aktuelle Hitzewelle sind wegen der Klimakrise bei uns häufiger geworden. Die Statistik des Deutschen Wetterdienstes zeigt, dass die durchschnittliche Anzahl der Tage mit Temperaturen über 30 Grad in den vergangenen Jahren in Deutschland zugenommen hat. Thomas Bleskin, Nachrichtenredaktion.
2: Nach dem Erdbeben in Venezuela steigt die Zahl der Opfer, während die Angehörigen von Vermissten fieberhaft nach ihnen unter den Trümmern und übers Internet suchen. Am zweiten Tag nach der Katastrophe liegt die offizielle Zahl der Toten bei 920. Inzwischen läuft internationale Hilfe an, die in dem verarmten südamerikanischen Land dringend benötigt wird. Auch erste deutsche Rettungskräfte machten sich auf den Weg. US-Präsident Trump droht europäischen Ländern mit neuen Strafzöllen. Betroffen wären Staaten, die eine Digitalsteuer für große Internetkonzerne einführen. Die angekündigten Zölle würden 100% betragen.
4: Trump ist wieder in seinem Element. Zolldrohungen sind ein beliebtes Mittel des Republikaners, um Druck aufzubauen, auch wenn er sie oftmals gar nicht in die Tat umsetzt. Genaue Länder nannte er nicht, aber Pläne, große amerikanische Konzerne mit Digitalabgaben zu belegen, gab es auch schon in Deutschland. Trump will die Tech-Konzerne in den USA schützen, eine wichtige Stütze der amerikanischen Wirtschaft. Anna Ringle, Washington. Aus Washington, Anna Ringle.
2: Zum Sport. Weltfußballer Ousmane Dembélé hat Frankreich mit einer 3-Tore-Gala zum Gruppensieg geschossen und den Weg für ein mögliches Achtelfinalduell mit Deutschland freigemacht. Dembélé war der überragende Akteur beim 4:1 gegen Norwegen. Senegal darf nach einem 5:0-Sieg gegen den Irak auf das Weiterkommen hoffen.
5: Das Wetter. Das ist eine heiße Nacht, oder würde ich mal sagen. 26 Grad immer noch derzeit und es wird nicht viel kühler, um ehrlich zu sein, denn es wird nur noch heißer. Nachher bis 39, 40 Grad. Die Sonne ballert erst noch mal richtig durch, aber ab dem späten Nachmittag könnten dann örtlich Hitzegewitter runterkommen, dann in Verbindung auch stellenweise mit Unwettern. Das kann man nie genau voraussagen, wo das genau passieren wird und es wird auch wirklich nur örtlich sein, also nicht in ganz NRW. Passt da ein bisschen auf und hört einfach uns. Wir informieren euch immer wieder.
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6: A1 Köln-Münster zwischen Schwerte und Kreuz Dortmund-Unna. 2 Kilometer Stau, 16 Minuten Zeitverlust und im weiteren Verlauf zwischen Grevin und Münster-Nord. 2 Kilometer stockender Verkehr, 11 Minuten Verzögerung. Wir wünschen allen unterwegs gute Fahrt.
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7: Da jubiliert mein 16-jähriges Ich gleich noch bei uns. Nirvana, Come As You Are aus den 90ern. Was war ich damals der größte Fan? Vorher noch Kenya Grace mit Strangers. Schöne Nacht euch. Always.

0: Ah, wie sieht's bei euch heute aus? Habt ihr Zeit, irgendwie an Baggersee oder an See oder ins Freibad zu fahren?
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0: See ist ja auch wirklich cool, ne? So ein bisschen da rumchillen, ein bisschen schwimmen gehen, was Nettes trinken oder so. Ja, was für uns so ein bisschen wie Urlaub ist und so ein bisschen Abkühlung von der Hitze, ist für die DLRG-Rettungsschwimmerinnen und Schwimmer echt harter Tag, harter Einsatz, ja. Reporterin Rieke Schütt war für uns an einem See und hat der DLRG mal beim Üben über die Schulter geschaut.
2: Der Probealarm ist losgegangen, aber zum Glück nur der Probealarm. Und ich rede hier mit Bastian Zabel. Wie viele sind denn hier von euch immer so vor Ort?
3: Das variiert natürlich immer nach Stärke, auch nach Wetter. Jetzt war es ja zum Glück etwas wärmer, an die 30 Grad. Dementsprechend sind auch ein paar mehr Leute hier. Unser Jugendeinsatzteam ist heute auch hier. Kann so ein bisschen spielerisch mitlernen.
2: Hallo, hallo. Und wer bist du denn?
4: Ich bin Ole.
2: Was machst du heute hier?
4: Wir passen auf, dass niemand im See irgendwie ertrinkt. Und wenn irgendwas passiert, verarzten wir die.
2: Wie alt bist du?
4: Ich bin 12.
2: Wir machen uns jetzt ready. Was machen wir jetzt?
3: Wir machen eine kleine Revierkundefahrt.
2: Ich habe jetzt hier eine Rettungsweste. Zu das Dingen. Okay, top. Ich stehe. Ole sicher drin?
4: Ja.
2: Hände sind am Seil bzw. an den Griffen dran. Basti zieht am Motor.
3: Wir fahren ganz gemütlich.
2: Hält sich gut fest?
4: Jo.
2: Ole, siehst du schon irgendwas, worauf wir achten müssen?
4: Also da hinten sind noch 4 Menschen, da müsste man drauf aufpassen.
2: Haben wir im Blick. Jetzt geht's nochmal Full Speed wieder zum Ufer. Was steht danach für dich an?
4: Danach gibt's Mittagessen und dann mal gucken. Morgen auch nochmal.
2: Danke für deinen Einsatz.
0: Ach, Ole, super. Wir lieben dich. Danke, dass es euch gibt, DLRG, Rettungsschwimmerinnen und Rettungsschwimmer. Wir küssen eure Augen, dass ihr immer genau seht, was los ist. Danke, dass es euch gibt. Habe ich jetzt oft genug gesagt, glaube ich, oder? Aber ich freue mich so darüber, dass wir dann heute schön schwimmen können.

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0: Das Wetter.
1: Wir sind in der bisher heißesten Nacht des Jahres. Bis zu 26 Grad werden gerade gemessen. Das heißt, ich habe vollstes Verständnis dafür, wenn ihr gerade nicht pennen könnt. Ja? Nachher wird es nochmal richtig heiß. Bis 39 Grad. Örtlich können sogar die 40 Grad wieder erreicht werden. Da hilft es einfach nur, dass ihr irgendwo euch irgendwo abkühlt. Also, da ist nicht so richtig Erfrischung drin. Eventuell dann ab dem Nachmittag. Da kann das ein oder andere Hitzegewitter dabei sein. Örtlich auch mit dem Unwetter. Aber wie gesagt, das nur örtlich und nicht in ganz NRW.
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2: A1 Köln-Münster. Zwischen Schwerte und Kreuz Dortmund-Unna 2 Kilometer Stau, 16 Minuten Zeitverlust. Und im weiteren Verlauf zwischen Greven und Münster-Nord 1 Kilometer stockender Verkehr. Wir wünschen allen unterwegs gute Fahrt.
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1: Ich warte ja immer noch darauf, dass Taylor Swift mich mal in der Sendung besucht, aber bisher habe ich noch nichts gehört. Aber vielleicht hat sie auch zu viel zu tun mit ihrer Hochzeitsplanung. Bin ich froh, wenn sie endlich geheiratet hat. Dann müssen wir uns das alles nicht mehr anhören. Opa Light! Hier ist Taylor Swift.

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1: Ich bin Dirk Zeitler. Das US-Militär hat nach eigenen Angaben trotz vereinbarter Waffenruhe Angriffe gegen den Iran durchgeführt. Dies sei eine Reaktion auf die Attacke auf ein Frachtschiff am Donnerstag, die die USA dem Iran zuschrieben, teilte das zuständige Regionalkommando CENTCOM mit. Die USA haben demnach aus der Luft iranische Raketen- und Drohnenlagerstätten sowie küstennahe Radaranlagen angegriffen. Es handelt sich um die ersten Angriffe der USA auf iranische Ziele seit Unterzeichnung des Rahmenabkommens mit Teheran in der vergangenen Woche. Deutschland hat einen neuen Hitzerekord. Der Deutsche Wetterdienst registrierte nach vorläufigen Angaben am Nachmittag 41,3 Grad. Gemessen wurde der Wert in Saarbrücken-Burbach im Saarland.
2: Der bisherige Rekord hierzulande lag bei 41,2 Grad, gemessen 2019 an zwei Messstationen in Nordrhein-Westfalen. Allerdings Ende Juli, nicht wie jetzt schon im Juni. Experten sagen, extreme Wetterlagen wie die aktuelle Hitzewelle sind wegen der Klimakrise bei uns häufiger geworden. Die Statistik des Deutschen Wetterdienstes zeigt, dass die durchschnittliche Anzahl der Tage mit Temperaturen über 30 Grad in den vergangenen Jahren in Deutschland zugenommen hat. Thomas Bleskin, Nachrichtenredaktion.
1: US-Präsident Trump droht europäischen Ländern mit neuen Strafzöllen. Betroffen wären Staaten, die eine Digitalsteuer für große Internetkonzerne einführen. Die angekündigten Zölle würden 100% betragen.
3: Trump ist wieder in seinem Element. Zolldrohungen sind ein beliebtes Mittel des Republikaners, um Druck aufzubauen, auch wenn er sie oftmals gar nicht in die Tat umsetzt. Genaue Länder nannte er nicht, aber Pläne, große amerikanische Konzerne mit Digitalabgaben zu belegen, gab es auch schon in Deutschland. Trump will die Tech-Konzerne in den USA schützen, eine wichtige Stütze der amerikanischen Wirtschaft. Aus Washington, Anna Ringle.
1: Zum Sport. Weltfußballer Ousmane Dembélé hat Frankreich mit einer 3-Tore-Gala zum Gruppensieg geschossen und den Weg für ein mögliches Achtelfinalduell mit Deutschland freigemacht. Dembélé war der überragende Akteur beim 4:1 gegen Norwegen. Senegal darf nach einem 5:0-Sieg gegen den Irak auf das Weiterkommen hoffen.
4: Das Wetter. Es ist die wahrscheinlich heißeste Nacht des Jahres, muss man wirklich sagen, denn wir erreichen heute in dieser Nacht Temperaturen noch bis 26 Grad. Das sind Tropennächte. Ganz klassisch wird das auch so genannt. Von daher, wenn ihr nicht schlafen könnt, ist das vollkommen normal. Ihr wisst jetzt, woran es liegt, an der Hitze. Und die Hitze kommt nachher auch im Tagesverlauf wieder zurück. 39 bis 40 Grad sind drin heute. Es wird wieder sehr viel Sonnenschein geben, aber ab dem Nachmittag können örtlich auch Hitzegewitter runterkommen und dann das in Verbindung auch mit Unwettern. Aber wie gesagt, das dann nur örtlich und nicht in ganz NRW.
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5: A1 Köln-Münster zwischen Schwerte und Kreuz Dortmund-Unna, 2 Kilometer Stau, 17 Minuten Zeitverlust. Und A43 Wuppertal-Recklinghausen zwischen Bochum und Bochum-Riemke, dichter Verkehr, 9 Minuten Verzögerung. Wir wünschen allen unterwegs gute Fahrt.
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4: Gleich bei uns Nico Santos, der drückt ja zumindest so einen kleinen Finger, weil beide Daumen sind natürlich bei dieser WM für ihn, für Deutschland besetzt, aber so einen kleinen Finger auch für Spanien, hat ja lange Zeit auf Mallorca gelebt, ist da auch immer noch oft logischerweise bei seinem Papa da gewohnt, ne? Nico Santos hören wir gleich, vor noch Lenny Kravitz mit Fly Away. Euch eine schöne Nacht.

0: Für mich nach wie vor die schönste Nummer von Silbermond, Symphonie. Schöne Nacht, schönen frühen Samstag.
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0: Die norwegischen Fans sind total beliebt bei dieser Fußball-WM. Wir erinnern uns an diese Ruderbewegungen, die sie da gemacht haben, saßen alle auf dem Boden. Ich meine, das kennen wir von jedem guten Schützenfest auf dem Dorf. Aber ihre Ruderei war natürlich ein bisschen größer. Das ganze Stadion hat mitgerudert und deswegen ging es internetmäßig viral. Sie sind nicht nur viral da unterwegs, nein, sie haben auch ein ausgefuchstes Kochteam dabei. Kollege Leo Arrigi weiß Bescheid.
2: Ja, und das wird angeführt von einem norwegischen Spitzenkoch, Aron Espeland, mehrfach ausgezeichnet worden für seine außergewöhnlichen Kochkünste. Und man braucht durchaus auch Kochtalent, denn neben den 26 Spielern muss zusätzlich noch das ganze Betreuerteam versorgt werden. Insgesamt sind das mehr als 60 Leute und die bekommen viermal am Tag etwas zu essen. Und damit in den USA bloß niemand auf die Idee kommt, einfach irgendwas auf den Tisch zu stellen, bringen die Norweger ziemlich viel von zu Hause mit. Rund 300 Kilo Fisch, 116 Kilo Brunost, also diesen norwegischen Braunkäse, 50 Kilo Butter und ungefähr 6000 Orangen. Dazu sogar Waffeleisen. Ja, weil warum nicht? Vielleicht bricht ja während dieser Weltmeisterschaft noch ein Waffelnotstand aus. Ganz so platt wie wir essen per se nichts Amerikanisches, ist es dann aber doch nicht. Spitzenkoch Aron Espeland sagt, es geht vor allem um Qualität und um die persönliche Verbindung zu den Zutaten. Also in den USA stehen und sagen können, ich kenne die Person, die diese Tomaten pflückt. Oder die Person, die diesen Heilbutt fängt. Und für die Spieler ist es am Ende auch mehr als nur Essen. So ein Turnier dauert Wochen, du bist weit weg von zu Hause, alles ist durchgetaktet. Und dann kann vertrautes Essen eben auch ein Stück Heimat sein. Oder im Fall von Norwegen ein Stück Heimat mit Fisch, Butter, Braunkäse und frisch gepresstem Orangensaft. Aber ganz ehrlich, das klingt schon ziemlich lecker.
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0: Das Wetter.
1: Das ist eine heiße Nacht, oder würde ich mal sagen. 26 Grad immer noch derzeit und es wird nicht viel kühler, um ehrlich zu sein, denn es wird nur noch heißer. Nachher bis 39, 40 Grad. Die Sonne ballert erst noch mal richtig durch, aber ab dem späten Nachmittag könnten dann örtlich Hitzegewitter runterkommen, dann in Verbindung auch stellenweise mit Unwettern. Das kann man nie genau voraussagen, wo das genau passieren wird und es wird auch wirklich nur örtlich sein, also nicht in ganz NRW. Passt da ein bisschen auf und hört einfach uns. Wir informieren euch immer wieder.
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2: A1 Köln-Münster zwischen Schwerte und Kreuz Dortmund-Unna. 2 Kilometer Stau, 19 Minuten Zeitverlust. Und A43 Wuppertal-Recklinghausen zwischen Bochum und Herne-Eickel. 1 Kilometer stockender Verkehr, 6 Minuten Verzögerung. Wir wünschen allen unterwegs gute Fahrt.
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1: So, Michael Schulte ist ein bisschen zu früh unterwegs. Er singt ja 5 a.m. Jetzt haben wir gerade mal kurz nach 2:30. Er müsste eigentlich noch warten mit dem Singen. Wir brauchen noch ein bisschen bis 5 Uhr morgens. Obwohl, komm, wir lassen

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